0: Viele Wolken sind bei uns in Schleswig-Holstein gerade unterwegs. Dazu kann es immer mal wieder nass werden. Und die Temperaturen liegen aktuell bei 15 bis 13 Grad. An der Küste sind auch mal Sturmböen drin. Der RSH-3-Tage-Trend. Heute bleibt's meist stark bewölkt. Zwischendurch kommen Schauer runter bei maximal 22 Grad. Am Montag eher trockener mit etwas mehr Auflockerungen. Am Dienstag wieder wolkiger und öfter nass.
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0: Schleswig-Holsteins bester Verkehrsservice mit KI-Unterstützung. Es gibt gerade keine Staus oder größere Behinderungen bei uns in Schleswig-Holstein. Staus und Blitzer meldet ihr uns kostenlos unter 08000 774 774.
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3: 5:03. Ich bin Sönke Röhling. In Erfurt geht heute der AfD-Bundesparteitag zu Ende. Zum Abschluss sprechen die Parteichefs Weidel und Chrupalla zu den Delegierten. Beide wurden gestern im Amt bestätigt. Weidel bekam gut 80% der Stimmen, Chrupalla rund 70. Mit Blick auf die Landtagswahl im September schworen sie die AfD auf eine mögliche Regierungsverantwortung ein. Begleitet wurde der Parteitag von Protesten. Mehr als 30.000 Menschen hatten sich gestern in Erfurt versammelt. Laut Polizei blieb es überwiegend friedlich. Bis zur Rente im aktuellen Job arbeiten können? Daran glauben nur rund 40% der Arbeitnehmer in Deutschland. Das zeigt eine Umfrage für den Deutschen Gewerkschaftsbund, schreiben die Funke-Zeitungen. Diesen bitteren Befund dürfte die Regierung bei ihren Rentenentscheidungen nicht länger ignorieren, so DGB-Chefin Fahimi. Die Bundesregierung will Sozialleistungsmissbrauch stärker bekämpfen. Kanzler Merz kündigte dafür einen Aktionsplan noch in diesem Monat an. Viele Kommunalpolitiker hätten darauf gewartet, sagte der CDU-Chef in Düsseldorf. Merz verteidigte außerdem die geplanten Reformen. Eine Familie mit zwei Kindern und einem Jahreseinkommen von 60.000 Euro soll im Jahr um etwa 600 Euro entlastet werden, so Merz. Und weiter.
4: Wir hätten uns natürlich gerne mehr gewünscht, aber einigermaßen stabile und solide Staatsfinanzen sind auch eine wichtige Botschaft, gerade für Familien mit Kindern, die wollen, dass dieser Staat bezahlbar bleibt und dass wir es vor allem nicht mit Inflationsraten zulasten der Beschäftigten und zulasten der Familien ausgleichen.
3: In Geesthacht soll ein Mann zwei Frauen mit einer schusswaffenähnlichen Waffe bedroht haben. Vorher soll der 42-Jährige seine Lebensgefährtin verbal angegangen haben. Die Frau suchte laut Polizei Zuflucht bei einer Nachbarin. Kurz darauf soll der Mann vor deren Wohnungstür gestanden haben. Einsatzkräfte umstellten das Mehrfamilienhaus und nahmen den Mann in seiner Wohnung fest. Er wurde verletzt und kam ins Krankenhaus. Jetzt soll geprüft werden, ob er in eine psychiatrische Einrichtung kommt.
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3: Marokko steht im Viertelfinale der Fußball-WM. Die Nordafrikaner haben sich gegen Mitgastgeber Kanada klar mit 3:0 durchgesetzt. In der Runde der letzten 8 trifft das Team nun auf Frankreich, das gegen Paraguay mit 1:0 gewann.
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5: Viele Wolken sind bei uns in Schleswig-Holstein gerade unterwegs. Dazu kann es immer mal wieder nass werden. Und die Temperaturen liegen aktuell bei 15 bis 13 Grad. An der Küste sind auch mal Sturmböen drin. Der RSH-3-Tage-Trend. Heute bleibt's meist stark bewölkt, zwischendurch kommen Schauer runter bei maximal 22 Grad. Am Montag eher trockener mit etwas mehr Auflockerungen, am Dienstag wieder wolkiger und öfter nass.
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5: Schleswig-Holsteins bester Verkehrsservice mit KI-Unterstützung. Es gibt gerade keine Staus oder größere Behinderungen bei uns in Schleswig-Holstein. Staus und Blitzer meldet ihr uns kostenlos unter 08000 774 774.
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0: Viele Wolken sind bei uns in Schleswig-Holstein gerade unterwegs. Dazu kann es immer mal wieder nass werden. Und die Temperaturen liegen aktuell bei 15 bis 13 Grad. An der Küste sind auch mal Sturmböen drin. Der RSH-3-Tage-Trend. Heute bleibt's meist stark bewölkt. Zwischendurch kommen Schauer runter bei maximal 22 Grad. Am Montag eher trockener mit etwas mehr Auflockerungen. Am Dienstag wieder wolkiger und öfter nass.
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0: Schleswig-Holsteins bester Verkehrsservice mit KI-Unterstützung. Im Moment ist alles frei auf den Straßen bei uns in Schleswig-Holstein. Es gibt keine Staus. Staus und Blitzer meldet ihr uns kostenlos unter 08000 774 774.
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3: 3:55. Ich bin Sönke Röhling. Guten Morgen. In Erfurt geht heute der AfD-Bundesparteitag zu Ende. Zum Abschluss sprechen die Parteichefs Weidel und Chrupalla. Beide wurden gestern im Amt bestätigt. Mit Blick auf die Landtagswahlen im September schworen sie die AfD auf eine mögliche Regierungsverantwortung ein. Begleitet wurde der Parteitag von Protesten. Mehr als 30.000 Menschen hatten sich in Erfurt versammelt. Laut Polizei blieb es überwiegend friedlich. Sprecher Patrick Martin.
4: Es kam im Stadtgebiet vereinzelt zum Einsatz von Pfefferspray durch Polizeibeamte, um bei Blockaden Not- und Rettungswege freizumachen. In der Straße des Friedens wurden zwei Journalisten durch Flaschenwürfe aus einer Versammlung angegriffen. Da haben wir die Ermittlungen aufgenommen.
3: 4 von 10 Arbeitnehmern in Deutschland gehen nicht davon aus, dass sie ihren Job bis zum Erreichen des Renteneintrittsalters ausüben können. Das zeigt eine Umfrage im Auftrag des Deutschen Gewerkschaftsbundes, schreiben die Funke-Zeitungen. Im Handwerk, in der Pflege und anderen körperlich und psychisch belastenden Berufen ist es sogar jeder Zweite. Bundeskanzler Merz will härter gegen Missbrauch von Sozialleistungen vorgehen. Noch in diesem Monat soll ein Aktionsplan vorgelegt werden, sagte der CDU-Chef in Düsseldorf. Für viele Kommunalpolitiker sei das ein wichtiges Thema. Merz verteidigte die jüngst angekündigten Reformpläne. Sie müssten gerecht sein und jeder müsse seinen Beitrag leisten.
5: Wir stellen jetzt die Weichen gemeinsam richtig. Dann kann Deutschland in wenigen Jahren wieder deutlich anders aussehen. Schneller, stärker und ja auch wieder ein bisschen selbstbewusster. Mit mehr Vertrauen nicht nur in den Staat, sondern auch in uns selbst.
3: Die Deutsche Gesellschaft zur Rettung Schiffbrüchiger hat vor 40 Jahren ihre Freiwilligenstation auf Fehmarn wiedereröffnet. Bereits vor 129 Jahren war der Betrieb aufgenommen worden. Das wird heute mit einem Aktionstag im Hafen von Burg Starken gefeiert. Unter anderem kann dort der Seenotrettungskreuzer Bremen besichtigt werden. Außerdem gibt es Rettungsvorführungen und Einblicke in den Arbeitsalltag auf See. Auf der Station sind 20 freiwillige Rettungsleute der DGZS von der Insel im Einsatz.
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3: Marokko und Frankreich haben das Viertelfinale der Fußball-WM erreicht. Marokko setzte sich am Abend gegen Co-Gastgeber Kanada klar mit 3:0 durch. Im Anschluss gewann Frankreich gegen Paraguay mit 1:0. Kommende Nacht spielt Brasilien gegen Norwegen und Mexiko gegen England.
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6: Viele Wolken sind bei uns in Schleswig-Holstein gerade unterwegs. Dazu kann es immer mal wieder nass werden. Und die Temperaturen liegen aktuell bei 15 bis 13 Grad. An der Küste sind auch mal Sturmböen drin. Der RSH-3-Tage-Trend. Heute bleibt es meist stark bewölkt. Zwischendurch kommen Schauer runter bei maximal 22 Grad. Am Montag eher trockener mit etwas mehr Auflockerungen. Am Dienstag wieder wolkiger und öfter nass.
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6: Schleswig-Holsteins bester Verkehrsservice mit KI-Unterstützung. Die Straßen sind aktuell frei, es gibt keine Staus. Staus und Blitzer meldet ihr uns kostenlos unter 08000 774 774.
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0: Wolken sind bei uns in Schleswig-Holstein gerade unterwegs. Dazu kann es immer mal wieder nass werden. Und die Temperaturen liegen aktuell bei 15 bis 13 Grad. An der Küste sind auch mal Sturmböen drin. Der RSH-3-Tage-Trend. Heute bleibt's meist stark bewölkt. Zwischendurch kommen Schauer runter bei maximal 22 Grad. Am Montag eher trockener mit etwas mehr Auflockerungen. Am Dienstag wieder wolkiger und öfter nass.
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0: Schleswig-Holsteins bester Verkehrsservice mit KI-Unterstützung. Im Moment ist alles frei auf den Straßen bei uns in Schleswig-Holstein. Es gibt keine Staus. Staus und Blitzer meldet ihr uns kostenlos unter 08000 774 774.
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3: 5:05. Ich bin Sönke Röhling. Guten Morgen. In Erfurt geht heute der AfD-Bundesparteitag zu Ende. Zum Abschluss sprechen die Parteichefs Weidel und Chrupalla. Beide wurden gestern im Amt bestätigt. Mit Blick auf die Landtagswahlen im September schworen sie die AfD auf eine mögliche Regierungsverantwortung ein. Begleitet wurde der Parteitag von Protesten. Mehr als 30.000 Menschen hatten sich in Erfurt versammelt. Laut Polizei blieb es überwiegend friedlich. Sprecher Patrick Martin.
4: Es kam im Stadtgebiet vereinzelt zum Einsatz von Pfefferspray durch Polizeibeamte, um bei Blockaden Not- und Rettungswege freizumachen. In der Straße des Friedens wurden zwei Journalisten durch Flaschenwürfe aus einer Versammlung angegriffen. Da haben wir die Ermittlungen aufgenommen.
3: Die Bundesregierung will Sozialleistungsmissbrauch stärker bekämpfen. Kanzler Merz kündigte dafür einen Aktionsplan noch in diesem Monat an. Viele Kommunalpolitiker hätten darauf gewartet, sagte der CDU-Chef in Düsseldorf. Dazu kommt ein neues Kompetenzzentrum bei der Bundesagentur für Arbeit. Es soll ebenfalls gegen Missbrauch vorgehen. 4 von 10 Arbeitnehmern in Deutschland gehen nicht davon aus, dass sie ihren Job bis zum Erreichen des Renteneintrittsalters ausüben können. Das zeigt eine Umfrage im Auftrag des Deutschen Gewerkschaftsbundes, schreiben die Funke-Zeitungen. Im Handwerk, in der Pflege und anderen körperlich und psychisch belastenden Berufen sind es sogar noch mehr. Diesen bitteren Befund dürfte die Regierung nicht länger ignorieren, so DGB-Chefin Fahimi, mit Blick auf die Pläne zur Rentenreform. Das Seebrückenschwimmen von Sierksdorf nach Hafkrug ist am Nachmittag vorzeitig beendet worden. Die Ostsee hatte sich in der Nacht deutlich abgekühlt. Selbst mit Neoprenanzügen war es für viele Schwimmer zu kalt. 17 Teilnehmer mussten vom Rettungsdienst wegen Unterkühlung behandelt werden. 3 kamen ins Krankenhaus. Am Ende wurde der Wettkampf aus Sicherheitsgründen abgebrochen.
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3: Bei der Fußball-WM hat Frankreich mit viel Mühe Deutschland-Bezwinger Paraguay besiegt. Den entscheidenden Treffer zum 1:0-Endstand erzielte Mbappé per Foul-Elfmeter. Zuvor hatte Marokko das Viertelfinale erreicht. Das Team setzte sich mit 3:0 gegen WM-Gastgeber Kanada durch.
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5: Viele Wolken sind es heute Morgen bei uns in Schleswig-Holstein und ab und zu kommt auch noch ein Schauer runter. An der Küste sind einzelne Sturmböen möglich. Im Laufe des Tages wird es trockener und später deutlich freundlicher. Die Höchstwerte liegen zwischen 19 und 22 Grad. Der RSH-3-Tage-Trend. Morgen viele Wolken und immer wieder Regen, später öfter trocken bei maximal 20 Grad. Am Dienstag bleibt es erstmal nass, am Mittwoch dann meist trocken mit Sonne und Wolken.
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5: Schleswig-Holsteins bester Verkehrsservice mit KI-Unterstützung. Es gibt gerade keine Staus oder größere Behinderungen bei uns in Schleswig-Holstein. Staus und Blitzer meldet ihr uns kostenlos unter 08000 774 774.
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5: Viele Wolken sind es heute Morgen bei uns in Schleswig-Holstein. Und ab und zu kommt auch noch ein Schauer runter. An der Küste sind einzelne Sturmböen möglich. Im Laufe des Tages wird es trockener und später deutlich freundlicher. Die Höchstwerte liegen zwischen 19 und 22 Grad. Der RSH-3-Tage-Trend. Morgen viele Wolken und immer wieder Regen, später öfter trocken bei maximal 20 Grad. Am Dienstag bleibt's erstmal nass, am Mittwoch dann meist trocken mit Sonne und Wolken.
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5: Schleswig-Holsteins bester Verkehrsservice mit KI-Unterstützung. Es rollt im Moment, die Straßen bei uns in Schleswig-Holstein sind frei. Staus und Blitzer meldet ihr uns kostenlos unter 08000 774 774.
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0: Moinsen und schönes Wochenende euch. Sharon Hein und Matze Schmark hier aus der RSH Moin Show.
1: Moin. Ja, die einen von euch, die starten vielleicht schon in die Ferien. Die anderen genießen hoffentlich das Wochenende. Wir freuen uns aber trotzdem schon mit euch auf morgen, denn da ist wieder Telefonschränkmontag bei RSH.
0: Ja, und bei unserem Mann der 1000 Stimmen, Frank Bremser, geht's dieses Mal um eine Retourkutsche, könnte man sagen. Anja aus Westerrönfeld, die wurde nämlich selbst schon mal von ihrer Schwester Maike für den Telefonschreck angemeldet. Und jetzt, etwas Zeit vergehen lassen, wird der Spieß umgedreht.
1: Ja, weil Maike vor kurzem ein Auto in den Vorgarten gebrettert ist und ein Blumenbeet abrasiert hat, kommt jetzt der Versicherungsbremser ins Spiel.
2: Ja, wir als ihr Versicherer, wir wollen ihr Grundstück sicherer machen und wollen vorne an der Grundstücksgrenze L-Steine setzen in Beton, 1,20 Meter hoch.
3: So läuft das hier nicht.
2: Doch, so läuft das.
3: Ich müsste zumindest mit meinem Mann noch mal Rücksprache halten.
2: Ja, Moment, haben Sie denn im Prinzip gar nichts zu sagen zu Hause, oder?
0: Also er ist schon frech, ob er seine Steine bei Maike noch gesetzt kriegt im Vorgarten. Ihr hört es morgen früh schon bei uns um 7 nach 7 in der RSH Moin Show.
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5: 5:06. Ich bin Fabian Hoffmann. Guten Morgen. In Erfurt geht heute der AfD-Bundesparteitag zu Ende. Zum Abschluss sprechen die Parteichefs Weidel und Chrupalla. Beide wurden gestern im Amt bestätigt. Weidel bekam gut 80% der Stimmen, Chrupalla rund 70%. Begleitet wurde der Parteitag von Protesten. Zehntausende Menschen hatten sich gestern in Erfurt versammelt. Größere Zwischenfälle gab es laut Polizei nicht. Thüringens Innenminister Georg Mayer sagt im Ersten:
6: Das Polizeikonzept war darauf ausgerichtet, beide Versammlungen, sowohl den Parteitag als auch die Gegendemonstration, stattfinden zu lassen und möglichst friedlich. Und das Signal, was hier von Erfurt ausgeht, ist positiv.
5: Bis zur Rente im aktuellen Job arbeiten können. Daran glauben nur 40% der Arbeitnehmer in Deutschland. Das zeigt eine Umfrage für den Deutschen Gewerkschaftsbund, schreiben die Funke Zeitungen. Einzelheiten hat Sönke Röhling.
7: Demnach ist die Skepsis vor allem im Handwerk, in der Pflege und in anderen körperlich und psychisch belastenden Berufen besonders groß. Dort bezweifeln teils 2/3 der Beschäftigten, dass sie bis zur Rente durchhalten können. Diesen bitteren Befund dürfte die Regierung bei ihren Rentenentscheidungen nicht länger ignorieren, so DGB-Chefin Fahimi. Es könne niemand wollen, dass sich ganze Generationen krank in die Rente schleppen und dann mit Abzügen leben müssen.
5: In Köln werden heute rund 1 Million Menschen zu einer der größten Christopher Street Day Paraden Europas erwartet. Etwa 250 Gruppen und 90 Festwagen werden durch die Innenstadt ziehen. Die Polizei ist im Großeinsatz, um die Versammlung zu schützen. Die Bundesregierung will Sozialleistungsmissbrauch stärker bekämpfen. Kanzler Merz kündigte dafür einen Aktionsplan noch in diesem Monat an. Viele Kommunalpolitiker hätten darauf gewartet, sagte der CDU-Chef in Düsseldorf. Dazu kommt ein neues Kompetenzzentrum bei der Bundesagentur für Arbeit. Es soll ebenfalls gegen Missbrauch vorgehen. Die Zahl der Asylanträge in Deutschland ist deutlich zurückgegangen. Wie die Welt berichtet, wurden von Januar bis Juni rund 51.000 Anträge in Deutschland gestellt. Das sind 27% weniger als vor einem Jahr. Deutschland nimmt damit in der EU Platz 4 bei den Anträgen ein.
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5: Marokko und Frankreich stehen im Viertelfinale der Fußball-WM. Die Marokkaner haben Co-Gastgeber Kanada mit 3:0 besiegt. Im Anschluss gewann Frankreich knapp mit 1:0 gegen Deutschland-Bezwinger Paraguay. Kommende Nacht gibt's die Achtelfinals Brasilien-Norwegen und Co-Gastgeber Mexiko gegen England.
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1: Wolken sind es heute Morgen bei uns in Schleswig-Holstein und ab und zu kommt auch noch ein Schauer runter. An der Küste sind einzelne Sturmböen möglich. Im Laufe des Tages wird es trockener und später deutlich freundlicher. Die Höchstwerte liegen zwischen 19 und 22 Grad. Der RSH-3-Tage-Trend. Morgen viele Wolken und immer wieder Regen, später öfter trocken bei maximal 20 Grad. Am Dienstag bleibt es erstmal nass, am Mittwoch dann meist trocken mit Sonne und Wolken.
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1: Schleswig-Holsteins bester Verkehrsservice mit KI-Unterstützung. Im Moment ist alles frei auf den Straßen bei uns in Schleswig-Holstein. Es gibt keine Staus. Staus und Blitzer meldet ihr uns kostenlos unter 08000 774 774.
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2: Viele Wolken sind es heute Morgen bei uns in Schleswig-Holstein. Und ab und zu kommt auch noch ein Schauer runter. An der Küste sind einzelne Sturmböen möglich. Im Laufe des Tages wird's trockener und später deutlich freundlicher. Die Höchstwerte liegen zwischen 19 und 22 Grad. Der RSH-3-Tage-Trend. Morgen viele Wolken und immer wieder Regen, später öfter trocken bei maximal 20 Grad. Am Dienstag bleibt's erstmal nass, am Mittwoch dann meist trocken mit Sonne und Wolken.
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2: Schleswig-Holsteins bester Verkehrsservice mit KI-Unterstützung. Auf der A7 Flensburg-Hamburg, Vorsicht, zwischen dem Dreieck Bordesholm und Neumünster-Nord sind in beiden Richtungen Rehe auf der Straße. Auf der A255 Neue Elbbrücken Richtung Hamburg-Süd zwischen Veddel und dem Dreieck Norderelbe liegen Gegenstände auf der Straße. Staus und Blitzer meldet ihr uns kostenlos unter 08000 774 774.
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4: 5:07. Ich bin Fabian Hoffmann. Guten Morgen. Bis zur Rente im aktuellen Job arbeiten können. Daran glauben nur 40% der Arbeitnehmer in Deutschland. Das zeigt eine Umfrage für den Deutschen Gewerkschaftsbund, schreiben die Funke Zeitungen. Einzelheiten hat Sönke Röhling.
5: Demnach ist die Skepsis vor allem im Handwerk, in der Pflege und in anderen körperlich und psychisch belastenden Berufen besonders groß. Dort bezweifeln teils 2/3 der Beschäftigten, dass sie bis zur Rente durchhalten können. Diesen bitteren Befund dürfte die Regierung bei ihren Rentenentscheidungen nicht länger ignorieren, so DGB-Chefin Fahimi. Es könne niemand wollen, dass sich ganze Generationen krank in die Rente schleppen und dann mit Abzügen leben müssen.
4: Ungeplantes Ende des Seebrückenschwimmens in der Lübecker Bucht. Die Veranstaltung wurde gestern Nachmittag vorzeitig abgebrochen. Grund war das stark abgekühlte Wasser. Sönke Röhling.
5: Ja, selbst mit Neoprenanzügen war es für viele einfach viel zu kalt. 144 Schwimmer hatten die Strecke von Sierksdorf nach Haffkrug in Angriff genommen. Viele stiegen aber von sich aus vorzeitig aus. Andere wurden von den Rettungskräften begleitet. Am Ende mussten 17 Teilnehmer wegen Unterkühlung behandelt werden. 3 landeten im Krankenhaus, einer davon schwer verletzt. Insgesamt waren etwa 50 Einsatzkräfte vor Ort.
4: In Erfurt geht heute der AfD-Bundesparteitag zu Ende. Zum Abschluss sprechen die Parteichefs Weidel und Chrupalla. Beide wurden gestern im Amt bestätigt. Begleitet wurde der Parteitag von Protesten zehntausender Menschen. Größere Zwischenfälle blieben laut Polizei gestern aber aus. Um das Gesundheitssystem zu entlasten, sollten Alkohol, Tabak und zuckerhaltige Getränke stärker besteuert werden. Das fordert die Bundesärztekammer. Colin Mock mit den Einzelheiten.
6: Die aktuellen Pläne der Bundesregierung gehen den Medizinern nicht weit genug. Die Steuern sollen bei Schnaps, Schaumwein oder auch Alkopops steigen. Die Bundesärztekammer würde aber gerne sehen, dass dabei auch Bier und Wein mit einbezogen werden. Ein weiterer Punkt seien demnach auch höhere Steuern für Liquids von E-Zigaretten, vor allem auch um sie weniger attraktiv für Jugendliche zu machen. Die Mehreinnahmen sollen dann in Gesundheitsprogramme fließen, um Krankheiten zu verhindern und das Gesundheitssystem zu entlasten.
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4: Bei der Fußball-WM stehen die ersten beiden Viertelfinalisten fest. Marokko hat sich gegen Co-Gastgeber Kanada klar mit 3:0 durchgesetzt. In der Runde der letzten 8 trifft das Team nun auf Frankreich, das gegen Deutschland-Bezwinger Paraguay mit 1:0 gewonnen hat.
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7: Ziemlich grau ist es heute Morgen bei uns in Schleswig-Holstein. Erstmal mit vielen Wolken, aber später kommt öfter die Sonne durch und es bleibt meistens trocken. Höchstens mal ein kurzer Schauer, vor allem an der Nordseeküste. Dazu Höchstwerte von 19 bis 22 Grad. An der Küste sind vereinzelt Sturmböen drin. Der RSH-3-Tage-Trend. Morgen viele Wolken und immer mal wieder Regen, später am Nachmittag öfter trocken bei maximal 20 Grad. Am Dienstag und Mittwoch bleibt es wechselnd wolkig, mit Regenpausen und ein paar sonnigen Momenten.
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7: Schleswig-Holsteins bester Verkehrsservice mit KI-Unterstützung. Auf der A7 Flensburg-Hamburg, Vorsicht, zwischen dem Dreieck Bordesholm und Neumünster-Nord sind in beiden Richtungen Rehe auf der Straße. Auf der A255 Neue Elbbrücken Richtung Hamburg-Süd zwischen Veddel und dem Dreieck Norderelbe liegen Gegenstände auf der Straße. Staus und Blitzer meldet ihr uns kostenlos unter 08000 774 774.
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9: So ist es und ich freue mich, dass ihr mit dabei seid, genauso wie Shabusi. Der kommt nun mit A Bar Song und ich wünsche euch einen wunderschönen guten Morgen.
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Live-Musik, Museumsflair und Feierabendgefühl, das klingt nach einer Kombi, die man nicht unbedingt erwartet, aber genau die gibt es jetzt in Lübeck. Und damit einen schönen guten Morgen. Hier ist RSH am Sonntag, Kirche und Glaube mit Marco Schwalleck. Denn das St. Ann-Museum verwandelt seinen historischen Kreuzhof im Juli und August in eine Sommerbühne. Statt bitte nicht anfassen, heißt es dort Musik genießen, entspannen und den Abend draußen verbringen. Und zum Auftakt gibt es am kommenden Donnerstag klassische Klänge vom Laurus-Quartett und im August übernimmt dann die Folkband Winterfolk und dazu gibt es auch in einer Pop-Up-Bar kalte Getränke. Und das Allerbeste ist, der Eintritt ist sogar frei. Also schaut gern vorbei. Los geht's am Donnerstag um 17 Uhr und das zweite Konzert ist dann am 20. August auch um 17 Uhr und die kostenlosen Tickets kriegt ihr online oder im Museumsshop vom St. Ann-Museum.

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2: Grau ist es heute Morgen bei uns in Schleswig-Holstein. Erstmal mit vielen Wolken, aber später kommt öfter die Sonne durch und es bleibt meistens trocken. Höchstens mal ein kurzer Schauer, vor allem an der Nordseeküste. Dazu Höchstwerte von 19 bis 22 Grad. An der Küste sind vereinzelt Sturmböen drin. Der RSH-3-Tage-Trend. Morgen viele Wolken und immer mal wieder Regen, später am Nachmittag öfter trocken bei maximal 20 Grad. Am Dienstag und Mittwoch bleibt es wechselnd wolkig, mit Regenpausen und ein paar sonnigen Momenten.
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2: Schleswig-Holsteins bester Verkehrsservice mit KI-Unterstützung. Auf der A7 Flensburg-Hamburg, Achtung, zwischen dem Dreieck Bordesholm und Neumünster-Nord sind in beiden Richtungen Rehe auf der Fahrbahn. Auf der A255 Neue Elbbrücken Richtung Hamburg-Süd zwischen Veddel und dem Dreieck Norderelbe liegen Gegenstände auf der Fahrbahn. Staus und Blitzer meldet ihr uns kostenlos unter 08000 774 774.
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1: Durch den Sonntagmorgen hier bei RSH und in unserer Sommerreihe geht's ja gerade um die Elbe und heute ganz besonders um die Ufer, denn dort findet man nicht nur Steine und Schlick, sondern manchmal auch die Reste einer Kirche. Tatsächlich, Archäologe Rainer Maria Weiß sagt, wie nach dem Zweiten Weltkrieg die Trümmer der zerstörten Städte beseitigt wurden.
2: Und so hat man nach dem Zweiten Weltkrieg natürlich auch die Schuttberge aus Hamburg beseitigen müssen. Und da war man nicht zimperlich, hat den Schutt aus der Ruine geräumt, mit Bagger, mit Schaufel, hat das weggefahren und abgekippt.
1: Und so landeten Teile der zerstörten Stadt an ganz neuen Orten. Mit Kriegsschutt wurden Parks modelliert, Böschungen aufgeschüttet und sogar die Elbufer befestigt. Darunter auch Überreste der im Krieg zerstörten Hamburger Hauptkirche St. Nikolai.
2: Und so kommt der Altar in die Elbe.
1: Ja, und das lässt sich ziemlich sehr genau nachweisen, denn Nikolai selber war aus grauem Sandstein. Kanzel und Altar jedoch aus schneeweißem Carrara-Marmor gefertigt.
2: Also wenn Sie einen kleinen Finger einer barocken oder neugotischen Skulptur irgendwo finden, können Sie davon ausgehen, wenn er weiß ist und aus Carrara-Marmor, stammt aus St. Nikolai. Diese schneeweißen Marmorelemente gab es in ganz Hamburg nur in St. Nikolai.
1: Ja, ein kleiner weißer Finger wird so plötzlich zum Teil eines Altars. Und aus Elbschlick, Trümmern und Geschichte die Reste einer Kirche. Einen schönen guten Morgen wünsche ich euch. 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
11: 7:05. Ich bin Fabian Hoffmann. Guten Morgen. 4 von 10 Arbeitnehmern in Deutschland gehen nicht davon aus, dass sie bis zur Rente in ihrem Job arbeiten können. Das zeigt eine Umfrage im Auftrag des Deutschen Gewerkschaftsbundes, schreiben die Funke-Zeitungen. Im Handwerk, in der Pflege und in anderen körperlich und psychisch belastenden Berufen sind es sogar noch mehr. Diesen bitteren Befund dürfe die Regierung nicht länger ignorieren, so DGB-Chefin Fahimi mit Blick auf die Pläne zur Rentenreform. In der Lübecker Musik- und Kongresshalle wird heute Abend das 41. Schleswig-Holstein Musikfestival eröffnet. Bereits jetzt sind 2/3 der gut 200 Konzerte ausverkauft. RSH Schleswig-Holstein-Reporter Andreas Otto.
12: Ja, bis Ende August wird das SHMF wieder an 120 Spielstätten in 73 Orten bei uns im Land sowie in Hamburg, dem nördlichen Niedersachsen und Dänemark zu Gast sein. Dem Städteschwerpunkt Stockholm sind 85 Konzerte gewidmet. Dazu gehören ein Konzert von Roxette in Kiel und aber jetzt eine musikalisch-kabarettistische Antwort auf den ungebrochenen Hype. Letztes Jahr hatte das SHMF mit 202.000 verkauften Tickets einen Rekord.
11: Die Deutsche Gesellschaft zur Rettung Schiffbrüchiger hat vor genau 40 Jahren ihre Freiwilligenstation auf Fehmarn wieder eröffnet. Bereits vor 129 Jahren wurde der Betrieb aufgenommen. Das wird heute mit einem Aktionstag im Hafen von Burg Starken gefeiert. Unter anderem kann der Seenotrettungskreuzer Bremen besichtigt werden. Bundeskanzler Friedrich Merz will härter gegen Missbrauch von Sozialleistungen vorgehen. Noch in diesem Monat soll ein Aktionsplan vorgelegt werden, sagte der CDU-Chef in Düsseldorf. Für viele Kommunalpolitiker sei das ein wichtiges Thema, so Merz. Er verteidigte die jüngst angekündigten Reformpläne. Sie müssten gerecht sein und jeder müsse seinen Beitrag leisten.
13: Wir stellen jetzt die Weichen gemeinsam richtig. Dann kann Deutschland in wenigen Jahren wieder deutlich anders aussehen. Schneller, stärker und ja auch wieder ein bisschen selbstbewusster. Mit mehr Vertrauen, nicht nur in den Staat, sondern auch in uns selbst.
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11: Bei der Fußball-WM hat Frankreich mit viel Mühe Deutschland-Bezwinger Paraguay besiegt und steht im Viertelfinale. Den entscheidenden Treffer zum 1:0 Endstand erzielte Mbappé per Foul-Elfmeter. Zuvor hatte Marokko das Viertelfinale erreicht. Das Team setzte sich mit 3:0 gegen Co-Gastgeber Kanada durch.
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3: Ziemlich grau ist es heute Morgen bei uns in Schleswig-Holstein. Erstmal mit vielen Wolken, aber später kommt öfter die Sonne durch und es bleibt meistens trocken. Höchstens mal ein kurzer Schauer, vor allem an der Nordseeküste. Dazu Höchstwerte von 19 bis 22 Grad. An der Küste sind vereinzelt Sturmböen drin. Der RSH-3-Tage-Trend. Morgen viele Wolken und immer mal wieder Regen, später am Nachmittag öfter trocken bei maximal 20 Grad. Am Dienstag und Mittwoch bleibt es wechselnd wolkig, mit Regenpausen und ein paar sonnigen Momenten.
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3: Schleswig-Holsteins bester Verkehrsservice mit KI-Unterstützung. Auf der A7 Flensburg-Hamburg, Achtung, zwischen dem Dreieck Bordesholm und Neumünster-Nord sind in beiden Richtungen Rehe auf der Straße. Staus und Blitzer meldet ihr uns kostenlos unter 08000 774 774.
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14: Ja, und es sind endlich Ferien im schönsten Bundesland der Welt. Aber nicht alle haben deswegen automatisch frei. Wie wäre es denn dann mit einer Auszeit vom Alltag? Ja, die gibt's am Freitag in Flensburg und davon möchte ich euch gleich mal erzählen. Einen schönen guten Morgen wünsche ich euch.
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0: durch den Sonntagmorgen hier bei RSH mit Marco Schwalleck. Und oft sagen wir doch, ach, keine Zeit, der Terminkalender ist voll oder ich schaffe es einfach nicht. Julia Most verschafft euch einen Termin, an dem ihr Zeit für euch habt.
1: Richtig, so ist das. Oft braucht man das, gerade wenn man im Job stark eingebunden ist oder auch in der Familie. Ne? Auch gerade Eltern mit kleinen Kindern. Wann hat man denn mal wirklich mal einen Zeitslot nur für sich alleine, wo gerade mal niemand was von einem will? Deswegen heißt es auch Auszeit für dich. Das ist das Geschenk, zu sagen, diese 4 Stunden gehören dir und du musst dann nichts tun, nichts leisten. Keiner will was von dir, sondern du tust das, wonach dir gerade ist.
0: Julia Most ist die katholische Urlauberseelsorgerin zwischen Flensburger Förde und der Schlei und sie bietet verschiedene Aktionen in dieser Region an. So auch die kleine Auszeit für dich am Freitag in Kappeln. Treffpunkt ist um 10 Uhr an der katholischen Kirche und dann geht's auch schon raus.
1: Genau, und wir starten mit einem gemeinsamen Einstieg und dann besteht die Zeit eigentlich darin, dass man alleine durch die Gegend geht und sich einfach ohne Ziel einfach mal treiben lässt. Das macht man ja sonst auch oft nicht. Man hat immer ein Ziel, man hat einen Termin, man muss irgendwo hin. Und dann hat man einfach mehrere Stunden Zeit, durch die Gegend zu gehen und das zu tun, wonach einem gerade ist. Entweder sich irgendwo hinzusetzen, bestimmte Dinge wahrzunehmen, durch die Gegend zu schlendern und sich ansprechen zu lassen von dem, was man dann hört, sieht und wahrnimmt.
0: Zeit für sich zu haben ist ja toll, aber warum machst du dieses Angebot?
1: Die Idee dahinter ist, durch dieses Schlendern, pilgernde Schlendern, Antworten auf Fragen zu bekommen, die einem gerade beschäftigen oder Entscheidungen, die man treffen muss. Dass man sich quasi nicht den Kopf darüber zerbricht, sondern einfach sich zurücknimmt und Gott sprechen lässt. Gott fragt und fragt, was der richtige Schritt ist.
0: Ich habe Julia Most auch gefragt. Wenn man Lust auf einen Kaffee oder ein Eis hat, dann ist es natürlich vollkommen okay. Nur shoppen oder mit der besten Freundin oder Freund treffen ist nicht Sinn und Zweck der Übung.
1: Die Idee ist schon, in der Stille zu sein und ja, bewusst mal in sich hineinzuhören und sich eben nicht ablenken zu lassen. Deswegen geht man auch alleine und nicht zu zweit. Sonst wird man wieder nur reden und der andere übernimmt vielleicht die Führung. Und genau, bewusst mal alleine zu sein und nur für sich hinzuhören, was brauche ich eigentlich gerade.
0: Und danach wird dann in der Gruppe darüber gesprochen, was man so erlebt hat und welche Gedanken einem dabei so gekommen sind. Eine kleine Auszeit für dich. Keine Termine, keine Aufgaben, kein Druck. Tolle Sache, wie ich finde. Los geht's am Freitag um 10 Uhr in Kappeln an der katholischen Kirche und geht etwa bis 14 Uhr.

0: Es wird wieder bunt, denn am nächsten Sonnabend ist CSD in Kiel. Hallo und einen schönen guten Morgen. Hier ist RSH am Sonntag. Kirche und Glaube mit Marco Schwalleck. Und das Motto in diesem Jahr lautet: sichere Häfen für alle. Und mit Wagen, Flaggen und Musik startet die Demo dann am Samstag um 12 Uhr auf dem Wilhelmsplatz. Ab 14 Uhr gibt es dann ein großes Straßenfest auf dem Rathausplatz und eine Abschlussparty in der Pumpe. Am Sonntag gibt es auch noch einen CSD-Gottesdienst. Alle genaueren Infos, die Zeiten und andere Termine rund um den CSD in Kiel findet ihr auf csd-kiel.de. Und wenn ihr am Sonnabend nicht mit dabei sein könnt, kein Ding. In Schleswig-Holstein gibt es noch weitere CSDs, zum Beispiel in Mölln, in Lübeck, in Husum, in Bad Oldesloe und Elmshorn und sogar in Wacken.
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8: Ziemlich grau ist es heute Morgen bei uns in Schleswig-Holstein. Erstmal mit vielen Wolken, aber später kommt öfter die Sonne durch und es bleibt meistens trocken. Höchstens mal ein kurzer Schauer, vor allem an der Nordseeküste. Dazu Höchstwerte von 19 bis 22 Grad. An der Küste sind vereinzelt Sturmböen drin. Der RSH-3-Tage-Trend. Morgen viele Wolken und immer mal wieder Regen, später am Nachmittag öfter trocken bei maximal 20 Grad. Am Dienstag und Mittwoch bleibt es wechselnd wolkig, mit Regenpausen und ein paar sonnigen Momenten.
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8: Schleswig-Holsteins bester Verkehrsservice mit KI-Unterstützung. Auf der A7 Hamburg-Flensburg, Vorsicht, in beiden Richtungen zwischen Schnelsen Nord und der Raststätte Holmoor-Ost sind Fahrradfahrer auf der Autobahn. Staus und Blitzer meldet ihr uns kostenlos unter 08000 774 774.
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0: Gutes.
1: Etwas auf dem Schiff machen. Davon haben die Kinder und Jugendlichen im Kirchenkreis Lübeck-Lauenburg schon lange geträumt. Und nun wird dieser Traum wahr. Und zwar mit dem Musical Die Flut. Und damit einen schönen guten Morgen. Hier ist RSH am Sonntag, Kirche und Glaube mit Marco Schwalleck. Und Regisseur vom Musical ist Ron Zimmering. Er bringt mit seinem Team und rund 30 jungen Darstellern eine Geschichte zur Sinnflut auf die Bühne.
2: Und erfinden eine eigene Geschichte, wo es darum geht, dass die jungen Menschen auch mit ihren eigenen Erfahrungen, Gedanken, Ängsten sozusagen sich ins Verhältnis zu dieser Frage stellen, was ist, wenn so eine bevorstehende Sinnflut oder Klimakrise oder so eine Veränderung, die wir doch irgendwie alle spüren, irgendwie wie vor der Tür steht.
1: Dazu haben sich die Darstellerinnen und Darsteller neben Choreografien und Gesang auch sehr intensiv mit dem Thema Klimawandel beschäftigt.
3: Also wir haben ja auch einmal mit Leuten aus anderen Ländern geredet, die wirklich richtige Eindrücke erzählt haben aus ihren Heimatländern. Das war schon krass und ich glaube, durch das Stück oder auch durch die Auseinandersetzung damit hat man viel engeren Bezug dazu und auch viel mehr emotionale Bindung dazu.
1: Und das ist Lena Kienle und für sie ist die Tour aber nicht nur deswegen etwas ganz Besonderes.
3: Auch die Umstände. Also wir machen ein Musical, wir sind alle aus komplett verschiedenen Lebenssituationen und wir sind halt auch auf einem Schiff. Das ist schon krass.
1: Ja, 3 Wochen werden die jungen Menschen gemeinsam auf dem Schiff leben und durch die Ostsee touren. Los geht's am Donnerstag um 19 Uhr in Kiel-Holtenau, direkt am Thiessenkai.
3: Ich hoffe, sie nehmen die Wichtigkeit vom Thema mit. Und ich hoffe, die Leute nehmen auch mit, dass sie selber was verändern können. Weil man halt selber was verändern kann. Auch wenn es nur was Kleines ist, aber auch eine kleine Veränderung ist eine Veränderung.
1: Aber kaum zu glauben, Lena Kienle stellt im Stück die Pessimistin dar. Also wenn ihr zum Thema ein bisschen mehr Hoffnung braucht, dann kommt vorbei. Alle Infos und Termine gibt es online auf flut-musical.de.

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1: 5:09. Ich bin Fabian Hoffmann. Guten Morgen. Bis zur Rente im aktuellen Job arbeiten können. Daran glauben nur 40% der Arbeitnehmer in Deutschland. Das zeigt eine Umfrage für den Deutschen Gewerkschaftsbund, schreiben die Funke Zeitungen. Einzelheiten hat Sönke Röhling.
2: Demnach ist die Skepsis vor allem im Handwerk, in der Pflege und in anderen körperlich und psychisch belastenden Berufen besonders groß. Dort bezweifeln teils 2/3 der Beschäftigten, dass sie bis zur Rente durchhalten können. Diesen bitteren Befund dürfte die Regierung bei ihren Rentenentscheidungen nicht länger ignorieren, so DGB-Chefin Fahimi. Es könne niemand wollen, dass sich ganze Generationen krank in die Rente schleppen und dann mit Abzügen leben müssen.
1: Ungeplantes Ende des Seebrückenschwimmens in der Lübecker Bucht. Die Veranstaltung wurde gestern Nachmittag vorzeitig abgebrochen. Grund war das stark abgekühlte Wasser. Sönke Röhling.
2: Ja, selbst mit Neoprenanzügen war es für viele einfach viel zu kalt. 144 Schwimmer hatten die Strecke von Sierksdorf nach Haffkrug in Angriff genommen. Viele stiegen aber von sich aus vorzeitig aus. Andere wurden von den Rettungskräften begleitet. Am Ende mussten 17 Teilnehmer wegen Unterkühlung behandelt werden. 3 landeten im Krankenhaus, einer davon schwer verletzt. Insgesamt waren etwa 50 Einsatzkräfte vor Ort.
1: Um das Gesundheitssystem zu entlasten, sollten Alkohol, Tabak und zuckerhaltige Getränke stärker besteuert werden. Das fordert die Bundesärztekammer. Colin Mock mit den Einzelheiten.
3: Die aktuellen Pläne der Bundesregierung gehen den Medizinern nicht weit genug. Die Steuern sollen bei Schnaps, Schaumwein oder auch Alkopops steigen. Die Bundesärztekammer würde aber gerne sehen, dass dabei auch Bier und Wein mit einbezogen werden. Ein weiterer Punkt seien demnach auch höhere Steuern für Liquids von E-Zigaretten, vor allem auch um sie weniger attraktiv für Jugendliche zu machen. Die Mehreinnahmen sollen dann in Gesundheitsprogramme fließen, um Krankheiten zu verhindern und das Gesundheitssystem zu entlasten.
1: In Köln werden heute rund 1 Million Menschen zu einer der größten Christopher Street Day Paraden Europas erwartet. Etwa 250 Gruppen und 90 Festwagen werden durch die Innenstadt ziehen. Die Polizei ist im Großeinsatz, um die Versammlung zu schützen.
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1: Marokko und Frankreich stehen im Viertelfinale der Fußball-WM. Die Marokkaner haben Co-Gastgeber Kanada mit 3:0 besiegt. Im Anschluss gewann Frankreich knapp mit 1:0 gegen Deutschland-Bezwinger Paraguay. Kommende Nacht gibt's die Achtelfinals Brasilien-Norwegen und Co-Gastgeber Mexiko gegen England.
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4: Wolkig bis bedeckt ist es bei uns in Schleswig-Holstein. Dazu bleibt's meistens trocken, nur an der Nordseeküste kann ab und zu mal ein Schauer runterkommen. Im Laufe des Tages setzt sich dann öfter die Sonne durch. Die Höchstwerte liegen bei 19 bis 22 Grad. An der Küste sind auch mal Sturmböen drin. Der RSH-3-Tage-Trend. Morgen viele Wolken, erst öfter nass, später häufiger trocken bei maximal 20 Grad. Dienstag ähnlich und nochmal wechselhaft, Mittwoch dann freundlicher mit Sonne und Wolken.
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4: Schleswig-Holsteins bester Verkehrsservice mit KI-Unterstützung. Es rollt im Moment, die Straßen bei uns in Schleswig-Holstein sind frei. Staus und Blitzer meldet ihr uns kostenlos unter 08000 774 774.
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5: Ja, und seit dem letzten Wochenende ertönt wieder diese Melodie in Bad Segeberg. Die Karl-May-Spiele laufen wieder in Bad Segeberg und alle schauen natürlich auf Winnetou. Aber es gibt auch die stillen Rollen am Kalkberg, wie die von James Dyer. Er spielt einen Priester und mit ihm spreche ich gleich. Einen schönen guten Morgen wünsche ich euch.
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0: Schön, dass ihr mit dabei seid. Hier ist RSA am Sonntag, Kirche und Glaube mit Marco Schwalleck. Und seit dem letzten Wochenende ertönt am Kalkberg in Bad Segeberg wieder diese Melodie. Die Karl-May-Spiele laufen wieder und dieses Jahr wird im Tal des Todes aufgeführt und spielt in Mexiko. Das Dörfchen San Miguel wird in dem Stück überfallen und ein Priester verteidigt seine Kirche. Gespielt wird der von James Blyer.
1: Eigentlich will ich natürlich gar nicht in dieses Geschehen rein. Dann kämpft der Shatterhand ja netterweise oben bei der Kirche und dann bin ich ja eigentlich fein raus. Und natürlich hat es am Ende diesen Moment, allein diese Gesten, Hut abzunehmen, dieses Kreuzzeichen. Hier sind gerade Menschen gestorben und das ist dann natürlich ergreifend. Also das ist nicht nur Spiel.
0: James hat eine sogenannte stille Rolle. Er hat also keine Sprechrolle. Genauso hat er auch keine Waffe, sondern nur eine Bibel in der Hand.
1: Ja, ich habe versucht zu verteidigen, eigentlich eher das Wort Gottes wirklich einzusetzen. Das ist für mich halt auch spannend, wenn ich das sagen darf. Ich bin selber auch gläubig und es macht was mit einem. So besonders gerade, weil es eben auch ein katholischer Priester ist, weil das natürlich sehr schwierig ist für die Menschen. Es geht wirklich um dieses Dorf zu beschützen, den Glauben vielleicht näher zu bringen.
0: James hat es gesagt, er ist gläubig, katholisch und gerne im Kloster Nützschau, gar nicht so weit weg von Bad Segeberg. Also perfekt für die Rolle, dachte sich das Karl-May-Team.
1: Hier die Regieassistenten und so, die wussten alle, dass ich halt auch viel mit Glauben zu tun habe und haben das bewusst so ausgesucht. Das ist mein erstes Jahr hier. Dann ist es eigentlich auch eher nicht so, dass man gleich irgendwie so einen solistischen Statistenpart hat. Aber da passte das halt so, dass sie es dann halt so entschieden haben.
0: Und damit hatten sie den richtigen Riecher, denn es könnte keine bessere Rolle für James im aktuellen Stück geben.
1: Ich ertappe mich immer wieder, ich spiele eigentlich gar nicht. So, und wir haben auch immer wieder mal Kollegen jetzt gesagt, es passt. Und das ist natürlich ein schönes Kompliment. Aber ich versuche also An- und Abbruch des Stückes schon mit Gebet zu halten.
0: Und vielleicht hilft das auch, noch authentischer zu wirken. Vielen Dank, das war James Blyer. Er spielt den Priester von San Miguel in der aktuellen Aufführung der Karl-May-Spiele in Bad Segeberg. Noch bis zum 6. September läuft im Tal des Todes.

0: Das ist ja der Sonntagmorgen hier bei RSH mit Marco Schwalleck. Und schon seit Freitag läuft in Plön das Stadtbuchtfest. Neben ganz vielem zu gucken und zu hören, gab es gestern zum ersten Mal ein Lebendkicker-Turnier, den Plöner Stadtbucht-WM-Cup. Und heute, da fängt das Stadtbuchtfest erstmal mit einem ökumenischen Gottesdienst an, um 10.30 Uhr auf der Festbühne. Mit dabei ist auch eine Jugendband und nach dem Gottesdienst gibt es noch jede Menge zu erleben, zum Beispiel Zumba, Einradfahren oder auch Gardetanz. Es ist Stadtbuchtfest in Plön und um 10.30 Uhr fängt der Tag mit einem ökumenischen Gottesdienst an.
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3: Wolkig bis bedeckt ist es bei uns in Schleswig-Holstein. Dazu bleibt's meistens trocken, nur an der Nordseeküste kann ab und zu mal ein Schauer runterkommen. Im Laufe des Tages setzt sich dann öfter die Sonne durch. Die Höchstwerte liegen bei 19 bis 22 Grad. An der Küste sind auch mal Sturmböen drin. Der RSH-3-Tage-Trend. Morgen viele Wolken, erst öfter nass, später häufiger trocken bei maximal 20 Grad. Dienstag ähnlich und nochmal wechselhaft. Mittwoch dann freundlicher mit Sonne und Wolken.
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3: Schleswig-Holsteins bester Verkehrsservice mit KI-Unterstützung. Es rollt im Moment, die Straßen bei uns in Schleswig-Holstein sind frei. Staus und Blitzer meldet ihr uns kostenlos unter 08000 774 774.
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So, heute bleibt die Küche kalt, denn Eckernförde gibt einen aus. Ja, hört richtig, hier ist RSA am Sonntag, Kirche und Glaube mit Markus Schwalleck. Einen schönen guten Morgen wünsche ich euch, denn am Strand von Eckernförde gibt es heute wieder das Ostsee-Strandfrühstück. Gleich um 10 Uhr geht's da los und es gibt auf der Strandterrasse ein kostenloses Frühstückspaket für jede und jeden mit leckeren Brötchen, Butter und Marmelade. Und dann kann man da wunderbar schlemmen und den Blick aufs Meer genießen. Ja, und so frisch gestärkt kann man auch noch gleich weiter zum Gottesdienst, auch am Strand von Eckernförde an der Schäferwagenkirche. Um 11 Uhr geht es da los. Motto, alles neu. Also heute lohnt sich ein Ausflug nach Eckernförde gleich doppelt. Jetzt gleich ab 10 das Strandfrühstück und dann um 11 der Strandgottesdienst. Und dazu könnt ihr wunderbar Carsten Koch zuhören. Der kommt nämlich jetzt gleich mit Politik am Sonntag. Und ich wünsche euch noch ein wunderbares Wochenende.

0: Moinsen und schönes Wochenende euch. Sharon Hein und Matze Schmark hier aus der RSH Moin Show.
1: Moin, ja, die einen von euch, die starten vielleicht schon in die Ferien, die anderen genießen hoffentlich das Wochenende. Wir freuen uns aber trotzdem schon mit euch auf morgen, denn da ist wieder Telefonschrankmontag bei RSH.
0: Ja, und bei unserem Mann der 1000 Stimmen, Frank Bremser, geht's dieses Mal um eine Retourkutsche, könnte man sagen. Anja aus Westerrönfeld, die wurde nämlich selbst schon mal von ihrer Schwester Maike für den Telefonschreck angemeldet. Und jetzt, etwas Zeit vergehen lassen, wird der Spieß umgedreht.
1: Ja, und weil Maike vor kurzem ein Auto in den Vorgarten gebrettert ist und ein Blumenbeet abrasiert hat, kommt jetzt der Versicherungsbremser ins Spiel.
2: Ja, wir als ihr Versicherer, wir wollen ihr Grundstück sicherer machen und wollen vorne an der Grundstücksgrenze L-Steine setzen in Beton, 1,20 Meter hoch.
3: So läuft das hier nicht.
2: Doch, so läuft das.
3: Ich müsste zumindest mit meinem Mann nochmal Rücksprache halten.
2: Ja, Moment, haben Sie denn im Prinzip gar nichts zu sagen zu Hause, oder?
0: Das ist schon frech. Ob er seine Steine

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2: 5:10. Ich bin Fabian Hoffmann. Guten Tag. 4 von 10 Arbeitnehmern in Deutschland gehen nicht davon aus, dass sie bis zur Rente in ihrem Job arbeiten können. Das zeigt eine Umfrage im Auftrag des Deutschen Gewerkschaftsbundes, schreiben die Funke-Zeitungen. Im Handwerk, in der Pflege und in anderen körperlich und psychisch belastenden Berufen sind es sogar noch mehr. Diesen bitteren Befund dürfe die Regierung nicht länger ignorieren, so DGB-Chefin Fahimi mit Blick auf die Pläne zur Rentenreform. Alkohol, Tabak und zuckerhaltige Getränke sollen stärker besteuert werden. Das fordert die Bundesärztekammer. Die Bundesregierung will in dem Bereich einige Steuern erhöhen. Das geht aus Sicht der Ärzte aber nicht weit genug. Auch Bier und Wein müssten einbezogen werden. Sonst könnten Verbraucher einfach auf andere Getränke ausweichen. In der Lübecker Musik- und Kongresshalle wird heute Abend das 41. Schleswig-Holstein Musikfestival eröffnet. Bereits jetzt sind 2/3 der gut 200 Konzerte ausverkauft. RSH Schleswig-Holstein-Reporter Andreas Otto.
3: Ja, bis Ende August wird das SHMF wieder an 120 Spielstätten in 73 Orten bei uns im Land sowie in Hamburg, dem nördlichen Niedersachsen und Dänemark zu Gast sein. Dem Städteschwerpunkt Stockholm sind 85 Konzerte gewidmet. Dazu gehören ein Konzert von Roxette in Kiel und aber jetzt eine musikalisch-kabarettistische Antwort auf den ungebrochenen Hype. Letztes Jahr hatte das SHMF mit 202.000 verkauften Tickets einen Rekord.
2: Auf dem Parkplatz des Fördeparks in Flensburg sind 3 Autos komplett ausgebrannt. 5 weitere wurden beschädigt. Die Flensburger Berufsfeuerwehr, 2 freiwillige Wehren und der Rettungsdienst waren im Einsatz. Verletzt wurde dabei gestern niemand. Die Kripo hat die Ermittlungen zur Brandursache aufgenommen. Bescheidenheit ist nicht das Ding von US-Präsident Trump. Das hat er auch bei der Rede zur 250-Jahr-Feier des Landes wieder gezeigt. Die strotzte nur so vor Superlativen. Kein Land sei großartiger, kein Volk außergewöhnlicher. Außerdem warnte Trump vor einer angeblichen Übernahme durch Kommunisten.
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2: Bei der Fußball-WM stehen die ersten beiden Viertelfinalisten fest. Marokko hat sich gegen Co-Gastgeber Kanada klar mit 3:0 durchgesetzt. In der Runde der letzten 8 trifft das Team nun auf Frankreich, das gegen Deutschland-Bezwinger Paraguay mit 1:0 gewonnen hat.
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4: Wolkig bis bedeckt ist es bei uns in Schleswig-Holstein. Dazu bleibt's meistens trocken, nur an der Nordseeküste kann ab und zu mal ein Schauer runterkommen. Im Laufe des Tages setzt sich dann öfter die Sonne durch. Die Höchstwerte liegen bei 19 bis 22 Grad, an der Küste sind auch mal Sturmböen drin. Der RSH-3-Tage-Trend. Morgen viele Wolken, erst öfter nass, später häufiger trocken bei maximal 20 Grad. Dienstag ähnlich und nochmal wechselhaft, Mittwoch dann freundlicher mit Sonne und Wolken.
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4: Schleswig-Holsteins bester Verkehrsservice mit KI-Unterstützung. Auf der A1 Hamburg Richtung Bremen sind es 2 Kilometer Stop and Go zwischen dem Dreieck Norderelbe und Stillhorn. Staus und Blitzer meldet ihr uns kostenlos unter 08000 774 774.
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6: Wie heißt das noch? Also mit Kanonen auf Spatzen schießen? Und wenn dabei nebenbei ein Hochhaus einstürzt, ist das dann ein Kollateralschaden? So könnte man die Doktorspiele von Friedrich Merz verstehen. Wer sich krank schreiben lassen will, muss sofort an Tag 1 zum Arzt. Die Drückeberge an den Kragenpeitsche des CDU-Chefs, die klatscht nach hinten los. Ja, Thema gleich.
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0: Politik am Sonntagmorgen hier bei RSH. Mein Name ist Carsten Koch. Moin, alte Somm. Man merke sich mal die Zahl 67 und die ergibt sich, wenn man 33 und 34 zusammenzählt. Denn es gab 33 Vorschläge aus der Rentenkommission und 34 Punkte aus der Reformsitzung von Schwarz-Rot. Und alles soll durchgesetzt werden. Kein Streit, kein Stress vor, neben oder hinter Kameras. Friede, Freude, Einigkeit?
1: Also ja, wir haben die Absicht, das, was wir da aufgeschrieben haben, nicht nur ernst zu nehmen, sondern auch umzusetzen.
0: Friedrich Merz, alter Schwede, 67 Punkte und keiner wackelt? Ja, na gut, einer schon, aber dazu gleich mehr vor. Aber nochmal der Blick hinter den Vorhang. Wie läuft denn das jetzt in Berlin?
2: In den Parteien ist ja auch ordentlich Druck da. Insofern, wir wollten was hinkriegen. Wir haben uns das in die Hand versprochen.
0: In die Hand versprochen, sagt Vizekanzler und SPD-Chef Klingbeil. Scheiß auf Koalitionsvertrag und Unterschriften. Jetzt gilt, in die Augen gucken, Hand drauf. Machen.
1: Meine Erwartung ist, dass wir wirklich einen großen Sprung nach vorn machen in der Modernisierung unseres Landes, dass wir auch das Thema Wettbewerbsfähigkeit prioritär im Blick haben und dass wir alles tun, damit private Haushalte konsumieren können, aber auch die Industrie investieren kann.
0: Manchmal mag man denken, merkt ihr noch was? Das hättet ihr auch 15 Monate vorher haben können. Bei einer Schwangerschaft zum Beispiel denkt man ja auch nicht nur darüber nach, wie die 9, 10 Monate der Schwangerschaft laufen, sondern bitte, wie wuppen wir das danach? Wo schläft das Kind? Wer betreut? Wer macht? Was brauchen wir? Das Kind ist da oder anders. Bisher war Deutschland schwanger. Und nun bitte klären, was ihr vorher schon hättet managen können.
2: Wir haben hart gerungen, aber wir haben jetzt auch ein großes Paket vorgelegt, wie wir dieses Land stärker machen können, wie wir Wachstum sichern können und auch Beschäftigung in diesem Land voranbringen. Und das war ein guter Abend.
0: Nochmal 67 Punkte bei Rente und Reformen. Überlegen Sie mal ganz kurz, wer wohl da am lautesten meckern wird über die 67 Punkte. Wer meckert am lautesten, ne? Ne? Okay, wer AfD gesagt hat, kriegt 100 Punkte.
3: Am Ende ist es Stückwerk, was keine große Entlastung für die Bürger bringt. Linke Tasche, rechte Tasche. Zum einen kleine Steuervergünstigungen und Entlastungen. Auf der anderen Seite Rentenversicherung steigt, die Krankenversicherung steigt. Da wird keine Entlastung für die Familien am Ende mehr drinbleiben.
0: Für die AfD ist bei einem halb vollen oder halb leeren Glas klar leer. Fehlt nur noch, dass Tino Krupp hat das Wasser beschimpft, das im Glas ist. Kleiner Tipp für die AfD von Ex-Nationalspieler Miro Klose.
4: Das Glas ist halb voll oder halb leer. Wenn es halb leer ist, dann müssen wir es halt in ein kleineres Glas schütten.
0: Das wäre doch mal ein Tipp für die Profi-Pessimisten, in welcher Partei auch immer, oder?
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0: 67 Punkte bei Rente und Reform. Und vielleicht hat man sich in Berlin gedacht, na, schummeln wir da mal einen rein, über den sich Bürger und Journalisten so richtig aufregen, dann seht ihr die ganzen anderen Deals nicht. Kann sein, dass man so gedacht hat, als man sich entschied, wer sich krank meldet, der liefert auch am ersten Tag gleich seinen Attest. So, basta. Mittelfinger auf alle Drückeberger oder Montagmorgenmüden.
1: Das ist eine harte Entscheidung, das wissen wir. Aber wir können uns diesen Wettbewerbsnachteil durch lange Abwesenheiten in den Unternehmen nicht länger leisten.
0: Friedrich Merz gibt den Einpeitscher. Wer krank ist, der muss das beweisen. Soweit so. Schlecht, denn die Hausärzte, die sitzen nicht unbedingt in ihren Praxen und warten, hoffentlich kommt da mal jemand mit einer Krankschreibung, dann haben wir endlich was zu tun. Nee, Quatsch.
2: Das heißt, wir haben eine große zusätzliche Menge Menschen, die eigentlich nicht ärztlich behandelt werden müssen. Und die Menschen, die ärztlich behandelt werden müssen, die müssen dann hinten anstehen.
0: Dr. Markus Blumenthal-Bayer vom Hausärzteverband. Und der Chef des Hausärzteverbandes in Schleswig-Holstein, Dr. Jens Lassen aus Leck, ergänzt.
3: Menschen gehen nicht zum Arzt, weil sie einfach krankgeschrieben werden wollen, sondern Menschen gehen zum Arzt, weil sie krank sind. Und daran ändert eine politische Regelung nichts. Die Praxen wollen sich um die Kranken kümmern, die heute eine Ärztin oder einen Arzt sehen müssen und brauchen im Prinzip keine überbordende Bürokratie, wie sie durch dieses Gesetz jetzt geschaffen wird. Das ist also wirklich ein Problem.
0: Merz hat das irgendwie auf seine Art im Blick.
4: Sie müssen nicht am ersten Tag in die Arztpraxis. Sie müssen vom ersten Tag eine Arbeitsunfähigkeitsbescheinigung haben. Und wir kehren damit zu der Regelung zurück, die wir bis Corona hatten in Deutschland. Da hat sich auch niemand darüber beschwert.
0: Das ist irgendwie doppelt Quatsch, Herr Kanzler. Ich muss ab dem ersten Tag einen Zettel vorlegen, muss aber nicht am ersten Tag hin und telefonisch krankschreiben. Gibt's ja auch nicht mehr, ist ja auch abgeschafft. Wasch mich aber, mach mich nicht nass.
4: Beschäftigte können mit ihren Arbeitgebern andere Regeln verabreden. Da kann man auch durch Tarifverträge von abweichen. Die gesetzliche Regelung ist jetzt die, wenn die Beschäftigten und die Arbeitgeber eine andere Regelung treffen, dann ist ihnen das freigestellt, das zu tun. Aber wir kehren jetzt gesetzlich zu dem zurück, was wir vor Corona hatten.
0: Und da ist der zweite Quatsch, wenn ich mich richtig erinnere und Corona mein Gehirn nicht ganz aufgefressen hat. Da galt nämlich vor Corona, wer länger als 3 Tage krank war, der musste den damaligen gelben Zettel vorlegen. Und wie macht das der Kanzler eigentlich selbst, wenn er mal krank ist? Er müsste dann in der Personalstelle des Bundeskanzleramtes seinen Attest abgeben, nachdem er bei irgendeinem Herrn Doktor oder Frau Doktor im Wartezimmer gesessen hat und sich weitere Krankheiten einfing. Irgendwie ist das noch nicht ganz zu Ende gedacht, Herr Merz.

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2: Wolkig bis bedeckt ist es bei uns in Schleswig-Holstein. Dazu bleibt's meistens trocken, nur an der Nordseeküste kann ab und zu mal ein Schauer runterkommen. Im Laufe des Tages setzt sich dann öfter die Sonne durch. Die Höchstwerte liegen bei 19 bis 22 Grad. An der Küste sind auch mal Sturmböen drin. Der RSH-3-Tage-Trend. Morgen viele Wolken, erst öfter nass, später häufiger trocken bei maximal 20 Grad. Dienstag ähnlich und nochmal wechselhaft, Mittwoch dann freundlicher mit Sonne und Wolken.
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2: Schleswig-Holsteins bester Verkehrsservice mit KI-Unterstützung. 3 Kilometer Stau auf der A1 Hamburg Richtung Bremen zwischen dem Dreieck Norderelbe und Stillhorn. 2 Kilometer Stau auf der A7 Flensburg Richtung Hamburg zwischen Bahrenfeld und dem Elbtunnel. Und auf der B76 Eutin-Lübeck ist zwischen Niendorf-Ostsee und dem Abzweig nach Teutendorf in beiden Richtungen nach einem Unfall die Straße gesperrt. Staus und Blitzer meldet ihr uns kostenlos unter 08000 774 774.
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3: Doch, sie können sich auch vertragen, CDU und SPD, manchmal sogar mit der CSU. Der Pöbel Markus aus Bayern wusste zwar auch diesmal alles besser, aber Merz, Baas und Klingbeil standen enger beisammen als gewöhnlich. Erst die Rente durchgewunken, jetzt die Reform. Geht da doch noch was in Berlin? Thema gleich.
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0: Nach dem Herbst der Reformen kommt jetzt der Sommer der Enttäuschung. Also zumindest fasst FDP-Landeschef Christopher Vogt die Reformpläne aus Berlin zusammen und schlägt Merz, Klingbeil und Co. mit ihren eigenen Waffen. Wer nämlich Bilder gebraucht, der muss damit leben, dass im Spiegel des Lebens andere Dinge zu sehen sind, als man meint. Aber schauen wir zunächst einmal genauer hin.
1: Wir haben hart gerungen, aber wir haben jetzt auch ein großes Paket vorgelegt, wie wir dieses Land stärker machen können, wie wir Wachstum sichern können und auch Beschäftigung in diesem Land voranbringen. Und das war ein guter Abend.
0: In die Hand habe man sich versprochen, sich zu einigen und nicht zu streiten. Das hatte SPD-Chef Klingbeil zudem gesagt. Friedrich Merz hatte zudem Steuerentlastung von zunächst 28 Milliarden versprochen. Nun sind es 10 geworden. Irgendwie beim Versprechen gleich eine Schlankheitskur gemacht.
2: Spätestens im Jahr 2028 wird durch die Maßnahmen, die wir jetzt auf den Weg bringen, erreicht werden können, dass Familien mit Kindern bis zu 600 Euro entlastet werden und mehr Geld in der Tasche.
0: Bis zu 600 Euro im Jahr, sagt der Finanzminister, für eine vierköpfige Familie. Bis zu. Dann rechnen wir mal nach. 600 Euro im Jahr durch 365 Tage macht 1,64 Euro am Tag. Ja, ach ja, vierköpfig, also nochmal teilen. Bleibt 41 Cent pro Nase täglich übrig. Also als Tiger gesprungen und als Bettvorleger gelandet, das meint zumindest die FDP in Sachen Versprechen von Friedrich Merz. Nun ist das ja nur ein Teil der insgesamt 34 Punkte. Gucken wir mal auf die anderen Reaktionen. Verdi-Chef Frank Wernicke ist berufsmäßig unzufrieden.
3: Das, was zum Arbeitsmarkt in diesem Paket steht, bringt kein Wachstum. Und das empfinden die Beschäftigten zu Recht in weiten Teilen als Schikane. Aus meiner Sicht noch viel wichtiger das Thema Befristung. Es soll so sein, dass Beschäftigte 6-mal hintereinander befristet werden können. Das heißt 6-mal die Frage, behalte ich meinen Arbeitsplatz? Das über 48 Monate, insbesondere junge Menschen sind negativ betroffen.
0: Aber es gibt auch Befürworter. Christoph Ahlhaus, ehemals Rathauschef in Hamburg und nun Geschäftsführer vom Bundesverband Mittelständischer Wirtschaft, er appelliert.
4: Wir müssen jetzt als Gesellschaft, Gewerkschaften wie Arbeitgeber, Unternehmerverbände wie andere Player in der Gesellschaft, wir müssen jetzt zusammenstehen und sagen, okay, jeder muss eine Kröte schlucken und dann bringen wir unser Land gemeinsam voran.
0: Und der Häuptling des so wohlklingenden Bundes der Steuerzahler, Holzapfel, auch ergibt seine Rauchzeichen.
5: Bürokratieabbau, das ist richtig, das ist wichtig, das muss jetzt auch umgesetzt werden. Es wäre schon mal gut, wenn Europa sozusagen viel vorschreibt, aber Deutschland nicht noch einen draufsattelt.
0: Und auch wenn die FDP im Land, wie gehört, unzufrieden ist und der SSW sagt, Zitat, das Reformpaket ist zu halbherzig und auf Kosten von Kranken und Beschäftigten, Zitat Ende, hebt zumindest Schwarz-Grün in Kiel den Daumen. Vielleicht weniger die Grünen als Partei, aber eben die Regierung. Und da hat Ministerpräsident Daniel Günther das letzte und manchmal auch das erste Wort. Thema gleich.
6: Ich habe

0: Der Berg kreiste und diesmal gebar er mehr als eine Maus. Irgendwie wirkt es so, als hätten die Reformdebatten zwischen CDU, CSU und SPD zwei Sachen gebracht. Zum einen die Erkenntnis, dass etwas passieren muss und zum zweiten den Entschluss, sich nicht schon bei der Begrüßung die Zunge rauszustrecken, sondern in eine Richtung zu gucken, nach vorne nämlich, statt dauerhaft in den Rückspiegel der Verletzung.
1: Ich bin fest davon überzeugt, dass wir in wenigen Jahren auf diese Phase unseres Landes zurückgucken werden und sagen, es war richtig, weil die Wirtschaft wieder wächst, weil die Arbeitsplätze gesichert sind, weil der Staat wieder besser funktioniert, weil unser Gesundheitssystem wieder Weltklasse ist und weil die Kinder in unserem Land mit Zuversicht in ihre Zukunft gucken können. Das alles wollen wir erreichen und dann wird sich auch auszahlen, was wir heute für Veränderungen anstoßen.
0: Sagt Vizekanzler Lars Klingbeil, der SPD-Mann. Und selbst der Berufsskeptiker Markus Söder aus dem tiefsten Bayern, der zumeist nur gut findet, was er selbst erfunden hat, der sieht im Reformpaket auch Gutes.
2: Es ist für Mittelstand, für Handwerk, für viele kleine, mittlere Betriebe ganz zentral. Dazu gehört die Aufhebung der meisten Berichtspflichten, was unglaublich in der Wirtschaft nervt. Und eine Bremse für neue Berichtspflichten. Dokupflichten werden massiv abgeschafft. Alles, was national abschaffbar ist, nehmen wir in die Hand.
0: Der Blick aus dem Norden Richtung Berlin. SPD-Chef Ulf Kämpfer sagt wörtlich, Zitat, dieses Reformpaket ist richtig und notwendig. Zitat Ende. Und weiter heißt es, natürlich finden sich in dem Paket auch Dinge, die nicht SPD pur sind, aber ohne schmerzhafte Kompromisse für alle Beteiligten geht es nun mal nicht. Zitat Ende. Und während der SSW-Bundestagsmann Stefan Seidler das Paket als zu schwach bezeichnet, geht beim CDU-Landeschef und Ministerpräsidenten Günther der Daumen nach oben.
3: Auf jeden Fall ist das wirklich ein sehr, sehr großer Wurf, der dort gelungen ist und hat das Zeug, auf jeden Fall die Stimmung in unserem Land deutlich zu verbessern. Und von daher ist die Hoffnung, die ich mit diesem Paket verbunden habe, damit auch erfüllt worden. Und ich glaube, dass wir jetzt auch diese Dinge zügig umsetzen sollten, um in Deutschland wirklich wieder auf einen Wachstumskurs zu kommen.
0: Unter den gut 30 Punkten, die vereinbart wurden, gibt es auch die Formel beim Bürokratieabbau. Wenn ein Antrag von einer Behörde nicht innerhalb von 120 Tagen, also 4 Monaten, bearbeitet oder beantwortet ist, dann soll er als genehmigt gelten. Gut, sagt Daniel Günther.
3: Dass wir jetzt auch Klarheit haben, dass nicht über Bürokratierückbau gesprochen wird, sondern dass es jetzt auch tatsächlich umgesetzt wird, dass wir jetzt auch wirklich sehen, dass Entlastungen kommen, dass wir weitreichende Reformen bekommen, um eben auch wieder Handlungsfähigkeit für Unternehmen in unserem Land zu haben. Das kann wirklich zu einem Stimmungswandel in Deutschland beitragen und deswegen begrüße ich außerordentlich, dass dieses Paket jetzt vorliegt.
0: Und ja, das mit der Krankschreibung nun ja, bei der Menge von scheinbar guten Ideen und Ansätzen darf es vielleicht auch mal einen Rohrkrepierer geben, sollte man dann nur eingestehen. Bockmist geredet. Falsch geplant. Weiter bitte. Wie wär's mit der Idee, Herr Merz?

0: Die AfD tagte und tagt in Erfurt. Schon in der Nacht zum Samstag angereist, um den Demonstranten zu entgehen. Und dann eine wiedergewählte Parteichefin Weidel im Kampfmodus.
1: Ich sage an die Konkurrenzparteien, die diese Hass und Hetze mit anfeuern, und an die Chaoten da draußen vor der Tür: Ihr werdet uns nicht klein kriegen, ganz im Gegenteil. Wir werden immer stärker und größer.
0: Gleichwohl gebremst der Schaum, um die Wähler nicht zu irritieren. Thema gleich.
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3: 10:55. Ich bin Fabian Hoffmann. Guten Tag. Bis zur Rente im aktuellen Job arbeiten können. Daran glauben nur 40% der Arbeitnehmer in Deutschland. Das zeigt eine Umfrage für den Deutschen Gewerkschaftsbund, schreiben die Funke Zeitungen. Einzelheiten hat Sönke Röhling.
4: Demnach ist die Skepsis vor allem im Handwerk, in der Pflege und in anderen körperlich und psychisch belastenden Berufen besonders groß. Dort bezweifeln teils 2/3 der Beschäftigten, dass sie bis zur Rente durchhalten können. Diesen bitteren Befund dürfte die Regierung bei ihren Rententscheidungen nicht länger ignorieren, so DGB-Chefin Fahimi. Es könne niemand wollen, dass sich ganze Generationen krank in die Rente schleppen und dann mit Abzügen leben müssen.
3: In der Lübecker Musik- und Kongresshalle wird heute Abend das 41. Schleswig-Holstein Musikfestival eröffnet. Bereits jetzt sind 2/3 der gut 200 Konzerte ausverkauft. Städteschwerpunkt ist in diesem Jahr Stockholm. Das Seebrückenschwimmen von Sierksdorf nach Haffkrug ist vorzeitig beendet worden. Die Ostsee hatte sich gestern deutlich abgekühlt. Selbst mit Neoprenanzügen war es für viele Schwimmer zu kalt. Knapp 20 mussten vom Rettungsdienst wegen Unterkühlungen behandelt werden. Am Ende wurde der Wettkampf aus Sicherheitsgründen abgebrochen. In Erfurt geht heute der AfD-Bundesparteitag zu Ende. Zum Abschluss sprechen die Parteichefs Weidel und Chrupalla. Beide wurden gestern im Amt bestätigt. Begleitet wurde der Parteitag von Protesten zehntausender Menschen. Größere Zwischenfälle blieben laut Polizei gestern aber aus. In Köln findet heute wieder die große CSD-Parade statt. Dazu werden hunderttausende Menschen erwartet. Das Motto lautet: Für Queer-Rechte, viele gemeinsam stark. Der Kölner CSD ist einer der größten in ganz Europa.
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3: Brasilien gegen Norwegen, das ist das nächste Duell bei der Fußball-WM. Für beide geht's ab 22 Uhr um den Einzug ins Viertelfinale. Danach kommt's in der Nacht zum Duell von Co-Gastgeber Mexiko und England. Die ersten beiden Viertelfinalteilnehmer der WM stehen bereits fest. Es sind Marokko und Frankreich.
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5: Sonne und Wolken wechseln sich bei uns in Schleswig-Holstein gerade ab und meistens bleibt's trocken. Später ziehen von der Nordsee her mehr Wolken rein und Richtung Nachmittag kann auch mal Regen dabei sein. An der Küste sind vereinzelt Sturmböen möglich. Die Höchstwerte liegen bei 19 bis 22 Grad. Der RSH-3-Tage-Trend. Morgen viele Wolken, erst öfter Regen, später mehr trockene Phasen bei maximal 20 Grad. Am Dienstag und Mittwoch ähnlich wolkig, ab und zu nass.
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5: Schleswig-Holsteins bester Verkehrsservice mit KI-Unterstützung. Auf der A7 Hamburg Richtung Flensburg, Achtung, zwischen Schnelsen Nord und der Raststätte Holmoor Ost liegt ein Plastikteil auf der Autobahn. 3 Kilometer Stau auf der A1 Hamburg Richtung Bremen zwischen dem Dreieck Norderelbe und Stillhorn. Auf der A7 Flensburg Richtung Hamburg staut es sich zwischen Bahrenfeld und dem Elbtunnel auf 4 Kilometern. Außerdem ist die B76 Eutin-Lübeck zwischen Niendorf-Ostsee und dem Abzweig nach Teutendorf in beiden Richtungen nach einem Unfall gesperrt. 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Auf der B5 Grenzübergang Dänemark Richtung Heide zwischen Risum-Lindholm und Stede-Sand in Höhe Broweg. Auf der B201 Schleswig Richtung Husum in Höhe des Ortseingangs Osterohr steht und ein Blitzer steht auch auf der B207 Lübeck Richtung Hamburg-Bergedorf zwischen Mölln-Süd und Breitenfelde. Staus und Blitzer meldet ihr uns kostenlos unter 08000 774 774.
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6: Nicht gerade voll ist die Schatztruhe von Daniel Günther. Besser gesagt sogar, der Boden ist zu sehen. Das Loch wird immer größer. Also Schulden machen und gleichzeitig sparen. Und in Erfurt beim AfD-Parteitag, die da und wir hier Deutschland, den Deutschen dumpfe Parolen am Rande und eine Kanzlerin in Spee auf der Bühne. Thema gleich.
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0: Da saßen sie, die ersten AfD-Delegierten beim Bundesparteitag in Erfurt, und sie lachten sich so ein bisschen ins Fäustchen. Schon um 5 Uhr morgens oder um 6 Uhr angereist, als die Demonstranten gerade aufgestanden waren. Nix mit blockieren oder verhindern, ja, ich bin alt. 30, 40, vielleicht auch 50.000 Gegendemonstranten waren gekommen, um zumeist friedlich gegen den Rechtsruck im Land und den AfD-Kurs zu protestieren. Der AfD-Rechtsausleger Björn Höcke, der stempelte die Gegenbewegung mal ganz flott ab.
1: Das sind Menschen, denen man nicht ermöglicht hat, eine gesunde Identität auszubilden. Das sind Seelenverwundete, wie ich sie nenne. Und auch das ist eine Aufgabe unserer AfD, Normalität herzustellen, zu heilen.
0: Durch Björn Höcke geheilt werden, ein Traum. Mit Alp vorne geschrieben, auf dem Parteitag in der Messehalle, Strategie, Harmonie, Ideologie.
2: Wir sind alle bereit für eine Korrektur, einen Neustart für unser Land. Und diesen Neustart wollen wir in den Parlamenten rechtsstaatlich und demokratisch erreichen. Durch Wahlen holen wir politische Mehrheiten, führen weiter unsere politischen Debatten, und durch neue Gesetze führen wir die seit langem erforderlichen Korrekturen durch, zusammen mit den Menschen in diesem Land und nicht über ihre Köpfe hinweg. Und das unterscheidet uns von allen anderen. Nochmal, wir machen Politik für die Menschen in diesem Land. Und die anderen machen Politik gegen die Interessen unseres Landes. Und das unterscheidet uns ganz deutlich.
0: Alice Weidel mit über 80% wiedergewählt, die unangefochtene Nummer 1 moralische Kanzlerkandidatin der AfD, die ein Feindbild hat. Alle. Und zwar alle anderen Parteien, insbesondere die CDU. Und dazu mussten alte Filme von Angela Merkel herhalten.
2: Was ist das für eine Partei, die CDU, die verbietet, unsere Nationalfarben aufzubieten? Eine Vorsitzende, eine Kanzlerin, diese Menschen, diese Partei, die CDU, macht Politik gegen die Deutschen, gegen Deutschland, gegen die Interessen in unserem Land. Wir sind die neue Volkspartei.
0: Man hätte auch über Frauke Petry, Alexander Gauland, Jörg Meuthen oder Bernd Lucke herziehen können. Alles ehemalige AfD-Vorsitzende. Aber was stört schon das Geschwätz von gestern? Friede, Freude, AfD-Harmonie, umstrittene Wahlprogramme in Sachsen-Anhalt, Abschaffung von Schulpflicht als Thema, Extremisten in die Partei. Nee, das verschieben wir mal, das Thema, ab unter den Teppich. Stattdessen lieber Führungswahl. Und da darf auch der Tino weitermachen.
3: Führung heißt auch mal Gegenspruch zu erleben. Und von daher nehme ich das absolut sportlich. Ich bin wirklich mit der 7 vor dem Komma sehr zufrieden. Wir können beide weitermachen. Ost und West ist vertreten, Frau und Mann, promovierte Volkswirt und Handwerksmeister. Das ist das Erfolgsmodell der Partei. Und deswegen bin ich da wirklich absolut zufrieden. Und da mache ich jetzt nicht diese Unterscheidung. Ich meine, dass jemand 1%, 2% und auch von mir aus gerne 10 mehr haben kann, das ist nun mal so bei einer Doppelspitze.
0: Co-Parteichef Tino Chrupalla mit rund 70% auf Rang 2 verwiesen. Aber schrill wie Alice Weidel kann er auch nicht.
2: Macht bitte weiter so. Lasst das gesamte Land in Schwarz-Rot-Gold tauchen. Bringen wir unser Land, unser Deutschland wieder nach vorne.
0: Die aktuelle Umfrage im Bund heute Morgen, AfD 5-7% vor der CDU. Aktuelle Umfrage in Sachsen-Anhalt, AfD über 40, Grüne, FDP und BSW nicht drin. Selbst die SPD kämpft mit der 5%-Hürde. Das könnte schon fast reichen für eine absolute Mehrheit der Rechtspartei AfD. Wahltermin 6. September. Also bald.

0: 1. Es war einmal eine Finanzministerin. Die ging eines Tages in die Schatzkammer des Landes, um zu schauen, was denn da noch so rumliegt. Und siehe?
1: Wir haben eine große Lücke im Haushalt.
0: Oh, nun hätte sich die Finanzministerin hinsetzen können und weinen, aber sie suchte nach Gründen, warum das gute Geld der guten Steuerzahler entfleucht ist. Und sie fand eine Antwort.
1: Weil die Einnahmen sich durch die schlechte wirtschaftliche Lage bundesweit erheblich reduziert haben und wir auch zusätzliche Ausgaben haben. Die Sozialkosten steigen enorm an und wir müssen durch eine Entscheidung des Bundesverfassungsgerichts auch noch unsere Besoldung und Versorgung anpassen.
0: Nun war guter Rat teuer. Woher nehmen und nicht stehlen? Aber da hatte die Finanzministerin eine Idee.
1: Wir sparen bei den Personalausgaben 5%, reduzieren die Ressorts, außer bei Polizei und Verfassungsschutz, bei den Lehrkräften, der Justiz und der Steuer. Wir reduzieren außerdem bei den sächlichen Verwaltungsausgaben, das ist sowas wie Dienstreisen, Fortbildungen und Büromaterial.
0: Und sie grübelte, ob das wohl reichen würde? Und die Finanzministerin fragte hier, sprach da und hörte dort. Und weil sie nicht zaubern konnte, entschied sie sich für einen schweren Schritt.
1: Wir werden fast 800 Millionen Euro aufnehmen müssen. Das ist ein Betrag, den wir verfassungsrechtlich aufnehmen dürfen.
0: Und im stillen Kämmerlein, im düstern Brucker Weg, sagte sie sich:
1: Bei jedem Euro, den wir in die Hand nehmen, müssen wir später mit Zinsen zurückzahlen. Daher haben wir uns auch sehr genau überlegt, wofür wir Geld ausgeben, wo wir Schwerpunkte setzen, was den Menschen wichtig ist.
0: Und wenn sie nicht gestorben ist und so weiter, stopp, Märchen zu Ende, auch wenn die Zahlen des Haushaltes märchenhaft hoch sind und einen schon nervös machen können. Fast 1 Milliarde fehlt dem Land, fast 800 Millionen leihen wir uns und damit werden nicht nur Löcher gestopft, sagt die Ministerin, jenseits des Märchens.
1: Wir verstärken die Staatsanwaltschaften, wir verstärken die Polizei, indem die zweite Hundertschaft jetzt vervollständigt wird. Im Bereich der Bildung wird die Unterrichtsversorgung von 103% bei den weiterführenden Schulen gesichert. Wir werden bei den Grundschulen die basalen Kompetenzen, das ist Deutsch und Mathe, auch in der zweiten Klasse ab kommenden Jahr sicherstellen.
0: Ob sich das alles rechnet und was sagt die Opposition zum Schuldenberg und dem Fahrplan? Mein Kollege Andreas Otto fasst zusammen.
2: Ja, bei der SPD hat sich der Landesvorsitzende und Spitzenkandidat Ulf Kämpfer geäußert. Er spricht von einem Wahlkampfhaushalt und beschreibt angekündigte Einsparungen als Augenwischerei. Eine wiederum verheerende haushalterische Bilanz sieht die FDP. Dort wird unter anderem eine Plünderung der Versorgungsfonds für Beamte kritisiert. Und der SSW sagt schlicht, die Landesregierung würde finanzpolitisch blank dastehen.
0: Apropos Hundertschaften, Polizei und Einsätze, wie die Finanzministerin es auch gerade erwähnte. Auch aus Schleswig-Holstein sind in diesen Tagen Polizisten nach Erfurt gereist, wo gestern und heute der Bundesparteitag der AfD stattfand und stattfindet. Mit vielen schrägen Tönen in und auch vor der Messehalle in der thüringischen Landeshauptstadt. Thema gleich.

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6: Sonne und Wolken wechseln sich bei uns in Schleswig-Holstein gerade ab und meistens bleibt's trocken. Später ziehen von der Nordsee her mehr Wolken rein und Richtung Nachmittag kann auch mal Regen dabei sein. An der Küste sind vereinzelt Sturmböen möglich. Die Höchstwerte liegen bei 19 bis 22 Grad. Der RSH-3-Tage-Trend. Morgen viele Wolken, erst öfter Regen, später mehr trockene Phasen bei maximal 20 Grad. Am Dienstag und Mittwoch ähnlich wolkig, ab und zu nass.
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6: Schleswig-Holsteins bester Verkehrsservice mit KI-Unterstützung. Auf der A25 Hamburg Richtung Geesthacht, Achtung, zwischen Kurslack und Geesthacht ist eine ungesicherte Unfallstelle. Auf der A1 Hamburg Richtung Bremen staut es sich zwischen dem Dreieck Norderelbe und Stillhorn auf 4 Kilometern. Auf der A7 Flensburg Richtung Hamburg sind es 6 Kilometer Stau zwischen Bahrenfeld und dem Elbtunnel. Die B76 Eutin-Lübeck ist zwischen Niendorf-Ostsee und dem Abzweig nach Teutendorf in beiden Richtungen nach einem Unfall gesperrt. Und in Garstedt ist die Ochsenzoller Straße in Höhe der Niendorfer Straße in beiden Richtungen nach einem Unfall gesperrt. Die meisten Blitzer nur bei RSH. Auf der B5 Grenzübergang Dänemark Richtung Heide zwischen Risum-Lindholm und Stede-Sand in Höhe Broweg. Auf der B201 Schleswig Richtung Husum in Höhe des Ortseingangs Osterohrstedt und ein Blitzer steht auch auf der B207 Lübeck Richtung Hamburg-Bergedorf zwischen Mölln-Süd und Breitenfelde. Staus und Blitzer meldet ihr uns kostenlos unter 08000 774 774.
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8: Die USA feiern Geburtstag. 250 Jahre Vereinigte Staaten und Big Boss Trump macht auf dicke politische Hose. Dabei, der führt Krieg im Iran mit einem zweifelhaften Frieden und schaut nach Moskau. Da letztes Gefecht mit der Ukraine und eine Atombedrohung aus Putin-Verzweiflung. Politikwissenschaftler Professor Krause hier aus Kiel denkt mit und denkt voraus. Thema gleich.
0: Und jetzt

0: Es wäre schon schräg, wenn die USA bei der Fußball-WM im eigenen Land noch weiterkommt und weiterkommt. Morgen geht's erstmal gegen Belgien und wenn's weitergeht, dann gegen den Sieger aus Portugal gegen Spanien. Man stelle sich vor, Trump gratuliert seiner eigenen Mannschaft zum Titel. So viel Pipi in den Augen und sonst wo, kaum vorstellbar.
1: Good evening, America. This country is the home of freedom. This is the land of liberty. And we're doing better now than we've ever done before.
0: Donald Trump gestern Nacht zum 250. Geburtstag der USA und das, nachdem ein Unwetter fast einen Strich durch seinen pompösen Auftritt und seine Rede gemacht hätte. 250 Jahre, ein Grund zum Feiern, das habe ich auch den Politikwissenschaftler und emeritierten Professor für internationale Politik, Dr. Joachim Krause, gefragt.
2: Eigentlich haben die USA einen Grund zum Feiern, denn die Geschichte der USA, zumindest in der letzten 100 Jahre, ist eigentlich eine sehr erfolgreiche gewesen. Die USA haben nach dem Zweiten Weltkrieg eine westliche Welt aufgebaut, mit den westeuropäischen Staaten, Japan und Südkorea, die eigentlich ein großer Erfolg war. Auch für uns, auch für die USA. Und wir haben jetzt leider einen Präsidenten, der das alles nicht zu schätzen weiß und der das alles mit einer Energie abreißt, die beängstigend ist. Und insofern mischt sich in diese Freude eine große Furcht über das, was uns noch in den nächsten 2,5 Jahren bevorstehen wird unter Trump.
0: Wenn ich mir diesen aktuellen Konflikt angucke, wie kommt die USA aus diesem Konflikt mit dem Iran aus raus? Gibt es im Prinzip einen Gewinner, der heißt wahrscheinlich Teheran, und viele Verlierer? Oder hat auch die USA noch eine Chance, da irgendwo einen Punkt zu machen, weil sie es unbedingt wollen?
2: Eigentlich gibt es nur viele Verlierer. Das ist auch der Iran und das ist auch, sind auch die arabischen Golfstaaten, die gewaltige Schäden durch den Iran erfahren haben. Aber natürlich auch die USA, denn die USA haben ihre Ziele nicht erreicht. Und eigentlich hätten die USA weitermachen müssen. Sie hätten eigentlich versuchen müssen, die Straße von Hormuz militärisch zu besetzen, um die Straße wieder freizukriegen. Aber das hat Trump sich nicht getraut. Da unterscheidet er sich deutlich von Putin. Nun hat er nachgegeben und diese 14 Punkte sind ja fast eine Kapitulationserklärung. Also ich kann mir nicht vorstellen, dass das auf die Dauer durchgeht in den USA, weil letztendlich müssen die USA Reparationen zahlen. Sie müssen Gelder wieder locker machen, die sie blockiert haben, ehe überhaupt über die eigentlichen Fragen, das Nuklearprogramm oder auch die Öffnung der Straße von Hormuz verhandelt werden kann. Und gleichzeitig versuchen die Iraner, die Amerikaner dazu zu bewegen, Israel an die Kandare zu nehmen, damit Israel sich nicht mehr gegen die Hezbollah wehren kann. Also das sind im Grunde genommen Entwicklungen, die sind sehr negativ zu beurteilen. Ich sehe eigentlich keine Aussichten, dass in den nächsten 4 Wochen eine Einigung über das Nuklearprogramm erreicht werden kann. Das Ganze sieht mir nach einem totalen Misserfolg von Donald Trump aus.
0: Das wirkt so wie das, was Friedrich Merz gesagt hat, nach dem Motto, man muss nicht nur in den Krieg reinkommen, man muss auch wieder rauskommen. Und das scheint nicht bedacht zu sein.
2: Ja, das ist richtig. Ich meine, er ist jetzt raus aus dem Krieg, aber zu Bedingungen, die eigentlich fast demütigend sind für die USA und die das Regime in Teheran gestärkt haben, obwohl dieses Regime natürlich auch sehr viel hat einstecken müssen während des Krieges und die wirtschaftliche Lage des Regimes auch noch sehr katastrophal ist. Aber für Trump ist das im Grunde genommen eine Niederlage. Er hat diesen Krieg völlig unbedacht begonnen, in der Hoffnung oder der Erwartung, dass das Regime nach den ersten Bombenabwürfen zusammenbricht, aber das ist nicht der Fall gewesen. Und nun steht er da und versucht, die Schuld auf andere zu übertragen. Das ist ja sein übliches Vorgehen. Wenn er Misserfolg hat, dann sind andere dann schuld.
0: Soweit Professor Dr. Joachim Krause. Und die Ukraine und die USA und Putin in der Enge? Thema gleich.

0: Die USA und die Ukraine scheinbar ein abgeschlossenes Kapitel. Und doch, Kiew bekommt gerade Oberwasser im Krieg mit Russland. Frage deshalb an den Politikwissenschaftler Professor Dr. Joachim Krause aus Kiel. War das erkennbar, vorhersehbar oder überraschend?
1: Ja, das hat verschiedene Gründe. Das liegt daran, dass amerikanische und westeuropäische Firmen die Ukrainer sehr stark bei der Entwicklung von Marschflugkörpern und Drohnen unterstützt haben, und zwar mit der Elektronik. Auch haben amerikanische Tech-Konzerne offensichtlich hier mitgewirkt. Das hat dazu geführt, dass die Ukrainer in der Lage sind, eine Todeszone, wenn man so will, zu schaffen, die 150 Kilometer hinter der Frontlinie läuft, in der die Russen kaum noch Nachschub, Treibstoff oder Lebensmittel bringen können. Und die Frage ist, wie sich das an der Front auswirken wird. Die Hoffnung der Ukrainer ist es eigentlich, dass sie Putin zum Nachgeben zwingen können und dass die Amerikaner und die Chinesen auf Putin einwirken, etwas zu tun. Ob das einen Erfolg hat, weiß ich nicht. Putins Äußerungen der letzten Tage zeigen, dass er überhaupt gar keine Bereitschaft hat, hier irgendwie nachzugeben und zum Beispiel einen Waffenstillstand zu machen.
2: Sie haben das gerade vorher beschrieben, nach dem Motto, während Trump was nicht zu Ende geführt hat beim Iran, haben Sie gesagt, Putin würde das tun. Jetzt müsste man natürlich sagen, wenn der diesen Krieg nicht verlieren will, dann muss er ja, was viele manchmal befürchten, auch noch zu schlimmeren Waffen greifen. Auch weil er als bedrohtes Tier in die Enge getrieben ist.
1: Ja, das ist richtig. Putin ist immer dann am gefährlichsten, wenn er in einer Situation ist der Ausweglosigkeit. Und deswegen kann man nicht ausschließen, dass er gegen die Ukraine Kernwaffeneinsatz, einzelne Kernwaffen, so wie die Amerikaner 1945 den Krieg gegen Japan beendet haben, indem sie erst eine, dann eine zweite Großstadt in Schutt und Asche gelegt haben. Das traue ich Putin durchaus zu. Frage ist immer, ob die Chinesen das mitmachen oder ob sie es mitmachen müssen. Ich weiß es nicht. Und wie die Amerikaner darauf reagieren, das war ja schon 2022 im September der Fall, da hatte Putin offensichtlich derartiges angedeutet. Da gab es eine klare Botschaft von Präsident Biden, dass das den Charakter des Krieges vollständig verändern würde. Das erwarte ich nicht von Trump.
2: Kann man eigentlich erwarten, dass diese alte Weltordnung, die wir kennen, die wir vor Trump kannten, bei Biden und auch vor dem ersten Trump davor, dass so etwas wieder zurückkommen kann? Ist etwas wieder zu heilen? Oder sind so viele Sachen jetzt zurzeit so zerstört, sage ich mal, dass man glaubt, in Sachen Weltordnung, wir müssen sie einfach neu definieren, weil das alte wird nicht mehr sein?
1: Ja, ob die alte Ordnung, das ist ja nicht eine Weltordnung, sondern eine internationale Ordnung, die ja nur eine bestimmte Gruppe von Staaten betrifft. Ob die wiederherstellbar ist, das wird zunehmend fraglich. Aber ich könnte mir vorstellen, dass in 2,5 Jahren durchaus versucht werden kann, viele Elemente wiederherzustellen. Denn das, was Trump im Augenblick anrichtet, ist ja auch für die USA so negativ in ihren Konsequenzen. Seine ganze Zollpolitik bringt nichts, seine Reindustrialisierungspolitik bringt gar nichts. Er brüstet sich ja damit, dass er 18 Billionen Zusagen ausländischer Geldgeber für Investitionen in den USA hat. Aber das ist fast alles nur auf dem Papier oder in seiner Fantasie. Und ich glaube nicht, dass da wirklich sehr viel kommen wird. Im Augenblick sieht es nicht danach aus, dass die Deindustrialisierung der USA umgedreht wird. Und er spaltet ja auch sein Land. Und er versucht ja auch, die nächsten Wahlen zu fälschen. Und also der Mann hat, zumindest innenpolitisch, kennt er keine Grenzen.
2: Ja. Außenpolitisch haben wir ja auch nicht, wie wir das gerade merken. Ja. Herr Professor, herzlichen Dank für das Gespräch und für Ihre Analyse.
1: Gerne.
0: Der Politikwissenschaftler und emeritierte Professor für internationale Politik, Dr. Joachim Krause hier aus Kiel, wieder einmal zu Gast in Politik am Sonntagmorgen hier bei RSH.
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So, die Stimme ist noch ein bisschen angeschlagen nach dem Besuch gestern Abend in Hattstedt. Robbie Williams Experience auf der Bühne und weit über 1000 davor mit vielen Einnahmen für die Jugendarbeit und für das Projekt Familien in Not. Also gut gemacht, ihr Leute, auch um Thorsten Schulze. Und gut gemacht kann auch heute

0: in Brasilien oder Norwegen sagen, bei der Fußball-WM. Wenn man es sehen will, muss man aber Magenta TV haben, da kriegt man dann gleich den neuen Bundestrainer Klopp dazu. Ich sage jetzt wieder danke für Ihre RSH-Entscheidung. Auch heute alle Beiträge gibt's wie immer nachher im Podcast auf rsh.de unter dem Stichwort Politik verstehen oder natürlich in der RSH-App. Ihnen einen tollen Sonntag und für allen, was sehr, sehr für annehmen, wünsche ich Kim Altid in Golden Wind. Tschüss, sagt Carsten Koch. Machen Sie es gut. Tschüss.
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14: 5:12. Ich bin Fabian Hoffmann. Guten Tag. Bis zur Rente im aktuellen Job arbeiten können. Daran glauben nur 40% der Arbeitnehmer in Deutschland. Das zeigt eine Umfrage für den Deutschen Gewerkschaftsbund, schreiben die Funke Zeitungen. Einzelheiten hat Sönke Röhling.
15: Demnach ist die Skepsis vor allem im Handwerk, in der Pflege und in anderen körperlich und psychisch belastenden Berufen besonders groß. Dort bezweifeln teils 2/3 der Beschäftigten, dass sie bis zur Rente durchhalten können. Diesen bitteren Befund dürfte die Regierung bei ihren Rententscheidungen nicht länger ignorieren, so DGB-Chefin Fahimi. Es könne niemand wollen, dass sich ganze Generationen krank in die Rente schleppen und dann mit Abzügen leben müssen.
14: In der Lübecker Musik- und Kongresshalle wird heute Abend das 41. Schleswig-Holstein Musikfestival eröffnet. Bereits jetzt sind 2/3 der gut 200 Konzerte ausverkauft. RSH Schleswig-Holstein-Reporter Andreas Otto.
16: Ja, bis Ende August wird das SHMF wieder an 120 Spielstätten in 73 Orten bei uns im Land sowie in Hamburg, dem nördlichen Niedersachsen und Dänemark zu Gast sein. Dem Städteschwerpunkt Stockholm sind 85 Konzerte gewidmet. Dazu gehören ein Konzert von Roxette in Kiel und aber jetzt eine musikalisch-kabarettistische Antwort auf den ungebrochenen Hype. Letztes Jahr hatte das SHMF mit 202.000 verkauften Tickets einen Rekord.
14: Die Deutsche Gesellschaft zur Rettung Schiffbrüchiger hat vor genau 40 Jahren ihre Freiwilligenstation auf Fehmarn wieder eröffnet. Bereits vor 129 Jahren wurde der Betrieb aufgenommen. Das wird heute mit einem Aktionstag im Hafen von Burg Starken gefeiert. Unter anderem kann der Seenotrettungskreuzer Bremen besichtigt werden. In Köln werden heute rund 1 Million Menschen zu einer der größten Christopher Street Day Paraden Europas erwartet. Etwa 250 Gruppen und 90 Festwagen werden durch die Innenstadt ziehen. Die Polizei ist im Großeinsatz, um die Versammlung zu schützen.
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14: Bei der Fußball-WM geht's um die nächsten Viertelfinaltickets. Brasilien und Norwegen treffen in der Nacht im Achtelfinale aufeinander. Am frühen Morgen unserer Zeit gibt's dann das Duell von Co-Gastgeber Mexiko und England. Marokko und Frankreich stehen bereits als erste Viertelfinalisten fest.
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17: Unser Wetter in Schleswig-Holstein bringt heute Sonne und Wolken. Im Wechselbäuch im Süden sind einzelne Schauer drin. Später setzt sich dann aber von Norden her häufiger die Sonne durch. Die Temperaturen bis zu 32 Grad, ist Wunschdenken. In Hedlingen an der Gemeindeverwaltung haben wir 18 Grad. In Tankstedt, Furbgut 19 Grad und in Seedorf in der Jugendfreizeitstätte 18 Grad. Und der RSA-3-Tage-Trend. Morgen viele Wolken, immer wieder Regen. Temperaturen bei 20 Grad. Dienstag wechselhaft mit Schauern, einzelne Gewitter. Temperaturen auch bei 20 Grad. Und Mittwoch Sonne und Wolken im Wechsel. Meistens trocken, 21 Grad.
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17: Schleswig-Holsteins bester Verkehrsservice. Da gehen wir auf die A7, Flensburg Richtung Hamburg. Zwischen Volkspark und Bahrenfeld ist ein Auto liegen geblieben. In der Gegenrichtung A7 Hamburg Richtung Flensburg zwischen dem Dreieck Nordwest und Schnelsen ist ein Unfall passiert, da müsst ihr aufpassen. A23 Heide Richtung Hamburg zwischen Pinneberg Süd und Heizenbeck-Relling ist auch ein Unfall passiert. Dann A1 Hamburg Richtung Bremen zwischen Moorfleet und Stillhorn. 7 Kilometer, 40 Minuten on top für euch. A7 Flensburg Richtung Hamburg zwischen dem Dreieck Nordwest und dem Elbtunnel 8 Kilometer. Da verliert ihr fast eine Stunde. Die A25 Hamburg Geesthachtes zwischen Kurslack und Geest nach einem Unfall in beiden Richtungen gesperrt. Die B76 Eutin-Lübeck ist zwischen Niendorf-Ostsee und dem Abzweig nach Teutendorf in beide Richtungen nach einem Unfall dicht. In Garstedt ist die Ochsenzoller Straße in Höhe Niendorfer Straße in beide Richtungen nach einem Unfall dicht. So, und haben wir die meisten Blitzer noch bei RSA. B201 Schleswig Richtung Husum in Höhe des Ortseingangs Osterohrstedt blitzt es. Da müsst ihr aufpassen auf der B5, Grenzübergang Dänemark Richtung Heide zwischen Riesum-Lindholm und Stede-Sand in Höhe Broweg, alte Bekannte. Und B207 Lübeck Richtung Hamburg-Bergedorf zwischen Mölln-Süd und Breitenfeld in der 70er-Zone blitzt es auch. Danke an unsere RSA-Stau- und Blitzermelder Irena, Uwe und André. Und danke an euch fürs Anrufen 08000 774 774, das ist die kostenlose Nummer. Ich wünsche euch eine gute Fahrt.
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17: Die Sommerferien in Schleswig-Holstein sind gestartet. Wir sehen viele glückliche Kinderaugen am Frühstückstisch, vielleicht jetzt schon beim Mittag. Ja, und wenn ihr heute noch nichts vorhabt, dann könnt ihr zum Beispiel einen Familienausflug machen nach Bredstedt. Da gibt es Ellas Sommerfest im Rosenburger Weg. Darüber sprechen wir gleich mit Toni, der das Ganze mit auf die Beine gestellt hat. Hier bei mir am Sonntag. Moin!
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0: alles andere als complicated. Es ist endlich Ferienzeit im schönsten Bundesland der Welt. Hier ist RSH am Sonntag mit Frank Bremser. Und wenn ihr heute nochmal einen schönen Ausflug machen wollt mit der Familie, dann lohnt es sich, einen Abstecher nach Bredstedt zu machen. Beim Ellas Sommerfest im Rosenburger Weg ist von 10 bis 17 Uhr richtig was los. Mitorganisiert hat das Ganze Toni. Was macht ihr denn Schönes, Toni?
1: Also der ganze Rosenburger Weg ist aktiv und es gibt vieles. Also wir machen heute unsere Kümmelos-Manufaktur mit Verkauf auf. Und da kann man Kanilos kriegen zu Superpreis. Harry-Truck hier mit Harry-Schautruck mit tollem Gebäck. Hofburg, Jumping Trampolin, Oldtimer Meile, Bobbycar-Rennen, wo jeder Kind ein Gewinner ist.
0: Mega. Und wo müssen wir denn jetzt hinkommen, Toni?
1: Ja, Bredstedt, das ist in Rosenburger Weg. Also da, wo viele Autos stehen, da könnt ihr hinkommen. Also alles kostet kein Geld, also der Eintritt ist gratis natürlich und viel für Kinder. Viel Kinderschnecken, 3-4 Stationen.
0: Wünsche ich euch ganz viel Spaß und viel Erfolg für die Veranstaltung und hoffentlich hält das Wetter, aber ich glaube, es sieht ganz gut aus, wird immer besser.
1: Das heute ist top, ich habe das schon vor einem Jahr bestellt. Danke, Frank. Vielen, vielen Dank.

Hier ist der RSH Verkehr. Vorsicht bitte auf der A1 Lübeck Richtung Fehmarn zwischen Neustadt-Pelzerhaken und Lensahn liegt ein Plastikteil und da liegt auch noch ein totes Tier auf der Straße. Passt bitte auf euch auf.

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0: Unser Schleswig-Holstein-Wetter hat heute Sonne und Wolken. Ja, im Süden bei euch, da gibt es einzelne Schauer. Später setzt sich dann immer mehr die Sonne durch. Dazu weht ein kräftiger Nordwestwind. Bei euch an der Ostsee mit stürmischen Böen, Temperaturen um die 22 Grad. In Haseldorf am Schlosspark haben wir 18, in Rheinfeld vor der Sachsenwaldschule 19 und im Wildpark Mölln 18 Grad. Und der RSH3-Tage-Trend. Morgen viele Wolken, immer wieder Regen, Temperaturen um 20 Grad. Dienstag wechselhaft mit Schauern, auch Gewitter dabei, 20 Grad. Mittwoch Sonne und Wolken im Wechsel, meistens trocken, Temperaturen um 21 Grad.
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0: Schleswig-Holsteins bester Verkehrsservice auf der 1 Lübeck Richtung Fehmarn. Müsst ihr aufpassen, zwischen Neustadt-Pelzerhaken und den Lensahn liegt ein Plastikteil und ein totes Tier liegen da auf der Straße. A210 Kiel-Rendsburg, Vorsicht in beiden Richtungen. Zwischen Melsdorf und Achterwehr sind Rehe unterwegs. B5 Itzehoe Richtung Heide. Zwischen der Ausfahrt zu A23 und Begdorf liegt ein totes Tier auf der Straße. A1 Hamburg Richtung Bremen. Zwischen Billstedt und Stillhorn 9 Kilometer stockt es dort. Es dauert 60 Minuten länger. Und auf der 1 ist auch Matze unterwegs. Was gibt's?
2: Die A1 ist ja gesperrt wegen der Baustelle zwischen Scharbeutz und Radegau. Die fahren jetzt alle über die L309 und da stehen die mittlerweile zwischen Pansdorf und Pölitz auch schon auf 10 Kilometer. Das ist fett überlastet. Die möchten bitte am Autobahn bleiben.
0: Danke, Matze, fürs Bescheid sagen. A7, Flensburg Richtung Hamburg zwischen dem Dreieck Nordwest und dem Elbtunnel 8 Kilometer. Auch eine Stunde verliert ihr da. A7, Hamburg Richtung Flensburg zwischen Stelling und Schnelsen 2 Kilometer stockt es nach einem Unfall. 10 Minuten mehr. Auf der A25 Hamburg Richtung Geesthacht, inzwischen Kurslack und Geesthacht nach einem Unfall, ist die Straße auf eine Spur verengt. Die B76 Eutin-Lübeck ist zwischen Niendorf-Ostsee und Abzweig nach Teutendorf in beiden Richtungen nach einem Unfall dicht. In Norderstedt ist die Ochsenzoller Straße in Höhe Niendorfer Straße in beiden Richtungen nach einem Unfall gesperrt. Die meisten Blitzer nur bei RSH. B201 Schleswig Richtung Husum in Höhe des Ortseingangs Osterohrstedt in der 50er-Zone. Müsst ihr aufpassen, B5 Grenzübergang Dänemark Richtung Heide zwischen Riesum, Lindholm und Stedesand in Höhe Broweg. B207 Lübeck Richtung Hamburg-Bergedorf zwischen Mölln Süd und Breitenfelde in der 70er-Zone blitzt es auch. Danke an unsere RSH-Staunblitzermelder Irena, Uwe und André fürs Bescheid sagen. Alle Staus und alle Blitzer findet ihr bei uns in der kostenlosen RSH-App. Euch eine gute Fahrt.
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Alle freuen sich über den Start der Sommerferien, die Kinder ganz besonders. Heute ausschlafen war ja normal, aber morgen dann auch. Endlich ausschlafen. Es sei euch sowas von gegönnt. Hier ist RSH am Sonntag mit Frank Bremser. Alle frischen Hits in Schleswig-Holsteins beste Mix. Gleich One Republic.

0: Frontman Ryan Tedder hatte die erste Demo für einen anderen Künstler geschrieben. Erst später merkte er, hey, der Titel passt ja perfekt zur Band. Und so wurde aus einer fremden Songidee dann schließlich die One Republic Single Need Your Love. Gibt's gleich in voller Länge hier bei mir bei RSH am Sonntag. Ja, mein RSH-Telefonschreck gibt's ja auch morgen früh wieder um 7 nach 7. In der letzten Woche habe ich Jens Engel, Marktleiter bei der Metro Gastro in Kiel, reingelegt. Er ist eigentlich die Ruhe selbst. Sein Kollege René Hoppe aus Martinsrade sagt, das müssen wir ändern. Ich rufe als pingeliger EU-Prüfer an und habe eine neue Vorschrift im Gepäck, die keiner kennt, weil es sie gar nicht gibt.
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3: Engel, guten Tag.
0: Moin Engel, Leitfeder vom Wirtschaftsinstitut Kiel. Ich grüße Sie. Moin.
3: Moin. Na, wie kann ich helfen?
0: Es geht um die EU-Verordnung 2026-471. Da müssen Sie in die Umsetzung gehen. Haben Sie es gemacht?
3: Also da bin ich gerade komplett überfordert. Ich weiß überhaupt nicht, wovon Sie reden.
0: Ja, das merke ich. Sie verkaufen mir Großpackungen an Gastronomen, an Restaurants und zum Beispiel Reis. Wenn Sie da jetzt Reis verkaufen, dann müssen Sie dokumentieren, ob der Reis danach wie verarbeitet wird, ob der gekocht wird, gedämpft oder so aufs Buffet kommt.
3: Also das mache ich definitiv nicht und das muss ich tatsächlich von unserer Zentrale prüfen lassen.
0: Müssen Sie gar nicht, das ist ja jetzt Pflicht, das müssen Sie schon dokumentieren.
3: Also Sie wissen aber, dass wir ein Großhandel sind und dass wir die Ware verkaufen und dass die Gastronomen entscheiden, was sie mit der Ware dann machen. Ne?
0: Genau.
3: Ob
0: aber
3: sie dämpfen, kochen und so weiter. Ne?
0: Richtig, und das müssen Sie dokumentieren nach der neuen EU-Verordnung.
3: So, sagen Sie mir nochmal bitte die Nummer der EU-Verordnung.
0: Ja, wenn Sie das jetzt nicht gemacht haben, dann mache ich Ihnen zwei Kassen dicht.
3: Ja, zwei Kassen zumachen müssen Sie dann. Was hat das mit den Kassen zu tun?
0: Na, das ist ja die Fallstelle, da weigern Sie sich ja im Prinzip unsere EU-Verordnung umzusetzen. Und deswegen machen wir die dicht.
3: So, zwei Kassen zu. Seit wann ist die in Kraft?
0: Seit einem halben Jahr. Das wollte Ihnen doch René Hoppe auch mitteilen.
3: René Hoppe sagt mir jetzt auch nicht.
0: Ja, der René Hoppe ist Ihr Mitarbeiter als Minijobber und der lässt Sie lieb grüßen. Das Team wollte Sie mal reinlegen. Moin, hier ist Frank Bremser von RSH. Hallo.
3: Ach, René Hoppe, unser Papster. Ja,
0: genau.
3: Ja, das ist cool.
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5: 5:01. Ich bin Fabian Hoffmann. Guten Tag. Bis zur Rente im aktuellen Job arbeiten können. Daran glauben nur 40% der Arbeitnehmer in Deutschland. Das zeigt eine Umfrage für den Deutschen Gewerkschaftsbund, schreiben die Funke Zeitungen. Einzelheiten hat Sönke Röhling.
6: Demnach ist die Skepsis vor allem im Handwerk, in der Pflege und in anderen körperlich und psychisch belastenden Berufen besonders groß. Dort bezweifeln teils 2/3 der Beschäftigten, dass sie bis zur Rente durchhalten können. Diesen bitteren Befund dürfte die Regierung bei ihren Rentenentscheidungen nicht länger ignorieren, so DGB-Chefin Fahimi. Es könne niemand wollen, dass sich ganze Generationen krank in die Rente schleppen und dann mit Abzügen leben müssen.
5: Ungeplantes Ende des Seebrückenschwimmens in der Lübecker Bucht. Die Veranstaltung wurde gestern Nachmittag vorzeitig abgebrochen. Grund war das stark abgekühlte Wasser, Sönke Röhling.
6: Ja, selbst mit Neoprenanzügen war es für viele einfach viel zu kalt. 144 Schwimmer hatten die Strecke von Sierksdorf nach Haffkrug in Angriff genommen. Viele stiegen aber von sich aus vorzeitig aus. Andere wurden von den Rettungskräften begleitet. Am Ende mussten 17 Teilnehmer wegen Unterkühlung behandelt werden. 3 landeten im Krankenhaus, einer davon schwer verletzt. Insgesamt waren etwa 50 Einsatzkräfte vor Ort.
5: Um die Ostflanke der NATO zu verstärken, baut die Bundeswehr eine Litauen-Brigade auf. Verteidigungsminister Pistorius rechnet damit, dass nicht genügend Freiwillige zusammenkommen. Das hat er der Bild am Sonntag gesagt. Heißt, es müssen Soldaten verpflichtet werden, nach Litauen zu gehen. In der Lübecker Musik- und Kongresshalle wird heute Abend das 41. Schleswig-Holstein Musikfestival eröffnet. Bereits jetzt sind 2/3 der gut 200 Konzerte ausverkauft. Städteschwerpunkt ist in diesem Jahr Stockholm. In Köln findet heute wieder die große CSD-Parade statt. Dazu werden Hunderttausende Menschen erwartet. Das Motto lautet: Für Queer-Rechte, viele gemeinsam stark. Der Kölner CSD ist einer der größten in ganz Europa.
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5: Brasilien gegen Norwegen, das ist das nächste Duell bei der Fußball-WM. Für beide geht's ab 22 Uhr um den Einzug ins Viertelfinale. Danach kommt's in der Nacht zum Duell von Co-Gastgeber Mexiko und England. Die ersten beiden Viertelfinalteilnehmer der WM stehen bereits fest. Es sind Marokko und Frankreich.
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7: Schleswig-Holstein-Wetter lässt ein bisschen auf sich warten heute. Sonne und Wolken zunächst, später setzt sich immer mehr die Sonne durch. Dazu weht ein kräftiger Nordwestwind. Bei euch an der Ostsee mit stürmischen Böen, Temperaturen um 22 Grad. In Wedel, im Riedemann-Park, haben wir 19 Grad, in Geesthacht beim Tennisclub 20 und in Panten am Lämmerhof 18 Grad. Und der RSH-3-Tage-Trend, morgen viele Wolken, immer wieder Regen, 20 Grad, Dienstag wechselhaft mit Schauern, einzelne Gewitter dabei, 20 Grad und Mittwoch Sonne und Wolken im Wechsel, meistens trocken, Temperaturen um 21 Grad.
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7: Schleswig-Holsteins bester Verkehrsservice. Da gehen wir auf die A210 Kiel-Rendsburg. Vorsicht in beiden Richtungen zwischen Melsdorf und Achterwehr sind Rehe auf der Fahrbahn. A1 Hamburg Richtung Bremen zwischen Billstedt und Stillhorn. 8 Kilometer stockender Verkehr. 60 Minuten mehr braucht ihr da. Und denkt bitte immer an die Rettungsgasse. Linke Spur nach links, alle anderen Spuren nach rechts. A7 Flensburg Richtung Hamburg zwischen dem Dreieck Nordwest und dem Elbtunnel. 8 Kilometer, auch da verliert ihr eine Stunde. In der Gegenrichtung A7 Hamburg Richtung Flensburg zwischen Stelling und Schnellsen. 3 Kilometer Stau nach einem Unfall, 15 Minuten on top. Auf der A25 Hamburg Richtung Geesthacht ist zwischen Kurslack und Geesthacht nach einem Unfall die Straße auf eine Spur verengt. Die B76 Eutin-Lübeck ist zwischen Niendorf und dem Abzweig nach Teutendorf in beiden Richtungen nach einem Unfall dicht. In Norderstedt ist die Ochsenzoller Straße in Höhe Niendorfer Straße in beide Richtungen nach einem Unfall gesperrt. Die meisten Blitzer nur bei RSH, B201 Schleswig Richtung Husum, bei euch in Höhe des Ortseingangs Osterohr steht. Dann B5, Grenzübergang Dänemark Richtung Heide zwischen Riesum-Lindholm und Städesand in Höhe Broweg blitzt es. Und B207 Lübeck Richtung Hamburg-Bergedorf zwischen Mölln-Süd und Breitenfelde in der 70er-Zone ebenfalls ein Blitzer. Danke an unsere RSH-Stau- und Blitzermelder Irena, Uwe und André fürs Bescheid sagen. und euch allen eine gute Fahrt.
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7: Ferien. Als ich hier in den Sender gefahren bin, hat mein Sohn Leo noch gepennt. Ja, unglaublich. So soll's sein. Jetzt kommen die Ferien-Vibes zu uns nach Schleswig-Holstein. Was stellt ihr denn so an? Was macht ihr? Wo fahrt ihr hin? Wie verbringt ihr diese tolle, freie Zeit? Wir schnacken gleich drüber hier bei mir am Sonntag. Schön, dass ich bei euch sein darf.
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1: Oh, ist das schön. Endlich Ferien bei uns im schönsten Bundesland der Welt. Hier ist RSH am Sonntag mit Frank Bremser. Und gleich gibt es Taylor Swift. Aus der Sicht der Cowboy-Puppe Jessie geschrieben für den Soundtrack von Toy Story 5 und markiert gleichzeitig die Rückkehr zu ihren musikalischen Country-Wurzeln. Taylor Swift gleich in voller Länge hier bei mir bei RSH. 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Wo geht's denn für euch hin in den Ferien?
2: Nach Hennestrand, nach Dänemark. Da machen wir Familienurlaub. Wir sind gerade Oma und Opa geworden. Und da fahren wir mit den Kindern einmal in ein Haus. 2 Wochen.
3: Spanien, Sylt und Polen. Ja, die Sonne genießen, entspannen auf jeden Fall von der Arbeit und shoppen.
4: 3-mal nach Sylt, 1-mal nach Rom. Diesen Sommer. Shoppen, trinken, entspannen.
1: Oh, wie viel Lebensfreude daraus klingt. Wie schön das ist. Ich wünsche euch ganz, ganz tolle Ferien. Wir waren auch auf dem Schulhof der Grundschule Strande und haben die 4. Klasse und meine Tochter da verabschiedet zusammen und hat mal richtig gemerkt, sowohl Schüler als auch Lehrer waren richtig durch. Die lange Wartezeit auf die Sommerferien ist endlich vorbei. Zusammen sind wir Schleswig-Holstein. Hier ist RSH.

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5: Sonne und Wolken wechseln sich ab im Schleswig-Holstein-Wetter. Bei euch im Süden kann es auch mal schauern. Später wird es aber immer sonniger. Dazu weht ein kräftiger Nordwestwind. Bei uns an der Ostsee mit stürmischen Böen, Höchsttemperatur 22 Grad. In Appen an der Tankstelle haben wir 19, in Güster am Prüssee 18 und in Behlendorf auf dem Campingplatz 18 Grad. Der RSH3-Tage-Trend. Morgen viele Wolken, immer wieder Regen, Temperaturen um 20 Grad. Dienstag wechselhaft mit Schauern, auch Gewitter dabei, Höchsttemperatur 20 Grad und Mittwoch Sonne und Wolken im Wechsel, meistens trocken. Temperatur 21 Grad, das geht doch.
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5: Schleswig-Holsteins bester Verkehrsservice. Wir gehen auf die A1 Hamburg Richtung Bremen zwischen Billstedt und Stillhorn. 8 Kilometer, ihr verliert eine Stunde. A7 Flensburg Richtung Hamburg zwischen dem Dreieck Nordwest und dem Elbtunnel 7 Kilometer. Eine Stunde Zeitverlust. A21 Kiel Richtung Bagdeheide zwischen dem Parkplatz Bebenseer Moor und Bad Oldesloe Nord. 2 Kilometer, 10 Minuten verliert ihr dort. Auf der A25 Hamburg Richtung Geesthacht ist zwischen Kurslack und Geesthacht ein Unfall passiert. Die Straße ist auf eine Spur verengt. Die meisten blitzen über RSH. B201 Schleswig Richtung Husum. Bei euch im Ortseingang Osterohr steht blitzt es. Dann B5 aus Dänemark kommt Richtung Heide zwischen Risum, Lindholm und Stedesand in Höhe Broweg. Dann B207 Lübeck Richtung Hamburg-Bergedorf zwischen Mölln Süd und Breitenfelde in der 70er Zone. Danke an unsere RSH-Staunblitzermelder Irena, Uwe, André und Jacqueline fürs Bescheidsagen. 08000-774-774, das ist ja die Nummer hier direkt ins Studio. Kostet auch nichts, aber hilft viel. Ich wünsche euch eine gute Fahrt.
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0: am Sonntag mit Frank Bremser. Schön, dass ich bei euch sein darf. Und dann gucken wir auch mal auf die WM, die Kracher, die auf dem Programm steht. Brasilien trifft auf Norwegen. Das klingt nach einer klaren Sache. Doch die Brasilianer haben im Turnier bislang ja noch nicht so richtig überzeugt. Norwegen dagegen sorgt mit Torjäger Erling Haaland, mit seinen rudernden Fans, für jede Menge Begeisterung. Und im zweiten Achtelfinale fordert Mexiko die Engländer heraus. Die Mexikaner sind noch ohne Gegentor und genießen im Aztekenstadion den Heimvorteil vor fast 80.000 Fans. Und dazu kommt die Höhenlage von über 2.200 Metern. Die sorgt schon im Vorfeld für Gesprächsstoff. Sogar Gerüchte über Viagra als Höhenhilfe für England machten die Runde. Trainer Thomas Tuchel hat das auch bislang klar zurückgewiesen. Brasilien gegen Norwegen und Mexiko gegen England. Zwei Achtelfinals, auf die wir uns als Fußballfans auf jeden Fall freuen können. Und eine Sache macht natürlich im Moment so dermaßen die Runde. Jürgen Klopp hat es ja nun gesagt, er kann sich vorstellen, Bundestrainer zu werden bei Magenta TV und Johannes B. Kerner.
1: Ich bin mittlerweile mehr als aufgetankt. Also ich bin bereit. Ich bin, ja, aber normal, es ist ein bisschen zu viel. Ich wollte nur auch und heute das mal nutzen, um zu sagen, da draußen wird relativ viel geschrieben. Und da kann man auch mal was dazu sagen.
0: Ja, finde ich auch. Und ich fände es so cool, wenn er Bundestrainer wird. Endlich mal so ein richtiger Geist wieder voraus. Hier ist

0: Moinsen und schönes Wochenende euch. Sharon Hein und Matze Schmark hier aus der RSH Moin Show.
1: Moin. Ja, die einen von euch, die starten vielleicht schon in die Ferien. Die anderen genießen hoffentlich das Wochenende. Wir freuen uns aber trotzdem schon mit euch auf morgen, denn da ist wieder Telefonschrankmontag bei RSH.
0: Ja, und bei unserem Mann der 1000 Stimmen, Frank Bremser, geht's dieses Mal um eine Retourkutsche, könnte man sagen. Anja aus Westerrönfeld, die wurde nämlich selbst schon mal von ihrer Schwester Maike für den Telefonschreck angemeldet. Und jetzt etwas Zeit vergehen lassen, wird der Spieß umgedreht.
1: Ja, weil Maike vor kurzem ein Auto in den Vorgarten gebrettert ist und ein Blumenbeet abrasiert hat, kommt jetzt der Versicherungsbremser ins Spiel.
2: Ja, wir als ihr Versicherer, wir wollen ihr Grundstück sicherer machen und wollen vorne an der Grundstücksgrenze L-Steine setzen in Beton, 1,20 Meter hoch.
3: So läuft das hier nicht.
2: Doch, so
3: also,
2: läuft das.
3: Ich müsste zumindest mit meinem Mann nochmal Rücksprache halten.
2: Ja, Moment, haben Sie denn im Prinzip gar nichts zu sagen zu Hause, oder?
0: Das ist schon frech, ob er seine Steine...

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9: 5:02. Ich bin Holger Dilk. Guten Tag. In der Lübecker Musik- und Kongresshalle Muck wird am Abend das 41. Schleswig-Holstein Musikfestival offiziell eröffnet. Bereits jetzt sind 2/3 der gut 200 Konzerte ausverkauft. RSH Schleswig-Holstein-Reporter Andreas Otto.
10: Ja, bis Ende August wird das SHMF wieder an 120 Spielstätten in 73 Orten bei uns im Land sowie in Hamburg, dem nördlichen Niedersachsen und Dänemark zu Gast sein. Dem Städteschwerpunkt Stockholm sind 85 Konzerte gewidmet. Dazu gehören ein Konzert von

0: Roxette in Kiel und aber jetzt eine musikalisch-kabarettistische Antwort auf den ungebrochenen Hype. Letztes Jahr hatte das SAMF mit 202.000 verkauften Tickets einen Rekord.
1: Bei einem Feuer gestern Nachmittag in Ahrensburg ist eine Frau ums Leben gekommen. Die Feuerwehr konnte sie nur noch tot aus der ausgebrannten Wohnung bergen. Die übrigen Bewohner des Mehrfamilienhauses blieben unverletzt. Sie konnten am Abend wieder zurück in ihre Wohnungen. Um die Ostflanke der NATO zu verstärken, baut die Bundeswehr eine Brigade in Litauen auf. Verteidigungsminister Pistorius rechnet damit, dass sich nicht genug Soldatinnen und Soldaten freiwillig dafür melden. Das hat er der Bild am Sonntag gesagt. Daniel Bornberg.
2: Bis Ende nächsten Jahres soll die Truppe komplett sein mit einer Stärke von fast 5000 Köpfen. Bisher konnte die Bundeswehr die Mehrzahl der Dienstposten mühelos mit Freiwilligen besetzen, sagte Pistorius. Er rechnet aber damit, dass ein Teil verpflichtet werden muss, nach Litauen zu gehen, vor allem Mannschaftsdienstgrade und Spezialisten. Eine konkrete Zahl nannte Pistorius nicht, er spricht aber von unter 1000.
1: In Erfurt geht heute der AfD-Bundesparteitag zu Ende. Zum Abschluss sprechen die Parteichefs Weidel und Chrupalla. Beide wurden gestern im Amt bestätigt. Begleitet wurde der Parteitag von Protesten zehntausender Menschen. Größere Zwischenfälle blieben laut Polizei gestern aus.
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1: Bei der Fußball-WM geht es um die nächsten Viertelfinaltickets. Brasilien und Norwegen treffen in der Nacht im Achtelfinale aufeinander. Am frühen Morgen unserer Zeit gibt es dann das Duell Mexiko gegen England. Marokko und Frankreich stehen bereits als Viertelfinalisten fest.
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4: Unser Schleswig-Holstein-Wetter steht in den Startlöchern. Jetzt noch schon mehrere Wolken als Sonne oder eben überwiegend Wolken, aber nachher wird die Sonne sich durchsetzen und dann haben wir noch einen richtig schönen Abend vor uns. Dazu weht ein kräftiger Nordwestwind bei uns an der Ostsee mit stürmischen Böen. Die Temperaturen um 22 Grad in Tornesch am Fußballpark haben wir 19 Grad in Büchen beim Stonehenge Büchen, 21 Grad in Hamberge bei der Freiwilligen Feuerwehr 19 Grad und der RSH3-Tage-Trend. Morgen viele Wolken, immer wieder Regentemperaturen um 20 Grad, Dienstag wechselhaft mit Schauern, auch Gewitter dabei um 20 Grad und Mittwoch Sonne und Wolken im Wechsel, meistens trocken, 21 Grad.
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4: Schleswig-Holsteins bester Verkehrsservice. Da gehen wir auf die A1 Hamburg Richtung Bremen zwischen Billstedt und Stillhorn, 7 Kilometer. Eine Stunde verliert ihr. A1 Bremen Richtung Lübeck zwischen Hamburg-Harburg und dem Dreieck Norderelbe, 2 Kilometer. In der Gegenrichtung A1 Hamburg Richtung Lübeck zwischen Stillhorn und dem Dreieck Norderelbe ist die rechte Spur nach einem Unfall dicht. A7 Flensburg Richtung Hamburg zwischen der Raststätte Hüttener Berge und Rendsburg-Büdelsdorf, 3 Kilometer, stockt es dort mindestens 15 Minuten on top. A7 Flensburg Richtung Hamburg zwischen dem Dreieck Nordwest und dem Elbtunnel, 5 Kilometer. Und in der Gegenrichtung A7 Hannover Richtung Flensburg zwischen Hausbruch und dem Elbtunnel 3 Kilometer, 15 Minuten mehr. Auf der A25 Hamburg Richtung Geesthacht ist zwischen Kurslack und Geesthacht nach einem Unfall die Straße auf eine Spur verengt. Die meisten Blitzer noch bei RSH. B201 Schleswig Richtung Husum in Höhe des Ortseingangs Osterohr steht in der 50er-Zone. Dann bei euch B5 Grenzübergang aus Richtung Dänemark Richtung Heide zwischen Riesum-Lindholm und Stedesand in Höhe Broweg. B207 Lübeck Richtung Hamburg-Bergedorf zwischen Mölln-Süd und Breitenfelde in der 70er-Zone. Danke an unsere RSH-Stau- und Blitzermelder, an Irena, Uwe, André und Steffi fürs Bescheid sagen. Alle Staus und Blitzer findet ihr wie immer bei uns in der RSH-App. Gute Fahrt!
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4: 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Bei mir jetzt gleich auch, hier am Sonntag. Hier ist der Bremsman, moin.
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0: 2000er Lieblingshit von euch. Man-Eater von Nelly Furtado. Hier bei RSH am Sonntag mit Frank Bremser. Schön, dass ich bei euch sein darf. Und die Ferien haben angefangen und diesen Spaß wollen wir natürlich gemeinsam feiern.
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0: 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Wie auch Katharina Stanella aus Köln-Rhein-Sieg, geht's dir gut?
2: Ja, wir sind gerade im Urlaub.
0: Ach herrlich, ja, Fernsehen. Seid ihr gleich losgefahren? Was macht ihr denn Schönes? Wo seid ihr?
2: Wir sind auf der Wartburg in Thüringen. Ich komme gleich wieder rein, Entschuldigung.
3: Dann nehme ich es mit rein.
0: Ja. Ach, guck mal, da sind wir schon mittendrin hier. Kauft ihr gerade Tickets oder was?
2: Nein, Souvenirs.
0: Also, super. Mensch, habt ihr schon ein bisschen was vor, aber ihr seid ja wahrscheinlich dann auch bald wieder da. Wie lange seid ihr jetzt unterwegs?
2: Nur eine Woche.
0: Ach so, super. Und dann habt
2: und
0: ihr
2: dann
0: doch
2: machen wir Schleswig-Holstein-Ferien.
0: Genau, und da wollt ihr doch sicherlich was unternehmen, oder?
2: Genau, unbedingt.
0: Was haltet ihr denn von Flippos Erlebniskarten?
2: Total toll.
0: Ihr seid eingeladen. 2 Tickets für euch und ihr habt 2 Kinder, ne?
2: Ja, wir haben 2 Kinder, genau.
0: Dann seid ihr eingeladen, insgesamt 4 Tickets. Dann könnt ihr euch schon auf das nächste Event freuen, weil wer will denn in Thüringen sein? Kommt zurück nach Schleswig-Holstein und macht hier richtig einen los.
2: Das machen wir auf jeden Fall. Ja, cool. Oh, vielen Dank. Da freuen wir uns total.
0: Grüß die ganze Familie und viel Spaß auf der Wartburg. Lasst euch nicht einschließen.
2: Ja, das machen wir.
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4: Nur anschließen. Gänsehaut, 40 Jahre RSH und das Schleswig-Holstein-Wetter heute, das haben wir ja so ganz gemischt. Ne? Erstmal mehr Wolken als Sonne, aber nach und nach kommt die Sonne immer mehr durch die Wolken und macht bestimmt dann auch das Wetter. Dazu weht ein kräftiger Nordwestwind an der Ostsee mit stürmischen Böen, Temperaturen um 22 Grad. Wie sieht es denn jetzt temperaturtechnisch aus? Da gucken wir mal in Avalak an der Gärtnerei. Da haben wir jetzt 17 Grad. In Linau am Trachtenladen 19 und in Stockelsdorf im Herrengartenpark, da haben wir 20 Grad. Der RSH-3-Tage-Trend. Morgen viele Wolken, immer wieder Regen, Temperaturen um die 20 Grad. Dienstag wechselhaft mit Schauern und einzelnen Gewittern, die Temperaturen auch 20 Grad. Und Mittwoch Sonne und Wolken im Wechsel, meistens trocken, Temperaturen um die 21 Grad.
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4: Schleswig-Holsteins bester Verkehrsservice. Da gehen wir auf die A1, Hamburg Richtung Bremen, zwischen Billstedt und Stillhorn. 7 Kilometer, aber 60 Minuten dauert's länger. Denkt immer an die Rettungsgasse, linke Spur nach links, alle anderen Spuren nach rechts. A1 Bremen Richtung Lübeck, zwischen Hamburg-Harburg und dem Dreieck Norderelbe, 2 Kilometer. Ihr verliert 10 Minuten in der Gegenrichtung. A1 Hamburg Richtung Lübeck, zwischen Stillhorn und dem Dreieck Norderelbe, ist die rechte Spur nach einem Unfall gesperrt. A7 Flensburg Richtung Hamburg zwischen der Raststätte Hüttener Berge und Rendsburg-Büdelsdorf 3 Kilometer, 15 Minuten on top. A7 Flensburg Richtung Hamburg zwischen dem Dreieck Nordwest und dem Elbtunnel 8 Kilometer. Ihr verliert 60 Minuten. In der Gegenrichtung A7 Hannover Richtung Flensburg zwischen Hausbruch und dem Elbtunnel 3 Kilometer. 15 Minuten mehr braucht ihr da. Auf der A25 Hamburg Richtung Geesthacht ist zwischen Kurslack und Geesthacht nach einem Unfall die Straße auf eine Spur verengt. An der Fähre Glückstadt Fischhafen kommt es zu langen Wartezeiten von bis zu 1,5 Stunden, also 1,5 Stunden obendrauf. Die meisten Blitzer nur bei RSH, B207 Lübeck Richtung Hamburg-Bergedorf zwischen Mölln-Süd und Breitenfelde in der 70er-Zone. B201 Schleswig Richtung Husumborch in Höhe des Ortseingangs Osterohrstedt steht einer. Und B5, das ist ja aus Dänemark kommt, Richtung Heide zwischen Risum-Lindholm und Städtesand in Höhe Broweg steht da. Danke an unsere RSH-Staunblitzermelder Uwe, André, Steffi und Irena. Danke fürs Bescheid sagen. Ich bin Frank Bremser und wünsche euch eine gute Fahrt.
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La Bouche mit Be My Lover hier bei RSH. Alle frischen Hits und Schleswig-Holsteins beste Mix. Einer eurer Lieblingshits aus den 90ern. Einer, der immer wieder aktuelle Hits abliefert, ist Michael Schulte. Und da fragen sich viele, wie macht der das eigentlich? Ne? Zwischen Tour, Studio und Interviews ist er nämlich vor allem eins. Familienmensch. Er sagt selbst, dass seine Frau und seine Kinder ihn immer wieder auf dem Boden halten und ihm zeigen, was wirklich wichtig ist. Viele seiner Songs entstehen genau in diesen Momenten. Ehrlich, nahbar und mitten aus dem Leben. Und wenn ihr mal was Persönliches erfahren wollt über ihn, über den Star aus Eckernförde, aus dem schönsten Bundesland der Welt, dann klickt euch auch gerne mal in unseren Podcast RSH Küstenköppe, denn da war er auch schon zu Gast. Michael Schulte, hier ist er mit seinem neuen Song Lovesick.

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5: 5:03. Ich bin Holger Dilk. Guten Tag. Bei einem Unfall auf einer Kreuzung der B76 bei Travemünde sind mindestens 5 Menschen verletzt worden. Passiert ist das Ganze am Vormittag in Höhe Bollbrück. Die Bundesstraße war für mehrere Stunden an der Unfallstelle für die Bergungs- und Aufräumarbeiten gesperrt. Zum Unfallhergang konnte die Polizei noch keine konkreteren Angaben machen. In der Lübecker Musik- und Kongresshalle wird heute Abend das 41. Schleswig-Holstein Musikfestival offiziell eröffnet. Bereits jetzt sind 2/3 der gut 200 Konzerte ausverkauft. Städteschwerpunkt ist in diesem Jahr Stockholm. Verteidigungsminister Pistorius geht davon aus, dass für die Litauen-Brigade auch Soldatinnen und Soldaten verpflichtet werden müssen. Das hatte der Bild am Sonntag gesagt. Bisher konnte die Mehrzahl der Dienstposten mühelos mit Freiwilligen besetzt werden, sagte Pistorius. Das wird aber nicht reichen. Bis Ende kommenden Jahres soll die Truppe mit fast 5000 Soldatinnen und Soldaten komplett sein, um die Ostflanke der NATO zu verstärken. Um das Gesundheitssystem zu entlasten, sollen Alkohol, Tabak und zuckerhaltige Getränke stärker besteuert werden. Das verlangt die Bundesärztekammer. Colin Mock mit den Einzelheiten.
6: Die aktuellen Pläne der Bundesregierung gehen den Medizinern nicht weit genug.

0: Die Steuern sollen bei Schnaps, Schaumwein oder auch Alkopops steigen. Die Bundesärztekammer würde aber gerne sehen, dass dabei auch Bier und Wein mit einbezogen werden. Ein weiterer Punkt seien demnach auch höhere Steuern für Liquids von E-Zigaretten, vor allem auch um sie weniger attraktiv für Jugendliche zu machen. Die Mehreinnahmen sollen dann in Gesundheitsprogramme fließen, um Krankheiten zu verhindern und das Gesundheitssystem zu entlasten.
1: 4 von 10 Arbeitnehmern in Deutschland glauben nicht, dass sie ihren Job bis zur Rente ausüben können. Das zeigt eine Umfrage im Auftrag des Deutschen Gewerkschaftsbundes, schreiben die Funke-Zeitungen. Im Handwerk, in der Pflege und anderen körperlich und psychisch belastenden Berufen ist es sogar jeder Zweite.
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1: Brasilien gegen Norwegen, das ist das nächste Duell bei der Fußball-WM. Für beide geht es in der Nacht um den Einzug ins Viertelfinale. Danach kommt es zum Duell von Mexiko und England. Die ersten beiden Viertelfinalteilnehmer der WM stehen bereits fest. Es sind Marokko und Frankreich.
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3: Schleswig-Holstein-Wetter, wechseln sich heute Sonne und Wolken ab. Im Süden bei euch gibt es einzelne Schauer. Später setzt sich aber dann auch immer mehr die Sonne durch. Dazu ein kräftiger Nordwestwind bei uns hier an der Nordsee. Auch mit stürmischen Böen. Temperaturen um 22 Grad in Averlack an der Gärtnerei. 21 Grad in Linau am Trachtenladen. 19 Grad. Und in Stockelsdorf im Herrengartenpark haben wir 19 Grad. Und der RSH-3-Tage-Trend. Morgen viele Wolken, immer wieder Regen. Temperaturen 20 Grad. Dienstag wechselhaft mit Schauern. Einzelne Gewitter dabei. 20 Grad. Und Mittwoch Sonne und Wolken im Wechsel, meistens trocken, Höchsttemperatur 21 Grad.
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3: Schleswig-Holsteins bester Verkehrsservice. A1 Lübeck Richtung Bremen zwischen Billstedt und Stillhorn, 7 Kilometer, 60 Minuten on top für euch. A1 Bremen Richtung Lübeck zwischen Hamburg-Harburg und dem Dreieck Norderelbe ist nach einem Unfall die rechte Spur gesperrt. Es staut sich bereits 3 Kilometer zurück, 15 Minuten Zeitverlust für euch. A1 Bremen Richtung Lübeck zwischen Hamburg-Harburg und dem Kreuz Norderelbe, 2 Kilometer, 10 Minuten länger braucht ihr. A7 Flensburg Richtung Hamburg zwischen dem Dreieck Nordwest und dem Elbtunnel 5 Kilometer. In der Gegenrichtung A7 Hannover Richtung Flensburg zwischen Hausbruch und dem Elbtunnel 5 Kilometer. Und auf der A25 Hamburg Richtung Geesthacht ist zwischen Kurslack und Geesthacht nach einem Unfall die Straße auf eine Spur verengt. An der Fähre Glückstadt-Wischhafen kommt es zu Wartezeiten von bis zu 1,5 Stunden. Die meisten Blitzer nur bei RSH, B201 Schleswig Richtung Husum in Höhe des Ortseingangs Osterohr steht, dann bei euch auf der A20 Lübeck Richtung Rostock zwischen Groß-Sarau und Lüdersdorf, B5 Grenzübergang Dänemark Richtung Heide zwischen Riesum-Lindholm und Stedesand in Höhe Broweg in der 70er-Zone und B207 Lübeck Richtung Hamburg-Bergedorf zwischen Mölln-Süd und Breitenfelde in der 70er-Zone steht er ebenfalls der Blitzer. Danke an unsere RSH. Stau- und Blitzermelder Irena, Uwe, Kirsten und André fürs Bescheidsagen. 08000 774 774 ist ja die Nummer hier ins Studio, damit ihr überall gut durchkommt. Gute Fahrt.
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3: Jetzt haben die Sommerferien angefangen und meine Tochter Tilda meinte, ja, die erste Woche sei für sie jetzt doch langweilig. Ich sag, was? Wie? Jetzt fangen die Ferien gerade an und du meckerst schon? Ja, aber sie hat einen Grund und den hört ihr gleich hier bei mir am Sonntag. Hier ist der Bremsman, moin.
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0: RSH am Sonntag. Alle frischen Hits sind Schleswig-Holsteins beste Mix. Gleich gibt's was Neues von Kygo. Einer der wenigen Weltstars, deren Künstlername durch Zufall entstanden ist. Ein Computerprogramm in der Schule hat aus seinem Vornamen Kyrre einfach Kygo gemacht. Den Namen hat er behalten und heute kennt ihn die ganze Welt. Und seinen Hit Save My Love gibt es gleich in voller Länge hier bei mir bei RSH. Am Sonntag alle frischen Hits in Schleswig-Holsteins bestem Mix. Jetzt sind sie endlich da, die Ferien. Endlich Sommerferien im schönsten Bundesland der Welt. Und ich habe gehört, meine Tochter Tilda, die hat Langeweile.
1: Hallo Papa.
2: Na, wie geht's dir, Tilda?
1: Ferien sind langweilig.
2: Wieso sind denn Ferien langweilig?
1: Alle meine Freunde sind im Urlaub.
2: Ach so.
1: Und zwar in der Woche, wo ich zu Hause bin.
2: Hast du denn nichts zum Spielen?
1: Klar, aber ich habe alle Holzpferde schon gesattelt und geritten.
2: Aber du könntest doch mit mir ins Schwimmbad gehen.
1: Aber du gehst doch nicht auf die Wasserrutsche.
2: Ach ja, stimmt. Und was mit deiner besten Freundin?
1: Die ist auch im Urlaub.
2: Ah, okay.
1: Sie langweilt sich jetzt da und ich mich hier. Voll unlogisch, was die Erwachsenen immer planen.
2: Ach, mir ist auch manchmal langweilig.
1: Echt? Bei der Arbeit?
2: Na ja.
1: Moment mal.
2: Was denn?
1: Die ist langweilig, wenn du bei der Arbeit bist.
2: Ja, aber nur, wenn ich auf was warte.
1: Dann ist deine Arbeit ja wie Ferien.
2: Ganz schön frech, mein Fräulein.
1: Tschüss, Papi.
2: Tschüss.
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3: Unser Schleswig-Holstein-Wetter hat nach und nach immer mehr Sonne für uns. Die Wolken verziehen sich so langsam und es wird noch ein ganz schöner Abend. Kräftiger Nordwestwind ist dabei mit stürmischen Böen teilweise bei euch an der Nordsee. Temperaturen um 22 Grad. In Brunsbüttel am Elbeforum haben wir 18. In Kötel beim Abrissunternehmen 18 und in Badendorf an der Pferdezucht 19 Grad. Und der RSH 3-Tage-Trend. Wir gucken auf morgen. Da gibt es viele Wolken, immer wieder Regen. Temperaturen um 20 Grad. Dienstag wechseln sich Schauer ab mit Gewittern teilweise. Temperaturen um 20 Grad. Und Mittwoch Sonne und Wolken im Wechsel, meistens trocken, bei Temperaturen um 21 Grad.
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3: Schleswig-Holsteins bester Verkehrsservice. Achtung, bitte auf der A1 Fehmarn Richtung Lübeck. Bei euch zwischen Jahnsdorf und Oldenburg Nord liegen Fahrzeugteile auf der Fahrbahn. In der Gegenrichtung A1 Lübeck Richtung Hamburg in der Auffahrt Lübeck Zentrum ist ein Unfall passiert. A1 Lübeck Richtung Bremen zwischen Billstedt und Stillhorn 7 Kilometer staut es sich da. Mindestens 60 Minuten länger braucht ihr. Seid bitte schlau im Stau und denkt immer an die Rettungsgasse. Linke Spur nach links, alle anderen Spuren nach rechts. A1 Bremen Richtung Lübeck zwischen Hamburg und dem Dreieck Norderelbe ist nach einem Unfall die rechte Spur gesperrt. Es staut sich bereits 3 Kilometer zurück, mindestens 15 Minuten on top. A1 Bremen Richtung Lübeck zwischen Hamburg-Harburg und dem Dreieck Norderelbe 2 Kilometer, 10 Minuten on top. A7 Flensburg Richtung Hamburg zwischen dem Dreieck Nordwest und dem Elbtunnel 5 Kilometer, da geht eine Dreiviertelstunde drauf. In der Gegenrichtung A7 Hannover Richtung Flensburg zwischen Hausbruch und dem Elbtunnel 5 Kilometer, 30 Minuten Zeitverlust. An der Fähre Glückstadt Fischhafen kommt es zu langen Wartezeiten von bis zu 1,5 Stunden. 90 Minuten mehr braucht ihr. Die meisten Blitzer nur bei RSH B201 Schleswig Richtung Husum in Höhe des Ortseingangs Osterohr steht in der 50er-Zone. Dann A20 Lübeck Richtung Rostock zwischen Groß-Saarau und Lüdersdorf in der 100er-Zone. Dann B5 von der Grenze Dänemark kommt Richtung Heide zwischen Riesum-Lindholm und Stedesand steht da im Broweg mal wieder. B207 Lübeck Richtung Hamburg-Bergedorf zwischen Mölln-Süd und Breitenfelde in der 70er-Zone. Danke an unsere RSH-Stau- und Blitzermelder Irena, Uwe, Christine und André fürs Bescheid sagen. Ich wünsche euch eine gute Fahrt. Mein Name ist Frank Bremser.
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0: RSH am Sonntag mit Frank Bremser. Ja, jetzt sind Sie da, die Sommerferien. Wenn das Wetter jetzt noch ein bisschen anzieht, ein bisschen mehr Sonne, dann können wir alle wieder an den Strand. Aber da guckt man ja von Eckernförde über Timmendorfer Strand nach St. Peter-Ording, Sylt oder meinetwegen auch die Badedüne vor Helgoland. Hat man mit der Sommerfigur auch so richtig abgeschlossen schon oder wie sieht's aus bei euch?
1: Wollte eine Diät beginnen, damit Menschen im Sommer meinen Körper bewundern können. Was soll ich sagen? Ich mag Essen mehr als Menschen.

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1: 5:05. Ich bin Holger Dilk. Guten Tag. Die Deutsche Gesellschaft zur Rettung Schiffbrüchiger feiert heute auf Fehmarn. Vor 40 Jahren wurde die Freiwilligenstation auf Fehmarn wiedereröffnet. Bereits vor 129 Jahren wurde der Betrieb aufgenommen. Heute gibt es deswegen einen Aktionstag im Hafen von Burg Staaken. Unter anderem kann der Seenotrettungskreuzer Bremen besichtigt werden. Bei einem Feuer gestern Nachmittag in Ahrensburg ist eine Frau ums Leben gekommen. Die Feuerwehr konnte sie nur noch tot aus der ausgebrannten Wohnung bergen. Die übrigen Bewohner des Mehrfamilienhauses blieben unverletzt. Sie konnten am Abend wieder zurück in ihre Wohnungen. Um die Ostflanke der NATO zu verstärken, baut die Bundeswehr eine Brigade in Litauen auf. Verteidigungsminister Pistorius rechnet damit, dass sich nicht genug Soldatinnen und Soldaten freiwillig dafür melden. Das hat er der Bild am Sonntag gesagt. Daniel Bornberg.
2: Bis Ende nächsten Jahres soll die Truppe komplett sein mit einer Stärke von fast 5000 Köpfen. Bisher konnte die Bundeswehr die Mehrzahl der Dienstposten mühelos mit Freiwilligen besetzen, sagte Pistorius. Er rechnet aber damit, dass ein Teil verpflichtet werden muss, nach Litauen zu gehen, vor allem Mannschaftsdienstgrade und Spezialisten. Eine konkrete Zahl nannte Pistorius nicht, er spricht aber von unter 1000.
1: 4 von 10 Arbeitnehmern in Deutschland gehen nicht davon aus, dass sie bis zur Rente in ihrem Job arbeiten können. Das zeigt eine Umfrage im Auftrag des Deutschen Gewerkschaftsbundes, schreiben die Funke-Zeitungen. Im Handwerk, in der Pflege und anderen körperlich und psychisch belastenden Berufen sind es sogar noch mehr. Diesen bitteren Befund dürfe die Regierung nicht länger ignorieren, so DGB-Chefin Fahimi mit Blick auf die Pläne zur Rentenreform. In Erfurt geht heute der AfD-Bundesparteitag zu Ende. Zum Abschluss sprechen die Parteichefs Weidel und Chrupalla. Beide wurden gestern im Amt bestätigt. Begleitet wurde der Parteitag von Protesten zehntausender Menschen. Größere Zwischenfälle blieben laut Polizei gestern aus.
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2: Sonne und Wolken wechseln sich ab bei uns in Schleswig-Holstein und meistens bleibt's trocken, nur an der Küste kann ab und zu noch ein kurzer Schauer runterkommen. Bis zum Abend setzt sich das freundliche Wetter eher durch, dazu liegen die Werte jetzt am Nachmittag so bei 19 bis 22 Grad. An der Küste sind auch vereinzelt Sturmböen drin. Der RSH-3-Tage-Trend. Morgen viele Wolken und immer mal wieder Regen, maximal bis 20 Grad. Am Dienstag bleibt's erst nass und später freundlicher, am Mittwoch meist trocken mit Sonne und Wolken.
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2: Schleswig-Holsteins bester Verkehrsservice mit KI-Unterstützung. Auf der A255 Abzweig Veddel Hamburg Süd, Achtung, zwischen Veddel und dem Dreieck Norderelbe sind in beiden Richtungen Personen auf der Straße. Auf der A1 Lübeck Richtung Bremen sind es 7 Kilometer Stau zwischen Billstedt und Stillhorn. Auf der A1 Bremen Richtung Lübeck ist zwischen Hamburg-Harburg und dem Dreieck Norderelbe nach einem Unfall die rechte Spur gesperrt. Es staut sich dort auf 3 Kilometern. Auf der A7 Flensburg Richtung Hamburg stockt es zwischen dem Dreieck Nordwest und dem Elbtunnel auf 7 Kilometern und in der Gegenrichtung zwischen Heimfeld und dem Hamburger Elbtunnel auf 5 Kilometern. Und an der Fähre Glückstadt-Wischhafen gibt es lange Wartezeiten von bis zu 1,5 Stunden. Die meisten Blitzer nur bei RSH. Auf der A20 Lübeck Richtung Rostock zwischen Groß-Saarau und Lüdersdorf, auf der B201 Schleswig Richtung Husum in Höhe des Ortseingangs Osterohr steht und ein Blitzer steht auch auf der B207 Lübeck Richtung Hamburg-Bergedorf zwischen Mölln-Süd und Breitenfelde. Staus und Blitzer meldet ihr uns kostenlos unter 08000 774 774.
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4: Beim Bundeswettbewerb Unser Dorf hat Zukunft haben insgesamt 1200 Orte mitgemacht und unser schönes Osterbü in Schleswig-Holstein hat den 2. Platz belegt. Darüber müssen wir schnacken gleich mit Björn Frühs aus Osterbü. Hier gleich bei mir.
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0: Hier ist der offizielle Sommerferiensender RSH. Alle frischen Netze und Schleswig-Holsteins beste Mix mit Frank Bremser. Und wir können mal wieder auf eines unserer Dörfer ganz besonders stolz sein bei uns im schönsten Bundesland der Welt. Unser Dorf hat Zukunft, so heißt der Wettbewerb, bei dem insgesamt 1200 Orte mitgemacht haben. Und auf dem zweiten Platz landete jetzt Osterbü. Und Björn Prüß von der Gemeinde Osterbü ist bei mir. Freude ist groß, oder?
1: Ja, klar tun wir das. Ich meine, von 1200 Dörfern, die teilgenommen haben, haben wir Platz 2, ist super. Ja. Ich weiß nicht, wo die Jury da einen Fehler gemacht hat, dass wir kein Gold geworden sind, aber Gott, das sind ja auch nur Menschen. Ne?
0: Ja, und gab es denn fürs ganze Dorf einen Sekt oder wie habt ihr das gefeiert?
1: Also wir haben tatsächlich schon am 11.06. nach der Bereisung ordentlich gefeiert.
0: Ja, okay.
1: Und tatsächlich gestern noch in einer kleinen Runde mit 20 Leuten, also mit der Arbeitsgruppe Unser Dorf hat Zukunft, haben wir auch nochmal ein bisschen gefeiert bis 13:30 oder so.
0: Und was gibt es da eigentlich? Gibt es da in den Urkunde oder was kriegt man dafür?
1: Genau, wir kriegen Preisgeld. 10.000 Euro ist das für den zweiten Platz.
0: Wow.
1: Und das investieren wir dann in den Kinder- und Jugendrat zum größten Teil.
0: Bei diesem Wettbewerb Unser Dorf hat Zukunft, da musste man ja auch ein bisschen zeigen, was man drauf hat. Was war das bei euch?
1: Also im Endeffekt sind das drei Fachbereiche, die wir abdecken mussten. Das ist einmal Wirtschaft, einmal Engagement oder soziales Ehrenamt, ne? Und dann einmal Baukultur. Bei Punkt 3, wir haben halt kein Fachwerk und kein Kloster. Wahrscheinlich sind wir deswegen nur Silber geworden. Was heißt nur, deswegen sind wir Silber geworden. Okay. Die beiden anderen Punkte haben wir wahnsinnig gut abgedeckt. Wir haben ein riesiges Ehrenamt, die machen hier alle mit. Wir haben einen kleinen Gewerbepark mit einer Kaffeerösterei und einem Malerbetrieb.
0: Super cool. Björn Prüß noch total im Silberrausch. Osterbü hat beim Wettbewerb Unser Dorf hat Zukunft den zweiten Platz gelegt bei 1200 Teilnehmern. Das ist großartig. Da sagen wir natürlich, zusammen sind wir Schleswig-Holstein. You love me.

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3: Sonne und Wolken wechseln sich ab bei uns in Schleswig-Holstein und meistens bleibt's trocken, nur an der Küste kann ab und zu noch ein kurzer Schauer runterkommen. Bis zum Abend setzt sich das freundliche Wetter eher durch, dazu liegen die Werte jetzt am Nachmittag so bei 19 bis 22 Grad. An der Küste sind auch vereinzelt Sturmböen drin. Der RSH-3-Tage-Trend. Morgen viele Wolken und immer mal wieder Regen, maximal bis 20 Grad. Am Dienstag bleibt's erst nass und später freundlicher, am Mittwoch meist trocken mit Sonne und Wolken.
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3: Schleswig-Holsteins bester Verkehrsservice mit KI-Unterstützung. Auf der A23 Hamburg-Heide, Achtung, in beiden Richtungen zwischen Schafstedt und Albersdorf sind Rehe auf der Straße. Auf der A7 Flensburg Richtung Hamburg steht zwischen Neumünster-Mitte und Neumünster-Süd ein kaputter LKW auf der Straße. Auf der A1 Bremen Richtung Lübeck ist zwischen Harburg und dem Dreieck Nordelbe nach einem Unfall die rechte Spur gesperrt. Es staut sich schon auf 3 Kilometern und im weiteren Verlauf zwischen Hamburg-Harburg und dem Dreieck Nordelbe stockt es auch auf 2 Kilometern. Auf der A1 Lübeck Richtung Bremen staut es sich zwischen Billstedt und Stillhorn auf 7 Kilometern. Auf der A7 Flensburg Richtung Hamburg sind es 7 Kilometer Stop and Go zwischen dem Dreieck Nordwest und dem Elbtunnel. Auf der A7 Hannover Richtung Flensburg stockt es zwischen Hausbruch und dem Hamburger Elbtunnel auf 4 Kilometern. Außerdem gibt es an der Fähre Glückstadt-Wischhafen lange Wartezeiten von bis zu 1,5 Stunden. Die meisten Blitzer nur bei RSH. Auf der A20 Lübeck Richtung Rostock zwischen Groß-Saarau und Lüdersdorf, auf der B201 Schleswig Richtung Husum in Höhe Ortseingang Osterohr steht und ein Blitzer steht auch auf der B207 Lübeck Richtung Hamburg-Bergedorf zwischen Mölln-Süd und Breitenfelde. Staus und Blitzer meldet ihr uns kostenlos unter 08000 774 774.
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0: Roxette gibt Vollgas mit Sleepin' in My Car und Katy Perry tut's ihnen gleich. Ihr neuer Hit, Watch It Burn, gibt's gleich in voller Länge und mit voller Kraft hier bei RSH, alle frischen Hits in Schleswig-Holsteins bestem Mix.
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0: 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Und damit alle sicher feiern können, ist die Polizei natürlich rund um die Uhr im Einsatz. 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
2: 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Und auch der Faktor Alkohol muss man da tatsächlich berücksichtigen. 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
7: 5 vor 5. Ich bin Holger Dilk. Guten Tag. Bei einem Unfall auf einer Kreuzung der B76 bei Travemünde sind mindestens 5 Menschen verletzt worden. Passiert ist das Ganze am Vormittag in Höhe Bollbrück. Die Bundesstraße war für mehrere Stunden an der Unfallstelle für die Bergungs- und Aufräumarbeiten gesperrt. Zum Unfallhergang konnte die Polizei noch keine konkreteren Angaben machen. In der Lübecker Musik- und Kongresshalle wird heute Abend das 41. Schleswig-Holstein Musikfestival offiziell eröffnet. Bereits jetzt sind 2/3 der gut 200 Konzerte ausverkauft. Städteschwerpunkt ist in diesem Jahr Stockholm. Zum Abschluss des Bundesparteitags in Erfurt hat die AfD-Spitze klare Ziele formuliert. Man will raus aus der Opposition und rein in Regierungsverantwortung. Mehr von Jana Klonikowski.
8: Trommeln ist gut fürs Geschäft. So lassen sich die Reden am Ende des Parteitags wohl am besten einordnen. Die AfD-Spitzen Chrupalla und Weidel bekräftigten den Machtanspruch der AfD. Chrupalla gab Wahlsiege in Sachsen-Anhalt, Mecklenburg-Vorpommern und Berlin als nächste Ziele aus. Er sprach aber auch über die Bundestagswahl 2029. Weidel blies ins gleiche Horn. Begleitet wurde der AfD-Parteitag von Protesten. Zehntausende Gegendemonstranten sind gekommen.
7: Verteidigungsminister Pistorius geht davon aus, dass für die Litauen-Brigade auch Soldatinnen und Soldaten verpflichtet werden müssen. Das hatte der Bild am Sonntag gesagt. Bisher konnte die Mehrzahl der Dienstposten mühelos mit Freiwilligen besetzt werden, sagte Pistorius. Das wird aber nicht reichen. Bis Ende kommenden Jahres soll die Truppe mit fast 5000 Soldatinnen und Soldaten komplett sein, um die Ostflanke der NATO zu verstärken. Bis zur Rente im aktuellen Job arbeiten können, daran glauben nur noch rund 40% der Arbeitnehmer in Deutschland. Das zeigt eine Umfrage für den Deutschen Gewerkschaftsbund, schreiben die Funke-Zeitungen. Diesen bitteren Befund dürfe die Regierung bei ihren Rentenentscheidungen nicht länger ignorieren, so DGB-Chefin Fahimi.
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7: Brasilien gegen Norwegen, das ist das nächste Duell bei der Fußball-WM. Für beide geht es in der Nacht um den Einzug ins Viertelfinale. Danach kommt es zum Duell von Mexiko und England. Die ersten beiden Viertelfinalteilnehmer der WM stehen bereits fest. Es sind Marokko und Frankreich.

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1: Sonne und Wolken wechseln sich aktuell bei uns in Schleswig-Holstein ab. Meist bleibt's trocken. Nur an der Küste kann ab und zu noch ein Schauer runterkommen. Bei maximal 19 bis 22 Grad. An der Küste sind auch Sturmböen möglich. Der RSH-3-Tage-Trend. Morgen viele Wolken und immer mal wieder Regen, später am Nachmittag öfter trocken bei maximal 20 Grad. Ähnlich am Dienstag und Mittwoch, mal nass, mal freundlicher.
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1: Schleswig-Holsteins bester Verkehrsservice mit KI-Unterstützung. Auf der A23 Hamburg-Heide, Vorsicht, in beiden Richtungen zwischen Schafstedt und Albersdorf sind Rehe auf der Straße. Auf der A7 Flensburg Richtung Hamburg steht zwischen Neumünster Mitte und Neumünster Süd ein kaputter LKW auf der Straße. Auf der A1 Bremen Richtung Lübeck ist zwischen Harburg und dem Dreieck Nordelbe nach einem Unfall die rechte Spur gesperrt. Es staut sich dort auf 3 Kilometern und im weiteren Verlauf zwischen Hamburg-Harburg und dem Dreieck Nordelbe stockt es nochmal auf 2 Kilometern. Auf der A1 Lübeck Richtung Bremen sind es 7 Kilometer Stau zwischen Billstedt und Stillhorn. Auf der A7 Flensburg Richtung Hamburg staut es sich zwischen dem Dreieck Nordwest und dem Elbtunnel auf 5 Kilometern. Und auf der A7 Hannover Richtung Flensburg gibt es zwischen Hausbruch und dem Elbtunnel 4 Kilometer Stop and Go. An der Fähre Glückstadt-Wischhafen gibt es lange Wartezeiten von bis zu 1,5 Stunden. 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Auf der B207 Lübeck Richtung Hamburg-Bergedorf zwischen Mölln-Süd und Breitenfelde und ein Blitzer steht auch auf der A20 Lübeck Richtung Rostock zwischen Groß-Saarau und Lüdersdorf. Staus und Blitzer meldet ihr uns kostenlos unter 08000 774 774.
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2: Ja, man sieht so richtig viele glückliche Kinderaugen. Endlich ausschlafen. In der letzten Woche der Schule hat mein Sohn noch zu mir gesagt, Abend, Papa, ich möchte morgen endlich ausschlafen. Und dann musste er noch ein paar Tage warten und jetzt geht das endlich. Also morgen früh müssen die Kinder zumindest nicht raus. Wir dann wieder mit kleinen Klüsen auf dem Weg zur Arbeit. Ich wünsche euch einen schönen Sonntag. Hier ist Frank Bremser.
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0: Hallo, hier ist RSH am Sonntag mit Frank Bremser. Moin, ja, aus einem Dai-Dai wurde für uns ja schnell ein Bye-Bye. Das schmälert natürlich nicht diesen großen Hit von Shakira. Dai-Dai gibt's gleich in voller Länge hier bei mir bei RSH am Sonntag mit Frank Bremser. Endlich Sommerferien im schönsten Bundesland der Welt. Was plant ihr denn alles so?
1: Erstmal geht's nach Berlin ein Wochenende und dann fahren wir nach Hennestrand 2 Wochen, weil unser Hund sich da sehr wohl fühlt. Mhm. In Hennestrand ist Relaxen angesagt, da kann man sehr schön spazieren gehen. Ein sehr breiter Strand, wo die Hunde auch sehr willkommen sind.
2: Ja, die nächste Reise geht nach Polen, an die Ostseeküste natürlich. Und da bleiben wir 1 Woche. Ich kenne das, da ist es sehr schön. Es ist wirklich sehr schön, der Strand ist toll. Tolles Essen.
3: Wir fahren nach Cornwall in England, am Strand sitzen. Vielleicht ein bisschen Sightseeing, ja. Und wir fahren die ganze Strecke mit dem Auto über die Eifel, ein paar Stops, ein bisschen Camping und den Sommer genießen.
0: Manchmal ist der Weg auch das Ziel, ne? Hauptsache kommt schnell wieder zurück. Und wenn wir dann hoffentlich noch ein bisschen warmes Wetter kriegen, müssen wir nicht gleich 35 Grad sein, aber dann gibt es ja keinen besseren Place to be als unser schönstes Bundesland der Welt, oder? RSH wünscht euch auf jeden Fall super schöne Ferien.

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11: Sonne und Wolken wechseln sich aktuell bei uns in Schleswig-Holstein ab. Meist bleibt's trocken, nur an der Küste kann ab und zu noch ein Schauer runterkommen, bei maximal 19 bis 22 Grad. An der Küste sind auch Sturmböen möglich. Der RSH-3-Tage-Trend. Morgen viele Wolken und immer mal wieder Regen, später am Nachmittag öfter trocken bei maximal 20 Grad. Ähnlich am Dienstag und Mittwoch, mal nass, mal freundlicher.
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11: Schleswig-Holsteins bester Verkehrsservice mit KI-Unterstützung. Auf der A7 Flensburg Richtung Hamburg, Achtung, zwischen Neumünster Mitte und Neumünster Süd steht ein kaputter LKW auf der Autobahn. 6 Kilometer Stau auf der A1 Lübeck Richtung Bremen zwischen Moorfleet und Stillhorn. Auf der A7 Hannover Richtung Flensburg stockt es zwischen Hausbruch und dem Hamburger Elbtunnel auf 4 Kilometern und in der Gegenrichtung zwischen Stellingen und dem Hamburger Elbtunnel nochmal auf 4 Kilometern. Und die A23 Heide Richtung Hamburg ist zwischen Elmshorn und Tornesch nach einem Unfall gesperrt. Es staut sich auf 2 Kilometern. An der Fähre Glückstadt-Wischhafen kommt es zu langen Wartezeiten von bis zu 1,5 Stunden. Die meisten Blitzer nur bei RSH. Auf der A20 Lübeck Richtung Rostock zwischen Groß-Saarau und Lüdersdorf und es blitzt auch auf der B207 Lübeck Richtung Hamburg-Bergedorf zwischen Mölln-Süd und Breitenfelde. Staus und Blitzer meldet ihr uns kostenlos unter 08000 774 774.
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0: RSH am Sonntag mit Frank Bremser. Schön, dass ich bei euch sein darf. Ja, ich merke, manchmal sind Kollegen auch Feinde, denn sie schmieren andere Kollegen an. Beim RSH-Telefonschreck morgen früh um 7:07 gibt es eine neue Folge in der RSH-Moin-Show bei Matze Schmark und Sharon Hein. Ich habe in der letzten Folge Jens Engel reingelegt. Der ist Marktleiter bei der Metro Gastro in Kiel und gilt eigentlich so als die Ruhe selbst. Sein Kollege René Hoppe aus Martensrade sagt, das müssen wir ändern. Und ich rufe ihn als pingeliger EU-Prüfer an mit einer neuen EU-Verordnung, die es aber eigentlich gar nicht gibt.
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3: Engel, guten Tag.
0: Moin Engel, Leitfeder vom Wirtschaftsinstitut Kiel. Ich grüße Sie. Moin.
3: Moin. Wie kann ich helfen?
0: Es geht um die EU-Verordnung 2026-471. Da müssen Sie in die Umsetzung gehen. Haben Sie es gemacht?
3: Also da bin ich gerade komplett überfordert. Ich weiß überhaupt nicht, wovon Sie reden.
0: Ja, das merke ich. Sie verkaufen mir Großpackungen an Gastronomen, an Restaurants und zum Beispiel Reis. Wenn Sie da jetzt Reis verkaufen, dann müssen Sie dokumentieren, ob der Reis danach wie verarbeitet wird, ob der gekocht wird, gedämpft oder so aufs Buffet kommt.
3: Also das mache ich definitiv nicht und das muss ich tatsächlich von unserer Zentrale prüfen lassen.
0: Müssen Sie gar nicht, das ist ja jetzt Pflicht, das müssen Sie schon dokumentieren.
3: Also Sie wissen aber, dass wir ein Großhandel sind und dass wir die Ware verkaufen und dass die Gastronomen entscheiden, was sie mit der Ware dann machen, ne?
0: Genau.
3: Ob
0: aber
3: sie dämpfen, kochen und so weiter. Ne?
0: Richtig, und das müssen Sie dokumentieren nach der neuen EU-Verordnung.
3: So, sagen Sie mir nochmal bitte die Nummer der EU-Verordnung.
0: Ja, wenn Sie das jetzt nicht gemacht haben, dann mache ich Ihnen zwei Kassen dicht.
3: Ja, zwei Kassen zumachen müssen Sie dann. Was hat das mit den Kassen zu tun?
0: Na, das ist ja die Fallstelle, da weigern Sie sich ja im Prinzip unsere EU-Verordnung umzusetzen. Und deswegen machen wir die dicht.
3: So, zwei Kassen zu. Seit wann ist die in Kraft?
0: Seit einem halben Jahr. Das wollte Ihnen doch René Hoppe auch mitteilen.
3: René Hoppe sagt mir jetzt auch nicht.
0: Ja, der René Hoppe ist Ihr Mitarbeiter als Minijobber und der lässt Sie lieb grüßen. Und das Team wollte Sie mal reinlegen. Moin, hier ist Frank Bremser von der RSH. Hallo.
3: Ach, René Hoppe, unser Papster, ja.
0: Ja,
3: okay.
0: Genau.
3: Ja, das ist cool.
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0: Moinsen und schönes Wochenende euch. Sharon Hein und Matze Schmark hier aus der RSH Moin Show.
1: Moin. Ja, die einen von euch, die starten vielleicht schon in die Ferien. Die anderen genießen hoffentlich das Wochenende. Wir freuen uns aber trotzdem schon mit euch auf morgen, denn da ist wieder Telefonschrankmontag bei RSH.
0: Ja, und bei unserem Mann der 1000 Stimmen, Frank Bremser, geht's dieses Mal um eine Retourkutsche, könnte man sagen. Anja aus Westerrönfeld, die wurde nämlich selbst schon mal von ihrer Schwester Maike für den Telefonschreck angemeldet. Und jetzt, etwas Zeit vergehen lassen, wird der Spieß umgedreht.
1: Ja, und weil Maike vor kurzem ein Auto in den Vorgarten gebrettert ist und ein Blumenbeet abrasiert hat, kommt jetzt der Versicherungsbremser ins Spiel.
2: Ja, wir als ihr Versicherer, wir wollen ihr Grundstück sicherer machen und wollen vorne an der Grundstücksgrenze L-Steine setzen in Beton, 1,20 Meter hoch.
3: So läuft das hier nicht.
2: Doch, so läuft das.
3: Ich müsste zumindest mit meinem Mann nochmal Rücksprache halten.
2: Ja, Moment, haben Sie denn im Prinzip gar nichts zu sagen zu Hause, oder?
0: Also er ist schon frech, ob ja. Er seine Steine bei Maike noch gesetzt kriegt im Vorgarten. Ihr hört es morgen früh schon bei uns um 7:07 in der RSH Moin Show.
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13: 5:05. Ich bin Holger Dilk. Guten Abend. In der Lübecker Musik- und Kongresshalle Muck wird am Abend das 41. Schleswig-Holstein Musikfestival offiziell eröffnet. Bereits jetzt sind 2/3 der gut 200 Konzerte ausverkauft. RSH Schleswig-Holstein-Reporter Andreas Otto.
14: Ja, bis Ende August wird das SHMF wieder an 120 Spielstätten in 73 Orten bei uns im Land sowie in Hamburg, dem nördlichen Niedersachsen und Dänemark zu Gast sein. Dem Städteschwerpunkt Stockholm sind 85 Konzerte gewidmet. Dazu gehören ein Konzert von Roxette in Kiel und aber jetzt eine musikalisch-kabarettistische Antwort auf den ungebrochenen Hype. Letztes Jahr hatte das SHMF mit 202.000 verkauften Tickets einen Rekord.
13: Bei einem Feuer gestern Nachmittag in Ahrensburg ist eine Frau ums Leben gekommen. Die Feuerwehr konnte sie nur noch tot aus der ausgebrannten Wohnung bergen. Die übrigen Bewohner des Mehrfamilienhauses blieben unverletzt. Sie konnten am Abend wieder zurück in ihre Wohnungen. Die AfD-Spitze hat zum Abschluss des Bundesparteitags in Erfurt ihren Machtanspruch bekräftigt. Man will raus aus der Opposition und rein in Regierungsverantwortung. AfD-Chef Rupala gab Wahlsiege in Sachsen-Anhalt, Mecklenburg-Vorpommern und Berlin als die nächsten Ziele aus. Er sprach aber auch über die Bundestagswahl 2029. Seine Co-Chefin Weidel blies ins gleiche Horn. Begleitet wurde der AfD-Parteitag von Protesten zehntausender Gegendemonstranten. Um die Ostflanke der NATO zu verstärken, baut die Bundeswehr eine Brigade in Litauen auf. Verteidigungsminister Pistorius rechnet damit, dass sich nicht genug Soldatinnen und Soldaten freiwillig dafür melden.

0: Das hatte der Bild am Sonntag gesagt. Daniel Bornberg.
1: Bis Ende nächsten Jahres soll die Truppe komplett sein mit einer Stärke von fast 5000 Köpfen. Bisher konnte die Bundeswehr die Mehrzahl der Dienstposten mühelos mit Freiwilligen besetzen, sagte Pistorius. Er rechnet aber damit, dass ein Teil verpflichtet werden muss, nach Litauen zu gehen, vor allem Mannschaftsdienstgrade und Spezialisten. Eine konkrete Zahl nannte Pistorius nicht, er spricht aber von unter 1000.
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0: Bei der Fußball-WM geht es um die nächsten Viertelfinaltickets. Brasilien und Norwegen treffen in der Nacht im Achtelfinale aufeinander. Am frühen Morgen unserer Zeit gibt es dann das Duell Mexiko gegen England. Marokko und Frankreich stehen bereits als Viertelfinalisten fest.
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3: Sonne und Wolken wechseln sich heute Abend bei uns in Schleswig-Holstein ab. Meistens bleibt's trocken, nur ab und zu kommt an der Nordseeküste noch ein Schauer runter. In der Nacht ziehen dann von der Nordsee her wieder Regenwolken rein. Die Tiefstwerte liegen zwischen 15 und 10 Grad. Der RSH-3-Tage-Trend. Morgen viele Wolken und immer mal wieder Regen, später dann öfter trocken, maximal um 20 Grad. Am Dienstag windig mit Sturmböen, am Mittwoch meist trocken mit Sonne und Wolken.
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3: Schleswig-Holsteins bester Verkehrsservice mit KI-Unterstützung. Auf der A7 Flensburg Richtung Hamburg, Achtung, zwischen Neumünster Mitte und Neumünster Süd steht ein defekter LKW auf der Straße. Auf der A1 Lübeck Richtung Bremen sind es zwischen Moorfleet und Stillhorn 6 Kilometer Stau. Auf der A7 Hannover Richtung Flensburg staut es sich zwischen Hausbruch und dem Hamburger Elbtunnel auf 4 Kilometern und in der Gegenrichtung auf der A7 Flensburg Richtung Hamburg zwischen Stellingen und dem Hamburger Elbtunnel auch auf 4 Kilometern. Die A23 Heide Richtung Hamburg ist zwischen Elmshorn und Tornesch nach einem Unfall gesperrt. Und an der Fähre Glückstadt-Wischhafen gibt es lange Wartezeiten von bis zu 1,5 Stunden. Die meisten Blitzer nur bei RSH. Auf der A20 Lübeck Richtung Rostock zwischen Groß-Saarau und Lüdersdorf und es blitzt auch auf der B207 Lübeck Richtung Hamburg-Bergedorf zwischen Mölln-Süd und Breitenfelde. Staus und Blitzer meldet ihr uns kostenlos unter 08000 774 774.
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4: Herzlich willkommen. Es ist das erste Juli-Wochenende. Gott, der Sommer fliegt so schnell vorbei. Ich hatte gehofft, dass jetzt die Bremse reingehauen wird und man dann so jeden Augenblick ganz besonders genießen kann. Aber nein, nein, nein. Die Zeit verfliegt, aber gleich scheint sie still zu stehen. Weil wir haben einen Mann hier heute bei uns, der ist die schnellste Maus von Mexiko, kann man tatsächlich sagen. Ich habe noch nie mit einem Formel-1-Fahrer gesprochen, aber heute ist einer da, nämlich Ralf Schumacher. Wir hören jetzt erstmal ein bisschen Musik und dann reden wir mit Ralf Schumacher darüber, dass er sehr häufig angesprochen wird. Aber es geht gar nicht um Formel 1. Worum es tatsächlich geht, das wird er uns gleich erzählen. Ich freue mich, dass ihr da seid.

0: Sonntagabend in Schleswig-Holstein. Hier ist die Barbaradio-Show bei RSH mit mir, Barbara Schöneberger. Ja, meinen heutigen Gast, den kennt ihr, weil er jahrelang Formel 1 Fahrer war, aber seit kurzem kommentiert er eben auch die Formel 1 und als Testimonial ist er auch sehr gefragt.
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2: Hallo. Schön, dass ich da sein darf.
0: Ja, und sag mal, ich sag mal von der Reihenfolge her, ist es ungefähr, oder? Hochzeit, Formel 1 und dann hier. Ist der Wahnsinn.
2: Ja, genau, also es ist der Wahnsinn. Ja. Besser kann es nicht sein.
0: Ich könnte mir vorstellen, dass, wenn das jetzt heute vorbei ist, dann fällst du in ein Loch.
2: Ja, ich hoffe nicht ganz, aber es geht ja schon wieder weiter. Dann geht ja das nächste Rennen, Barcelona. Also allzu viel Zeit habe ich nicht durchzuatmen, weil am Donnerstag geht es ja schon wieder zur nächsten Formel 1 Rennen.
0: Bist du dann, wenn du, für all die, die das jetzt nicht verfolgen, bist du dann immer vor Ort oder machst du so ein bisschen Fernanalysen auch?
2: Nein, ich bin in der Regel, ich mache 20 Rennen und bin in der Regel immer vor Ort, bis auf 4-5 Mal im Jahr. Bei den Überseerennen, wenn wir so Einschaltzeiten haben, 5-6 Uhr morgens, wo wir weniger Einschaltquoten haben. Aber war natürlich ein Riesenaufschlag, tolles Wochenende für uns auch und war ein ganz, ganz tolles Rennen.
0: Mit welchen Gefühlen bist du bei so einem Formel-1-Rennen? Ist das so eine Mischung aus, Freunde, ich hab's gehabt und jetzt bin ich aber froh, dass es vorbei ist? Ist das so ein bisschen die Haltung, die man hat?
2: Ja, aber ich bin so weit weg vom Formel 1 fahren, auch gedanklich. Für mich war das immer nur auf Zeit, das war mir klar. Und ich habe ja mir das jetzt, was ich jetzt mache, das war ein reiner Zufall. Ich bin irgendwann kurz vor Covid oder während Covid gefragt worden, könntest du mal ein Rennen kommentieren aus München raus? Und ich habe mir gar nicht gedacht, dass ich nochmal so viel reisen darf. Und da bin ich da reingewachsen. Und es ist ja wirklich so, also nur jetzt, sagen wir mal, unser Alter kennt mich noch als Fahrer.
0: Ja.
2: Und die jüngere Generation, die kennt mich aus der Werbung oder eben jetzt als Kommentator. Ja, es ist ja so, die Werbung ist ja viral gegangen und das ist Tatsache so. Also das ist dann immer die kleinen Kids, die kommen dann immer, ja, das ist doch der immer die Autos kaufen
0: der
2: will.
0: Der Autoverkäufer. Also wirklich, ja, aber ehrlich gesagt, ich kenne immerhin die jungen Leute noch. Bei mir ist es wirklich so, dass immer, weißt du, wenn dann die etwas älteren Väter mit dem kurzärmeligen Hemd und der randlosen Brille sagen dann, stopp, das ist die Schöneberger. Und die Kinder so, die kenne ich nicht. Also mich kennt überhaupt keiner mehr. Wenn du jetzt immer Formel 1, jetzt mal ehrliche Antwort, weil oft ist es ja so, dass die Spieler von heute auf den Sport vom, sag ich jetzt mal, vom Lothar, vom Beckenbauer, sag ich mal, gucken, ja, und so sagen, also wie der Beckenbauer gespielt hat damals, das ist nicht vergleichbar mit dem, wie man heute Fußball spielt. Ist das bei dir jetzt auch schon so mit den 20 Jahren Unterschied, dass ihr anders Formel 1 gefahren seid, als das heute der Fall ist?
2: Ja, logisch, war bei uns alles anders, aber darum geht's auch gar nicht. Wir vergleichen das gar nicht, was früher war, weil natürlich in der Formel 1 hast du ja, jedes Jahr beginnst du ja von vorne, jedes Jahr wird ein neues Auto gebaut, es gibt neue Regeln, andere Regeln. So dementsprechend kann man das gar nicht so miteinander vergleichen und macht immer Berichterstattung über das Aktuelle. Und dazu sagen, okay, das war mal so und so hat man früher, das passiert bei uns selten. Generell muss ich sagen, ist die Formel 1 ein Riesenschritt. Sie ist ja viel jünger geworden und auch viel weiblicher geworden. Das ist unglaublich, die Fangemeinde, die Formel 1 inzwischen bekommen hat. Das heißt, also wir machen quasi Unterhaltung für die ganze Familie inzwischen. Also Fachsprache benutzt man ab und zu, aber so wenig wie möglich halt, um es verständlich rüberzubringen und auch unterhaltsam versuchen wir zumindest. Aber es ist schon toll. Aber deshalb nein, wir vergleichen keine alten Sachen.
0: Das ist irre, wie das ganze Rundum-Paket jetzt auch verkauft wird. Also da sind die Fahrer, das ist Popstar-mäßig. Das ist dann nochmal ein Unterschied dazu. Ihr wart ja auch schon die totalen Popstars, aber trotzdem.
2: Aber wir hatten kein Instagram.
0: Nee. Gut oder schlecht?
2: Ich weiß es nicht. Ich glaube in dem Fall schlecht. Also Instagram, eine Welt funktioniert beidseitig. Das heißt, die Fahrer können sich darstellen, können sich aber dann auch, ich sag mal, bei uns war es ja so, bei uns war das halt damals die Bunte oder die Gala oder die Bild-Zeitung, die dann gekommen ist und auch Home-Stories gemacht hat. Also das hat sich schon verändert. Aber die Fahrer, finde ich, sind präsenter.
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0: Ralf Schumacher ist, und das kann man mit Fug und Recht heute so sagen, uns ein bisschen unser direkter Draht nach Hollywood. Gleich tauschen wir uns aus über die großen, berühmten und schönen im Geschäft Kim Kardashian und Patrick Dempsey. Die hat er nämlich erst vor kurzem getroffen und davon soll er uns mal ein bisschen erzählen, der Ralle. Bis gleich.

0: nach Flensburg, Pinneberg, Husum oder Lübeck. Ihr hört die RSH Barbaradio Show am Sonntagabend mit mir, Barbara Schöneberger. Wir sind zurück und der Mann, der mir heute gegenüber sitzt, der hat Ende Mai geheiratet und ist deswegen auch sowas von glücklich und frisch verliebt. Ich fühle mich jetzt fast so ein bisschen, als würde ich mit ihm und seinem Mann Flitterwochen machen, weil es ist ja alles noch gar nicht lange her.
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0: Also ich will wissen, was Lewis Hamilton morgens anzieht, wenn er aus dem Bett steigt. Du. Und es ist ja jedes Mal eine Riesenüberraschung. Also jetzt in Monte Carlo war von einem hellblöfarbenen Mohair-durchsichtigen Oberteil bis zu einem Pailletten-Shirt war irgendwie alles mit dabei. Fand ich toll. Da hattet ihr noch nicht so einen Druck, ne? Da musstest du nicht so viel drüber nachdenken früher, wenn du das Haus verlassen hast.
2: Also ist natürlich auch so ein bisschen eine Persönlichkeitsfrage, ne? Lewis Hamilton ist ja unglaublich, was er vereint, den Sport und sag mal, das ganze High Society und Mode und Superstars, die er in die Rennstrecke bringt. Also der ist wirklich ein Riesenasset für die Formel 1. Mhm. Und nebenbei bemerkt, kann natürlich auch alles tragen, weil er mit seinen über 40 immer noch top dasteht. Muss man mir auch lassen. Also Chapeau. Aber auch das gehört dazu. Und das zeigt ja, wie bunt die Formel 1 geworden ist.
0: Ich finde auch. Und ich musste jetzt auch wieder, nur kurzer Schlenker nochmal, sehr lachen darüber. Kim Kardashian war ja vor Ort. Und ich habe immer das Gefühl, Formel 1 fahren erfordert ja schon alles und verlangt einem alles ab. Aber ich glaube, mit Kim Kardashian zusammen zu sein, ist noch mal ein ganz anderer Hochleistungssport, weißt du? Das ist irgendwie, das zu managen ist, glaube ich, dagegen ist so ein Parcours in Monaco ist eigentlich so wie so eine Spazierfahrt, könnte ich mir vorstellen.
2: Ja, und ich glaube, viel Geduld braucht man. Also ich habe gehört, dass man rund 3 Stunden am Tag, bevor sie rausgeht, hat sie Maske, Haare und alles Mögliche. Puh, kann man, aber doch, da muss man als Partner schon Geduld haben, wenn das so ist. Allerdings muss ich sagen, was aufgefallen ist, also die Cannes-Festspiele, Filmfestspiele waren ja 2 Wochen davor. Mhm. Also wir hatten natürlich weniger Hollywood-Größen da. Das war halt einfach so. Da war halt mehr aus dem Sport und natürlich Kim Kardashian. Das war, und ja, Dempsey auch. Also klar, der war da. Der liebt ja auch den Motorsport, fährt ja selber.
0: Wir reden über Patrick Dempsey.
2: Ja, genau.
0: Jetzt sag mal, wir können ja mal offen sprechen. Der sieht doch geil aus, oder?
2: Ja, ich finde den super, aber der ist auch super nett.
0: Oh Gott,
2: also wirklich,
0: meinetwegen.
2: Der steht
0: aber
2: immer
0: wie der
2: da
0: aussieht, der stand einmal neben mir, der hat mich fast ohnmächtig geworden. Der ist so.
2: Ist das so?
0: Der ist alles, was ich toll finde. Genau so muss ein Mann sein. Vielleicht ein bisschen größer. Für mich war er ein bisschen klein.
2: Ja, gut, aber. Guck mal, Tom Cruise, der hat es ja noch schlimmer erwischt.
0: Ich weiß. Und ich merke schon, du bist der falsche Ansprechpartner. Du bist frisch verliebt. Das ist natürlich. Seid ihr noch zusammen?
2: Ja. Er sitzt gerade draußen. Er sitzt gerade draußen und wartet, bis wir fertig sind.
0: Da kann er aber
2: Terrasse
0: noch mal ein bisschen sich Zeit nehmen. Der soll sich noch mal einen Kaffee machen und das dauert hier eine Weile. Ich lasse dich jetzt
2: dauert,
0: so schnell nicht mehr los. Kurze Frage. Kann man heute noch, nur für all die Interessierten, wir haben ja sehr viele wohlhabende Zuhörer hier, kann man heute noch Formel 1 da werden, wenn man jung ist und ein Talent hat? Oder ist das heute fast nicht mehr möglich, weil es so teuer ist?
2: Naja, also man muss mit rund, wenn man das vom Kart, und da muss man früh anfangen, mit spätestens 6, 7 Jahren, würde ich sagen. Wir haben ja noch früher angefangen. Rund 15 Millionen muss man schon rechnen, bis vor die Formel 1. Das ist so ungefähr das Budget, was man braucht heutzutage. Das ist in Deutschland auch sehr schwer geworden, weil wir wenig Sport, also Rennstrecken haben, das hat ja auch einiges verändert. Und wenn man heute, sagen wir mal, sich vorbereiten will, dann muss man fast nach Italien gehen. Da findet der Motorsport, der Kartsport statt. Da trifft man die Elite aus der ganzen Welt und da muss man es behaupten. Und das ist natürlich auch von der Schule her schon ein Riesenproblem, weil die Veranstaltungen schon mittwochs anfangen. Die gehen ja mittwochs bis Sonntag. Wir hatten das große Glück, mein Bruder und ich, wir sind ja quasi, wir sind auf der Rennstrecke groß geworden. Bei uns war das ja, also wie ein Simulator. Heute gibt es ja Simulatoren, bei uns war das halt real. Wir sind aus der Schule gekommen, die Tasche in die Ecke und sind schon Kart gefahren. Das war natürlich etwas, was sonst so keiner hatte. Und das halt, ja, wahrscheinlich 350 Tage so saßen wir im Kart.
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0: Endlich ist es soweit. Wir sprechen über Ralf Schumachers Körper. Ja. Und es geht auch ein bisschen darum, welche Ziele er sich gesetzt hat, weil der ist ja ein sehr zielstrebiger, sehr ehrgeiziger Mann und Sportler. Ja, und das soll er uns mal in aller Ruhe erzählen.

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10: Sonne und Wolken wechseln sich heute Abend bei uns in Schleswig-Holstein ab. Meistens bleibt's trocken, nur ab und zu kommt an der Nordseeküste noch ein Schauer runter. In der Nacht ziehen dann von der Nordsee her wieder Regenwolken rein. Die Tiefstwerte liegen zwischen 15 und 10 Grad. Der RSH-3-Tage-Trend. Morgen viele Wolken und immer mal wieder Regen, später dann öfter trocken, maximal um 20 Grad. Am Dienstag windig mit Sturmböen, am Mittwoch meist trocken mit Sonne und Wolken.
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10: Schleswig-Holsteins bester Verkehrsservice mit KI-Unterstützung. 6 Kilometer Stau auf der A1 Lübeck Richtung Bremen zwischen Moorfleet und Stillhorn. Auf der A7 Flensburg Richtung Hamburg staut es sich zwischen Stellingen und dem Hamburger Elbtunnel auf 4 Kilometern. Die A23 Heide Richtung Hamburg ist zwischen Elmshorn und Tornesch nach einem Unfall gesperrt. Die B76 Schleswig Richtung Kiel ist nach einem Unfall auf eine Spur verengt. Und an der Fähre Glückstadt-Wischhafen kommt es zu langen Wartezeiten von bis zu 1,5 Stunden. 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In Lensahn auf der Lübecker Straße ortseinwärts aus Oldenburg kommend, es blitzt auch auf der B207 Lübeck Richtung Hamburg-Bergedorf zwischen Mölln-Süd und Breitenfelde und dann noch auf der A20 Lübeck Richtung Rostock zwischen Groß-Saarau und Lüdersdorf. Staus und Blitzer meldet ihr uns kostenlos unter 08000 774 774.
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11: Ich hoffe, ihr habt es euch schön gemütlich gemacht. Herzlich willkommen zurück. Ich finde, heute ist ein guter Zeitpunkt, um sich mal wieder so richtig mit Waffeln den Bauch vollzuschlagen. Ich habe sehr gut gebacken. Alleine essen ist eigentlich blöd. Ich habe mir Verstärkung eingeladen. Ralf Schumacher ist heute bei uns, Formel 1 Starpilot. Ich bin mir aber gar nicht mal so sicher, ob der überhaupt Waffeln essen würde, weil der verfolgt ein sehr, sehr strenges Sportprogramm und auch Ernährungsprogramm. In wenigen Minuten wird er uns erzählen, welches Ziel er ab dem 50. Lebensjahr hat. Dazu gibt es gleich mehr, aber vorher für euch die beste Musik.
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0: Hallöchen, Schleswig-Holstein. Hier ist Barbara Schöneberger. Das ist die Barbara-Radio-Show bei RSH. Und ich hoffe, ihr habt einen schönen Sonntagabend. Ich bin, muss ich sagen, jedes Mal beeindruckt, wenn ich mich mit Sportlern unterhalte, weil ich selber eben nicht so richtig sportlich bin. Also nicht so richtig. Und mein heutiger Gast, der ist 10 Jahre lang Formel 1 gefahren und deswegen natürlich ein Sportgott.
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0: Was ist noch übrig von deiner Formel-1-Karriere bezogen auf deine Physis, auf deine Fitness, auf dein Durchhaltevermögen? Was nimmst du in dein ganz normales Leben mit, weil du bist ja jetzt schon eine ganze Weile nicht mehr aktiv als Rennfahrer? Was ist da noch übrig?
2: Na, ich glaube, der Rhythmus, die Disziplin, die bleibt in einer gewissen Art und Weise. Ich meine, Sport mache ich immer noch, versuche ich noch viel zu machen. Da mache ich eigentlich auch 4, 2 Mal am Tag in der Regel und das 6 Mal die Woche. Also Ausdauer und danach Training, weil ich eigentlich mir immer das Ziel gesetzt habe, ich möchte nicht als über 50-Jähriger schon in der Plauze dastehen. Bis jetzt habe ich es geschafft. Schauen wir mal. Und ich glaube, dein Lebensrhythmus, der bleibt immer gleich. Die Erwartungshaltung, eine gewisse Ungeduld, Dinge zu machen. Arbeitszeiten gibt es keine, Wochenende gibt es sowieso nicht. Da haben wir ja meistens gearbeitet. Also diese Dinge bleiben. Und dieser Drang, glaub nicht Drang, sondern egal was man tut, versuchen gut darin zu sein und sich ständig zu hinterfragen und besser zu werden.
0: Hast du diesen, hast du den Nacken? Hast du diesen Formel 1
2: Nacken? Ja, der ist hier, also den habe ich ja logischerweise nicht mehr. Der wird irgendwann mal, deshalb haben ja meistens den Formel 1 ein bisschen dick im Gesicht aus, weil sie einen relativ starken Nacken im Verhältnis haben, klar, durch die G-Kräfte. Das ist so, aber das geht natürlich dann zurück.
0: Wie trainiert man das? Das heißt, da wird man doch sauer, wenn man sowas mit dem Trainer trainiert. Da hat man so ein Gummiband um den Kopf und dann muss man da die ganze Zeit dagegen halten und einer zieht so, oder?
2: Ja, genau so ist das, aber das ist ja auch kein Drama. Ich meine, zu unserer Zeit, ganz ehrlich, brauchten wir das nicht so wirklich, weil wir viel, viel mehr gefahren sind. Wir hatten ja nicht nur die Rennen, sondern auch die Tests dazu. Das heißt, dann ist man dann schnell mal am Sonntagabend nach dem Rennen nach Jerez geflogen und saß dann dienstags für 3, 4 Tage im Auto, hat 120 Runden am Tag gefahren. Dementsprechend, beste Training ist natürlich im Auto und ansonsten mit Gummiband, mit Gewichten. Mhm. Da gab es mal so eine Art Simulatoren, die das dann auch dann gezogen haben am Kopf und so. Alle Möglichkeiten.
0: Die Reaktionsfähigkeit eines Formel-1-Fahrers, ich muss so viel fragen über Formel 1, finde ich so spannend. Die Reaktionsfähigkeit eines Formel-1-Fahrers wird ja so gesagt, das ist total krass. Wir haben jetzt zu Hause so ein Spiel gekauft, wo so Dinger von der Decke fallen und da muss man die so fangen, ja. Wenn das Ding am Boden aufschlägt, habe ich verstanden, es ist jetzt gerade runtergefallen. Machst du sowas? Na gut,
2: Reaktionszeit ist natürlich beim Start, ne? Und darauf wird hintrainiert und ansonsten ist das so eine Art Warm-Up-Phase, wenn die diese Teile dann fangen oder die Bälle auffangen, weil sie nicht wissen, aus welcher Hand und so weiter. Das ist halt einfach so ein Warm-Up. Ich weiß gar nicht, ob außer bei der Ampel-Reaktion, ja, wahrscheinlich schon, klar, Reaktion spielt immer eine Rolle beim Ausgleichen, wenn es mal über oder untersteuert. Aber ansonsten gibt es wahrscheinlich andere Sportarten, wo das vielleicht noch wichtiger ist.
0: Also die Ampel, aber das ist ja, das sind ja 8 oder wie viele Felder? 6 Felder, die irgendwie rot. Und dann kann man das nicht vorhersehen?
2: Nein, das kann man nicht vorhersehen. Es gab tatsächlich mal eine Zeit, wo man das gemacht hat, aber da hat die FIA alles unterbunden. Das heißt, das hat zwischen, ja, weiß ich gar nicht, ich sollte es eigentlich wissen, aber es kann bis zu 3 Sekunden dauern teilweise und kann aber auch sofort ausgehen und dann musst du halt dementsprechend reagieren und die Fahrer haben ja die Kupplung, ist ja alles manuell, so wie halt mit einem Auto, mit einem Getriebeauto loszufahren an der Ampel, so musst du das machen, hast halt dann ungefähr 600-700 PS auf der Hinterachse oder 800 sogar teilweise und musst dann halt über die Hinterachse das Steuer mit der Kupplung, ne? Das heißt, zu viel Wirtspin, dann verlierst du den Start auch, also du musst so sanft wie möglich, aber so schnell wie möglich losfahren. Und das ist eigentlich das Schwierige.
0: Aber jetzt nochmal, das ist ja eine totale Provokation, dass man sagt, wir machen im gleichen Abstand, gehen irgendwie 6 Lichter an und dann lassen wir uns Zeit. Wer bestimmt denn dann? Frauke Ludowig? Oder wer ist das, der dann am Ende sagt, und jetzt sage ich mal, wann es losgeht? Nein,
2: das ist ein Computersystem, der macht das dann automatisch. Falls da was dran wäre, könnte dann der Rennleiter einen Knopf drücken und die Ampeln ausmachen. Aber in der Regel ist das random. Deshalb, ist natürlich spannend für die Fahrer. Und wir haben es ja gesehen, gerade in diesem Jahr mit den Turbomotoren, mit den kleineren.
0: Verstappen ist nicht losgekommen.
2: Ja, da muss es ein Motorproblem gegeben haben, der arme Kerl. Also das war der Motor noch vom ganzen Jahr und scheinbar war die Motorleistung so im Keller, dass er nicht losgekommen ist.
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0: Ralf Schumacher ist als Kommentator für die Formel 1 natürlich sehr gefragt. Allerdings ist er nicht immer beliebt bei den Rennfahrern. Woran es liegt, das soll er uns am besten mal selber erzählen.

0: Sonntagabend in Schleswig-Holstein. Und das feiern wir gemeinsam hier bei RSH mit der Barbara Radio Show und mit mir, Barbara Schöneberger. Moin. Also jetzt hören wir aber mal gemeinsam rein in den nächsten Teil des Promi-Interviews. Heute ist ein Mann bei uns, über den, das kann man glaube ich schon sagen, die Presse in den letzten Monaten so viel geschrieben hat wie über kaum einen anderen.
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0: Also ich finde es wirklich hochspannend und toll und ich freue mich so für dich, dass du da noch so mittendrin bist. Das finde ich super, weil jetzt mal sonst wäre es ja auch, was hättest du denn sonst gemacht?
2: Boah gut, so ist jetzt nicht, aber ich gebe dir insofern recht, ich meine, ich habe ja Hotel und Wein und alles, ja, ja. Immobilien und so weiter. Also ich habe schon genug zu tun, aber es ist natürlich schon schön, im zweiten Bildungsweg das ganz von der anderen Seite nochmal zu sehen. So quasi die Seiten zu wechseln, ein Mini-Journalist zu werden, das ist wirklich super. Ja, wie soll ich sagen? Das Schönste ist, ich kann jetzt was sagen, aber ich muss nicht selber zeigen, dass ich es kann.
0: Nee,
2: das ist ja das Schönste als Journalist.
0: Da will ich auch mal hinkommen.
2: Als Experte. Ja. Ist das nicht schön?
0: Ja. Da möchte ich auch mal, aber ich werde nie Experte werden, weil das wird, dazu kann ich nichts richtig gut genug. Aber ich möchte auch mal neben dran sitzen und sagen, ich würde es mir so und so machen und dann einfach, weißt du, aufs Klo gehen und dann schauen, ist mir wurscht, sollen die anderen halt machen irgendwie.
2: Also das ist nämlich schon, es ist auf der einen Seite unfair, aber es ist halt so, das ist ja auch mein Job.
0: Ja.
2: Deshalb bin ich nicht immer so beliebt bei den Fahrern, muss ich sagen, weil ich halt relativ klar äußere, was da los ist. Und in der Regel sehe ich natürlich auch vieles, was ein Normaler nicht sieht, weil ich halt selber mal gefahren bin, ist ja auch klar. Mhm.
0: So, also deine Liebe zu deinem Arbeitgeber Sky geht so weit, dass du denen gesagt hast, also wenn wir schon mal zusammenarbeiten beim Autofahren, dann können wir auch zusammenarbeiten im Privaten. Und die waren wirklich dabei, jetzt nicht als du und dein Mann ihr euch kennengelernt habt, aber sind dann relativ zügig eingestiegen, um sozusagen eure Liebesgeschichte und vor allem eure Hochzeit irgendwie zu begleiten. Sagen die dann, steh mal mir da drüben oder mach mal mehr so oder waren die einfach, hast du denen gesagt, ihr könnt dabei sein, aber ihr haltet die Klappe?
2: Es war wirklich eine reine Doku und ganz ehrlich, sie sind uns auf natürlich gefolgt, aber es gab jetzt keine Szenen, die dargestellt wurden oder Wiederholungen, fahr nochmal rein, steig nochmal aus, steig nochmal ein oder sowas. Das haben wir gar nicht gemacht.
0: Sag nochmal ja.
2: Wirklich, ja, so zum Beispiel. Sind also wirklich die ganze Zeit bei uns gewesen und die armen Kameraleute teilweise auch so beim Spazieren, beim Sport, bei allem. Und das kannst du ja vorstellen, ne? Wenn dann das Tempo ein bisschen hoch ist und man dann von A nach B geht im Haus und dies, das, jenes macht, muss der immer hinterher, der Arme, der hat dann immer so seine Hemden durchgeschwitzt tagsüber. Und ich finde, es ist wirklich, wirklich sehr authentisch und so sind wir, so leben wir und es ist sehr gut geworden. Wir erklären natürlich selber viele Szenen, geht ja gar nicht anders dann in diesem Format und ja, schau einfach mal rein. Ich glaube, es ist ganz gut geworden. Und
0: ich will ja schon alleine wissen, sieht man denn euer Haus auch? Ich will ja immer wissen, wie die anderen Leute wohnen. Das finde ich das Allerspannendste, zu sehen, wie Prominente wohnen. Sieht man das alles?
2: Man sieht einen Teil des Hauses, ja.
0: Ja.
2: Klar, war ja nicht vermeidbar. Ist auch okay so, hier in Frankreich, unser Urlaubshaus.
0: Ja.
2: Das sieht man, da haben wir die meiste Zeit auch gedreht. Und hier haben wir ja auch geheiratet, deshalb haben wir viel hier gemacht.
0: Habt ihr jetzt gar keine Flitterwochen gemacht?
2: Ja, eigentlich unmöglich. Wir wollen das machen. Also unsere erste Idee war tatsächlich in die Antarktis zu gehen. Und das ist ja mehr so, weil wir die ganze Zeit in der Sonne sind.
0: Weil der Kameramann dann nicht mehr so schwitzt.
2: Das auch, nein, aber wir sind natürlich, wir sind im Sommer, sind wir hier viel in Südfrankreich, bereisen natürlich mit der Formel 1 auch die schönsten Orte. Dann im Winter, das heißt, wenn es hier so ab November, Mitte November sind wir dann in Südafrika, in Cape Town, bis Ende Februar, Anfang März in der Regel. Also wenn ich dann hin und her reise, trotzdem ist das unser Mittelpunkt. Und da sind wir immer in der Sonne, immer im schönen Wetter. Und jetzt haben wir gesagt, kommt, einmal wollen wir das mal sehen, erleben. Also das könnte unser Ziel werden. Schauen wir mal.
0: Okay, das klingt toll, oder? Ich gucke hier gerade meinen Redakteur an und denke mir, so möchte ich auch mal leben.
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0: Ich glaube, seine Hochzeit war die Hochzeit und das Event des Jahres. Ralf Schumacher hat seinen Freund Etienne geheiratet. Ach, und gleich werden wir auch ein bisschen darüber erzählen. Wer war da? Was gab's zu essen? Wie viele Leute waren da und haben alle bei euch zu Hause übernachtet? Ich bin sehr neugierig und ihr hoffentlich auch. Bis gleich. 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
5: 5:07. Ich bin Eileen Schallhorn. Guten Abend. In der Lübecker Musik- und Kongresshalle wird am Abend das 41. Schleswig-Holstein Musikfestival offiziell eröffnet. Bereits jetzt sind 2/3 der gut 200 Konzerte ausverkauft. RSH Schleswig-Holstein-Reporter Andreas Otto.
6: Ja, bis Ende August wird das SHMF wieder an 120 Spielstätten in 73 Orten bei uns im Land sowie in Hamburg, dem nördlichen Niedersachsen und Dänemark zu Gast sein. Dem Städteschwerpunkt Stockholm sind 85 Konzerte gewidmet. Dazu gehören ein Konzert von Roxette in Kiel und aber jetzt eine musikalisch-kabarettistische Antwort auf den ungebrochenen Hype. Letztes Jahr hatte das SHMF mit 202.000 verkauften Tickets einen Rekord.
5: Bei einem Unfall auf der Kreuzung der B76 bei Travemünde sind mindestens 5 Menschen verletzt worden. Passiert ist das Ganze am Vormittag in Höhe Bollbrück. Die Bundesstraße war für mehrere Stunden an der Unfallstelle für die Bergungs- und Aufräumarbeiten gesperrt. Zum Unfallhergang konnte die Polizei noch keine konkreten Angaben machen. Zum Abschluss des Bundesparteitags in Erfurt hat die AfD-Spitze klare Ziele formuliert. Man will raus aus der Opposition und rein in Regierungsverantwortung. Mehr von Jana Klonikowski.
7: Trommeln ist gut fürs Geschäft. So lassen sich die Reden am Ende des Parteitags wohl am besten einordnen. Die AfD-Spitzen Chrupalla und Weidel bekräftigten den Machtanspruch der AfD. Chrupalla gab Wahlsiege in Sachsen-Anhalt, Mecklenburg-Vorpommern und Berlin als nächste Ziele aus. Er sprach aber auch über die Bundestagswahl 2029. Weidel blies ins gleiche Horn. Begleitet wurde der AfD-Parteitag von Protesten. Zehntausende Gegendemonstranten sind gekommen.
5: Alkohol, Tabak und zuckerhaltige Getränke sollen stärker besteuert werden. Das fordert die Bundesärztekammer. Die Bundesregierung will in dem Bereich einige Steuern erhöhen. Das geht aus Sicht der Ärzte aber nicht weit genug. Auch Bier und Wein müssten einbezogen werden, heißt es.
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5: Bei der Fußball-WM geht's um die nächsten Viertelfinal-Tickets. Brasilien und Norwegen treffen in der Nacht im Achtelfinale aufeinander. Am frühen Morgen unserer Zeit gibt's dann das Duell von Mexiko und England. Marokko und Frankreich stehen bereits als erste Viertelfinalisten fest.
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8: Sonne und Wolken wechseln sich heute Abend bei uns in Schleswig-Holstein ab. Meistens bleibt's trocken, nur ab und zu kommt an der Nordseeküste noch ein Schauer runter. In der Nacht ziehen dann von der Nordsee her wieder Regenwolken rein. Die Tiefstwerte liegen zwischen 15 und 10 Grad.

0: Der RSH-3-Tage-Trend. Morgen viele Wolken und immer mal wieder Regen, später dann öfter trocken, maximal um 20 Grad. Am Dienstag windig mit Sturmböen, am Mittwoch meist trocken mit Sonne und Wolken.
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0: Schleswig-Holsteins bester Verkehrsservice mit KI-Unterstützung. 6 Kilometer stockender Verkehr auf der A1 Lübeck Richtung Bremen zwischen Moorfleet und Stillhorn. Auf der A7 Flensburg Richtung Hamburg sind es zwischen Hamburg-Stellingen und dem Hamburger Elbtunnel 4 Kilometer stockender Verkehr. Die A23 Heide Richtung Hamburg ist zwischen Elmshorn und Tornesch nach einem Unfall gesperrt. Auf der B76 Schleswig Richtung Kiel ist die Straße nach einem Unfall auf eine Spur verengt. Und an der Fähre Glückstadt-Wischhafen kommt es zu langen Wartezeiten von bis zu 1,5 Stunden. 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In Lensahn auf der Lübecker Straße ortseinwärts aus Oldenburg kommend. Staus und Blitzer meldet ihr uns kostenlos unter 08000 774 774.
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wird es jetzt rasant und es hat nichts damit zu tun, dass ich vielleicht schon mal wieder ein bisschen zu schnell rede, was ja schon auch mal vorkommen kann, sondern es hat damit zu tun, dass ich heute einen extrem schnellen Mann bei mir im Studio habe. Ralf Schumacher ist da. Der ist Formel 1 gefahren, 10 Jahre lang, war ganz vorne mit dabei. Jetzt ist er das Gesprächsthema auch auf Platz 1 durch seine Hochzeit mit seinem Freund oder Mann Etienne. Ja, und wir wollen natürlich gleich mehr über die Hochzeit wissen. Was war da genau los? Wie feiert so eine Formel 1-Legende? Und dann auch noch in Südfrankreich. Also da stimmt doch einfach alles. Wir hören erst ein bisschen Musik und dann kriegen wir alle Details zur Hochzeit.

0: Lieben, ich bin's, Barbara Schöneberger, hier bei RSH. Das ist die Barbara Radio Show. Ich hoffe, ihr macht euch ein schönes Wochenende. Heute mit einem Mann, der bei der Formel 1 weltberühmt wurde. Mittlerweile ist er als Kommentator tätig und kommentiert immer noch die ganz großen Formel 1 Rennen. Er hat ein eigenes Hotel und in jedem Werbeblock im Fernsehen kommt er mindestens einmal vor.
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0: Habt ihr bei eurer Hochzeit dann das Haus voll gehabt? Magst du auch gerne Gäste? Weil ich liebe ja, wenn die Bude voll ist. Für mich ist das Schönste, alle Zimmer besetzt. Dann zieht man noch irgendwo eine Matratze raus und sagt, kriegen wir noch unter. Und dann kommen die mit Hunden und Kindern und so. Und jeden Morgen gibt es ein großes Frühstück. Ist das bei dir auch so?
2: Also in der Regel ist das Tatsache so. Aber jetzt für diese Hochzeit haben wir einfach gesagt, weil wir ja natürlich auch viele Freunde hatten. Die Familie ist ja gekommen. Also Etiennes Mutter, mein Vater mit Lebensmittel und mein Sohn war natürlich auch da mit seiner Frau, mit der Vivian. Und dann haben wir gesagt, nee, wir nehmen jetzt nur Familie ins Haus. Alle anderen müssen mal ins Hotel gehen. Wir haben natürlich den letzten Tag, das haben wir nochmal eine Gartenparty gemacht, also zum Ausklang hier mit allen Gästen, also 120 waren wir da. Mhm. Und das, aber nein, das Haus war in dem Wochenende leer, aber ansonsten ja, ist es halt immer voll, klar.
0: Ja.
2: Hier, wir haben auch einfach eine schöne Möglichkeit. Wir haben ein tolles Barbecue, wo wir dann abends wirklich auch grillen tun.
0: Sag mal, machen. Also, ich habe gesehen, wie du Vatertag gefeiert hast. Ich bin ja auf deinem Instagram-Account unterwegs, da habe ich gesehen, was ihr da, wie ihr Gemüse gebraten habt. Da habe ich gleich mal zu Hause angerufen und gesagt, sag mal, kann das sein, dass wir immer noch hier wie die Flodders irgendwie in den 70ern die Würschel auf dem Grill legen? Ihr hattet dieses Gemüse so.
2: Es ist Asado, ja.
0: An so, was waren das? Also Drähten oder wie irgendwie ins Feuer rein?
2: An so Ketten. An so Ketten, das ist ja so, das dauert ja 6-7 Stunden. Also da muss man schon Geduld haben. Unser Freund Franz Keller war dann da und hat das auch gemacht. Also das machen wir natürlich nicht immer.
0: Franz Klar, Keller, der Winzer.
2: Das ist der, sein Bruder.
0: Der ist sein Bruder, Franz Keller, der Fritz der und Franz. Ja, der Koch.
2: Genau.
0: Der kommt dann zu dir und macht das. Sag mal, also ich muss zu Hause, ja. Muss ich gleich nochmal anrufen zu Hause.
2: Naja gut, aber der kommt ja auch gerne. Also das ist ja ein guter Freund von uns, nee, kommt ja oft bei uns. Und das war einfach ganz was Besonderes, muss ich sagen. Und hat viel Spaß gemacht. Ja, war mein Vatertag, weil ich musste ja arbeiten am Vatertag.
0: Das war jetzt deine zweite Hochzeit. Hast du da jetzt nochmal alles anders gemacht? Oder ist es ganz gut, wenn man schon mal geheiratet hat, weiß man, wie man es beim nächsten Mal macht? Weißt du, was ich meine?
2: Naja, also natürlich ist es nicht gut. Normalerweise sollte ja das dann für immer halten. Aber so ist das Leben halt. Aber was ich natürlich gemacht habe, ich habe mir geschworen, nicht zu sehr auf andere zu achten, sondern den Tag selber zu genießen.
0: Und es war auch wahnsinnig schönes Wetter, oder? Ich meine, das ist ja das Einzige, worauf man achtet. Es muss schönes Wetter sein und dann muss irgendwie alles klappen und dann muss man einfach laufen lassen, glaube ich. Also ich erinnere mich noch, man muss alles gut vorbereiten und dann muss man Gast auf der eigenen Hochzeit sein. Ganz schlimm ist, wenn du dann anfängst, die Aschenbecher auszuleeren und die Kissen zurechtzurücken und so, dann wird's mühsam, finde ich.
2: Ja gut, das haben wir Gott sei Dank anders gemacht. War alles super organisiert und ich hatte das erste Mal so eine Wedding-Plannerin, ja. Das hatten wir damals auch nicht und das muss ich sagen, das hat natürlich schon unglaublich viel ausgemacht, weil da sind ja so viele Sachen auch mit Musik und dergleichen, das muss ja alles organisiert werden, das ganze Timing und das war wirklich toll, was sie da geleistet hat hier in Saint-Tropez, diese 3 Tage, das war unglaublich, deshalb konnten wir das genießen und unsere Gäste auch, also ich muss sagen, das war total unkompliziert, mit dem Essen hat es auch perfekt geklappt, das ist ja auch so eine Sache, wo man immer ein bisschen Angst vor hat, dass es nicht vom Timing her klappt, ja und ich sag mal, was einen kleinen Nachteil hatten wir, es war so warm, dass im Standesamt, das war eigentlich nur für 60 Leute und da mussten alle stehen und da war es halt echt, ich bin eher einer so umgefallen, leider Gottes, ja. Gut. Oder eine, aber es ist alles gut gegangen, weil es halt so warm war und ich war auch, also wirklich, Gott sei Dank ist der Anzug ein bisschen kräftiger gewesen, weil sonst wäre ich, glaube ich, hätte mich einmal durchgeschwitzt, aber es war wirklich warm und das ist immer dieser Moment, der schön auf der einen Seite ist, aber das ist so ein Moment der Anspannung, das Standesamt dann, bis das dann vorbei ist und dann kann ja die Party quasi beginnen. Mhm. Aber ja, es war auch wunderschön. Hat die Bürgermeisterin toll gemacht und dann konnten wir mal so 20 Minuten weg. Da war so ein kleines Boot hatten wir und sind dann mit dem Boot zu der Location gefahren, dass wir mal kurz alleine waren. Das fanden sie auch sehr schön.
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0: Ralf Schumacher ist beim Weinhändler und wenn er dort ist, dann trifft er die wichtigste Entscheidung seines Lebens. Welche das ist, das hören wir gleich.

0: Was ein schönes Wochenende. Und das lassen wir jetzt so richtig schön zusammen ausklingen. Hier ist eure Babsi mit der Barbaradio-Show bei RSH. Ich muss ja sagen, Sport ist jetzt nicht eine meiner Kernkompetenzen. Das hat sich vielleicht schon rumgesprochen bei euch. Aber der Mann, der mir heute gegenüber sitzt, der hat Sport in seiner DNA und hat es bis ganz nach oben aufs Treppchen geschafft.
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0: Wie lange kennt ihr euch jetzt, Etienne und du?
2: Etwas mehr als 6 Jahre.
0: Okay, wann war klar, scheiße, wir müssen was unternehmen? Also im Sinne von, wir müssen an die Öffentlichkeit, wir wollen heiraten, wir wollen als Paar auch irgendwie sichtbar sein. Wie lange hat das gedauert?
2: Na gut, als Paar sichtbar waren wir für unser Umfeld die ganze Zeit. Und da war es sowieso erstaunlich, dass da nie irgendwie, genau, dass da keiner darüber gesprochen hat, weil wir im Rahmen der Formel 1 waren dabei, also auch unsere Redaktion, jeder, das war alles klar. Und dann war ein Erlebnis hier in Saint-Tropez mit einem etwas älteren Herrn, wir gehen hier mal zu einem kleinen Weinhändler, da treffen wir uns abends schon mal einen Platz, einem ganz gemütlichen Platz hier in Saint-Tropez. Und der kam dann dahin und den kenne ich ewig. Und dann sagt er zu mir, ja, und ich bist ja jetzt dann solo und hast keine neue Frau mehr oder einen Partner an deiner Seite. Dann habe ich irgendwie gedacht, Mensch, das ist da so unfair. Da muss ich jetzt was dran ändern, weil ich will jetzt nicht jedem Einzelnen erklären, das ist jetzt mein neuer Partner. Und so kam eigentlich der Gedanke, okay, jetzt muss ich das mal gerade rücken. Zudem auch noch das, dass mir klar war, dass es sowieso irgendwann mal kommt. Und ich wollte eigentlich auch den Medien, du weißt ja nicht, jeder ist da so nett, also ein bisschen voraus, dass wir es eben auf unsere Art und Weise machen.
0: Ja.
2: Und wir leben ja jetzt seit über 4 Jahren wirklich 24/7 zusammen. In dieser Zeit war mir schon klar, dass das irgendwie, ja, das war so schön, einfach so harmonisch alles unser Leben. Und dann sagten irgendwann unsere Freunde, hör mal, wann heiratet ihr eigentlich? Ihr müsst heiraten. Und dann haben wir uns nur angeschaut und haben gedacht, ja, eigentlich warum nicht? Klar, ja. Und dann so kam das eigentlich, war gar nicht so, aber es war irgendwie so selbstverständlich, so normal. Und ja, ich bin einfach nur froh, dass wir es auch gemacht haben, so schön gemacht haben und das jetzt so ist.
0: Ich glaube, es kam vor allem viel positive Resonanz, oder? Weil ich hatte irgendwie so ein richtig gutes Gefühl dabei, dachte mir, es freut mich für den Ralf, obwohl ich dich gar nicht richtig kenne, aber ich dachte mir, das fand ich super.
2: Also eigentlich ist es durchweg positiv, jetzt durch die Serie, ich lese mir das aber nicht durch, aber da kommen natürlich hier und da mal so Kommentare. Jetzt muss ich sagen, wir leben natürlich aufgrund unseres Lebens in einer Gesellschaft, die aufgeschlossener ist, manchmal als die in Deutschland, muss ich ganz ehrlich sagen. Das ist ja manchmal so schockierend auf den Straßen, so was da so passiert. Also ob das in Südafrika, ob das hier in Frankreich, selbst in Österreich. Also da muss ich sagen, wir hatten nie ein Thema und ganz im Gegenteil, es war immer positiv und die Leute sind alle super nett. Aber ich kann mir vorstellen, dass für den einen oder anderen, je nachdem, wo man aufwächst, echt nicht so einfach ist, weil einfach die Menschen, wir haben ja in Deutschland sowieso, finde ich, es gibt ja keine Mitte mehr. Es gibt ja nur noch schwarz-weiß, wie auch immer. Finde ich ein bisschen schade, dass wir uns das genommen haben. Wir reden ja oft über Amerika, wie die Leute manchmal da sind und auch politisch teilweise so aggressiv zueinander sind. Aber ich glaube, wir haben uns leider auch so ein bisschen dahin entwickelt.
0: Ja, das ist richtig. Aber ich denke mir trotzdem, wenn man irgendwo ist und man sagt dann, okay, ich fühle mich hier nicht optimal wohl, weil ich hier nicht so beschützt oder wie auch immer genommen werde, wie ich gerne genommen werden möchte, dann hat man immerhin die Möglichkeit zu sagen, dann gehe ich in eine Großstadt, weißt du? Oder dann gehe ich irgendwie da und dahin und dann wird ja eben in der Regel doch alles gut und dann muss man eben dahin gehen, wo das Glück dann auf einen wartet. Muss man selber aktiv werden, weil man kann das Denken der Leute nicht beeinflussen, aber man kann sein eigenes Handeln irgendwie, finde ich, so beeinflussen. Und das.
2: Na, das ist schon richtig, aber das Denken ist ja das kleinste Problem. Soll ja jeder denken, was er will. Ich bin immer der Meinung, jeder soll bitte machen, was er möchte, solange er damit keinen anderen benachteiligt.
0: Ja.
2: Ich glaube, das ist das Wichtigste. Ja. Und dass jemandem anderen was gönnen, ist ja auch so eine Geschichte. Ja, dass man einfach sagt, Mensch, toll, was der geleistet hat. Wie hat er das gemacht? So war immer meine Herangehensweise. Ich wollte immer lernen von Menschen, die was erreicht haben. Ich wäre nie drauf gekommen, sozusagen, ja, wieso hat der denn jetzt ein besseres Auto als ich? Warum darf der das und ich kann das nicht? Also das war nicht unser Naturell. So sind wir auch nicht erzogen worden von zu Hause.
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0: Meine Redaktion versucht mich gleich abzuschieben und zwar in die Ferien. Ich soll länger verreisen, damit sie endlich mal Ruhe vor mir haben. Und dazu haben sie sich ein richtig lustiges Spiel einfallen lassen. Ferien bei Ralf Schumacher oder so ähnlich heißt es. Und das werden wir gleich spielen. Ich freue mich drauf.

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7: Sonne und Wolken wechseln sich heute Abend bei uns in Schleswig-Holstein ab. Meistens bleibt's trocken. Nur ab und zu kommt an der Nordseeküste noch ein Schauer runter. In der Nacht ziehen dann von der Nordsee her wieder Regenwolken rein. Die Tiefstwerte liegen zwischen 15 und 10 Grad. Der RSH-3-Tage-Trend. Morgen viele Wolken und immer mal wieder Regen, später dann öfter trocken, maximal um 20 Grad. Am Dienstag windig mit Sturmböen, am Mittwoch meist trocken mit Sonne und Wolken.
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7: Schleswig-Holsteins bester Verkehrsservice mit KI-Unterstützung. Auf der A7 Hamburg Richtung Flensburg, Vorsicht, zwischen Bad Bramstedt und liegen Gegenstände auf der Autobahn. 6 Kilometer stockender Verkehr auf der A1 Lübeck Richtung Bremen zwischen Moorfleet und Stillhorn. Auf der A7 Flensburg Richtung Hamburg stockt es zwischen Hamburg-Stellingen und Hamburger Elbtunnel auf 4 Kilometern. Die A23 Heide Richtung Hamburg ist zwischen Elmshorn und Tronesch nach einem Unfall gesperrt. Und an der Fähre Glückstadt-Wischhafen kommt es zu langen Wartezeiten von bis zu 1,5 Stunden. Die meisten Blitzer nur bei RSH. In Lensahn auf der Lübecker Straße ortseinwärts aus Oldenburg kommend. Staus und Blitzer meldet ihr uns kostenlos unter 08000 774 774.
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8: Lasst es euch einfach nur gut gehen an diesem Wochenende. Schön, dass ihr heute hier eingeschaltet habt. Dann habt ihr sicher auch schon mitbekommen, dass heute Ralf Schumacher bei uns ist, der Formel 1-Star und inzwischen Formel 1-Kommentator. Und wir hören jetzt gleich weiter rein in unser Gespräch. Und da werde ich mich wohl beim lieben Ralf und seinem Mann etwas einquartieren müssen über die nächsten Wochen, denn meine Redaktion möchte mich loswerden. Und ich versuche gerade herauszufinden, mit einem lustigen Spiel, worauf ich mich denn freuen darf als Gast im Hause Schumacher. Dazu und davor gibt es jetzt erstmal den richtigen Sound zum Wochenende und dann geht's weiter mit unserem Gespräch.
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0: 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Ich hoffe, es geht euch gut. Hier ist die RSH Barbara Radio Show mit mir, Barbara Schöneberger. Hier heute im Gespräch mit einem ganz tollen Mann, der auf den berühmtesten Rennstrecken dieser Welt gearbeitet und auch gesiegt hat. Aber heute sitzt er an einem deutlich gefährlicheren Ort, lauter auch, nämlich bei mir.
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0: Jetzt spielen wir ein Spiel. Lieber Ralf, liebe Barbara, wir brauchen eine Pause von Barbara. Es soll jetzt jemand anderes mal auf Barbara aufpassen. Und weil Ralf ohnehin mehrere Häuser hat und ein sehr guter Gastgeber ist, haben wir uns gedacht, wir schicken Barbara zu den Schumachers in die Ferien. Das ist aber sehr lustig. Deshalb spielt ihr heute Ralfs Ferienlager. Bevor wir Barbara allerdings guten Gewissens auf die Reise schicken, müssen noch ein paar wichtige Fragen geklärt werden. Barbara trägt den Fragenkatalog vor und Ralf erklärt bitte, worauf sie sich einstellen muss. Wir sind gespannt, die urlaubsreife Redaktion. Es ist aber sehr lustig. In welchem deiner Häuser darf ich erstmal wohnen?
2: Tja, wo willst du lieber? Nach Südafrika oder
0: nach Frankreich? Ich will eigentlich nach Frankreich. Darf ich nach Saint-Tropez kommen? Super.
2: Ja, ausnahmsweise.
0: Was muss ich dabei haben? Badeanzug, Schwimmnudel, Wanderschuhe, Gala-Outfit?
2: Also Gala-Outfit brauchst du ja überhaupt nicht. Schwimmnudel, ich hoffe, du kannst schwimmen.
0: Ansonsten ich bin eine Schwimmnudel.
2: Sonnencreme, ja, okay. Sonnencreme und einfach nur gute Laune mitbringen.
0: Gibt es einen offiziellen Check-in oder stehe ich einfach plötzlich mit meinem Koffer vor der Tür?
2: Gibt keinen offiziellen Check-in. Es macht jemand die Tür auf und trägt dir deinen Koffer rein. Meistens wir selber auch.
0: Also, auf jeden Fall. Also komm, das finde ich, kannst du schon machen, wenn ich komme. Da trägst du mir den Koffer. Oh, und ich laufe so hinter dir her und sag dann immer so, oh, wie schön, schön habt ihr es hier. Gibt's Frühstück, Halbpension oder Vollpension? Das ist eine wichtige Frage für mich. Worauf kann ich mich da einstellen?
2: Also hier gäbe es Vollpension. Wir haben also ein rührendes Pärchen, was seit 16, fast 17 Jahren jetzt an meiner Seite ist und hier arbeitet im Haus, die übrigens auch bei uns in der Hochzeit bei uns am Tisch saßen.
0: Oh nein, wie schön.
2: Und sie ist unglaublich, ein philippinisches Pärchen und sie kocht. Das ist einfach ein Traum.
0: Super. Wo schlafe ich? Ist es ein Beistellbett, ein Ausklappsofa oder ein eigenes Haus?
2: Also ein eigenes Haus nicht, aber du hast dein eigenes Zimmer mit deinem eigenen Badezimmer. Also so schlimm ist es dann nicht. Nein, nein.
0: Gibt es Nachtruhe und feste Zeiten, an die ich mich halten muss?
2: Nein, bei uns ist das immer ganz easy. Nachtruhe sowieso nicht. Wer will, der bleibt halt wach oder geht da ins Bett. Das kann man dann selber machen. Es ist Open House und Frühstück. Gut, ich bin Frühaufsteher, aber es gibt's auch später.
0: Gibt es einen Raum, der für mich tabu ist?
2: Unser Schlafzimmer.
0: Ja, können wir nicht mal. Hallo! Ja, da genau. Steht die verrückte Tante plötzlich in der Tür. Ja. Darf ich mich mal kurz dazulegen?
2: Ja, genau.
0: Welche Aktivitäten planst du für mich?
2: Ich glaube, wir würden natürlich, es gibt hier einen rührenden Markt und Frauen gehen ja gerne auf Märkte. Ich weiß nicht, wie es
0: das
2: probiert,
0: ist
2: aber
0: so ein Klischee, Ralf, jetzt hör mal auf.
2: Ja, schon. Ich gehe auch gerne hin. Da gibt's von Lebensmitteln über alles mögliche.
0: Oh ja, ich weiß.
2: Und so Antiquitäten
0: hätte ich gern. Mhm.
2: So kleine Sachen gibt's da echt schön. Und ja, die Strände würden wir natürlich besuchen und vielleicht mal abends in den Hafen, das ist ja auch immer recht schön da, die Leute zu beobachten, die Schiffe zu sehen, sowas würden wir machen.
0: Gerade weil ich ja hier in der Redaktion auch Schulschiff genannt werde, wäre natürlich ein Hafen für mich genau das. Gibt es Tiere bei dir?
2: Ja, wir lieben unsere Tiere. Wir haben tatsächlich zwei Schildkröten, die ich mal übernommen habe von meinem Patenkind, die leben hier und wir haben unsere
0: die werden
2: drei
0: euch
2: Hunde
0: überleben.
2: Hier. Ja, wir haben drei Hunde hier, unsere Malteser, wobei einer gehört dem Pärchen, was für mich arbeitet hier, für uns arbeitet hier, habe ich ihnen geschenkt damals und unsere zwei, George und Lilly, die immer mit uns reisen, egal wo wir sind. Und dann haben wir noch zwei Katzen aus dem Tierheim, aus Marseille damals geholt.
0: Ach, wie süß.
2: Von einem Jahr jetzt. Ja, genau, die, weil klar, es gibt ja sogar Schlangen hier, sind zwar nicht giftig, aber können wehtun, wenn sie beißen und dementsprechend sind ein paar Katzen am Haus immer ganz gut.
0: Okay, ich würde gerne die Geissens treffen. Was machen wir mit denen?
2: Die kommen eigentlich sehr oft. Was machen wir mit denen? Wenn wir mit denen Barbecue haben und dann wird Carmen irgendwann singen. Das tut sie auch sehr gerne. Und dann haben wir einfach Spaß. Und dann bringt der Robert manchmal auch seinen Wein mit. Hat ja auch einen eigenen Wein, genauso wie ich. Und dann verbringen wir einfach einen schönen Abend zusammen.
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0: Ralf Schumacher hat sich jahrelang aus der Öffentlichkeit zurückgezogen. Da hat man ganz, ganz lange nichts von ihm gehört. Und warum er sich zurückgezogen hat, das wird er uns auch erzählen. Es war nämlich nur ein einziger Satz, der ihn ein bisschen scheu gemacht hat. Das und vieles mehr gibt's in wenigen Minuten.

0: Schön, dass ihr mit dabei seid. Hier ist die Barbara Radio Show bei RSH mit Barbara Schöneberger. Moin! Mein heutiger Gast stammt aus einer der bekanntesten Motorsportfamilien der Welt und heute ist er bei uns.
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0: Weißt du, wie du auf mich wirkst, wie jemand, der sein Leben extrem gut im Griff hat?
2: Ich hoffe es, ja. Also bis jetzt kann ich mich nicht beklagen.
0: Hattest du zwischendurch mal Sorge, dass es nicht so ist? Weißt du, man hat doch manchmal so Phasen, auch wenn man noch jünger ist, wo man sich so denkt, oh Gott, hoffentlich kriegst du alles irgendwie hin. Oder warst du immer schon so gut strukturiert?
2: Nein, natürlich. Ich meine, das ist ja auch, was privat bei mir passiert ist, das sind ja auch alles Dinge, da hat ja jeder mal, glaube ich, weiß das von zu Hause, dass nicht immer alles so optimal ist und dass man halt mal durch schwere Zeiten muss oder gesundheitlich ein paar Dinge oder im Umfeld was passiert, was einem das Leben ein bisschen schwerer macht, zum Nachdenken zwingt. Das ist halt so. Aber ich finde, wichtig ist, jede Situation zu nutzen und auch was draus zu lernen, dann was mitzunehmen, sei es das Leben zu ändern, weil man feststellt, okay, dem ist das jetzt passiert, Mensch, könnte mir auch passieren, vielleicht sollte ich ein bisschen langsamer machen oder was anders machen oder eben die Zeit noch mehr genießen. Ich meine, wir sind jetzt alle, oder ich zumindest, über 50, das mag noch jung sein für den einen, aber auch schon alt für den anderen.
0: Kriegst und ich du sehe nicht es auch einen Umfeld. Schock manchmal, ja, dass man so denkt, noch in 20 Jahren werde ich 70 oder so, weil das finde ich schon brutal. Ja. Ich habe ja gerade erst Abi gemacht. Also mein Gefühl.
2: Ja, klar. Nee, ja. Meine Oma hat schon immer gesagt, ich würde es gar nicht merken, dass ich so alt bin. Da war sie schon 80, wenn ich mich nicht morgens im Spiegel sehen würde. Aber das war immer rührend. Ja, es ist so. Aber ich glaube, wir sind aber auch eine andere Generation. Also das meine ich jetzt, jede Generation hat das für sich. Aber ich glaube, dass wir auch versuchen, jünger zu bleiben, jünger zu sein. Ja. Viel aktiver sind, als das vielleicht also meine Eltern gemacht haben, obwohl die auch super sind. Und mein Vater immer noch, der ja, ist jetzt auch hier gewesen bei der Hochzeit logischerweise, fährt dann mit dem Auto 1200 Kilometer mit seinen 80 Jahren.
0: Wirklich?
2: Ja, aber ich glaube, dass wir noch so ein bisschen mehr moderner sein wollen und auch die Kindererziehung, glaube ich, also wie in meinem Fall, war dann auch ein bisschen anders, als mein Vater das gemacht hat, logischerweise. Also und ich glaube, das merkt man uns auch an der Generation.
0: Naja, klar. Du warst jahrelang eigentlich, ich weiß nicht, ob zurückgezogen, aber es war jahrelang ruhiger um dich. Hast du das bewusst so herbeigeführt?
2: Also als ich aufgehört habe, Formel 1 zu fahren, habe ich mir geschworen, eigentlich nie wieder einen Fuß in das Fahrerlager zu setzen und auch meine Ruhe zu haben, weil die Zeit war schon sehr intensiv und natürlich war die Aufmerksamkeit in Deutschland eine riesige damals. Das heißt, egal wo man war, egal wo man hingegangen ist, war man präsent oder musste präsent sein und ich will ja nicht stören, aber das war so der typische Satz und dann hatte ich gerade noch meine Spaghetti im Mund, kann ich jetzt ein Foto haben? So, das war dann so etwas, wenn man jung ist, muss man das auch ein bisschen verstehen und dann habe ich gesagt, nee, ich will das nicht mehr. Jetzt hat sich das natürlich wieder anders ergeben, gar keine Frage. Und durch all das, was so passiert ist. Aber ich habe auch heute, genieße ich das ganz anders und sehe es auch anders. Aber klar, mit 50 sieht man es anders als mit Anfang 20.
0: Wir sind jetzt auf dem neuesten Stand, oder? Ich habe eigentlich alles, das ist so toll, ich habe wirklich noch nie mit einem Formel 1 da und mit einem frisch verheirateten.
2: AD,
0: so ja. Ja, trotzdem. Also ich habe noch wahnsinnig bei dir angegeben, überall bei meiner ganzen Familie, dass ich dich heute treffe und so. Und das fand ich ganz, ganz toll. Ich bedanke mich ganz herzlich für dieses tolle Gespräch und schicke dir die wärmsten Grüße und ganz viele liebe Grüße an Etienne.
2: Danke, danke. Hat Spaß gemacht.
0: Tschüss.
2: Ciao, ciao.
0: Dass Ralf Schumacher bei mir in der Show war, da werde ich noch jahrelang mit angeben. Ganz ehrlich, das werde ich jetzt auch gleich mal zu Hause erzählen. Da steige ich gleich ein Stückchen auf im Ansehen. Es hat mir sehr gut gefallen. Tolles Gespräch, habe viel erfahren, auch über die Formel 1. Und wenn ihr jetzt sagt, ja, das höre ich mir gerne nochmal an, dann gäbe es die Gelegenheit dazu, denn ihr geht einfach in die App von RSH. Da gibt's das ganze Gespräch nämlich nochmal als Podcast. So, und jetzt neues Thema. Ich überlege mir jetzt erstmal, und das wird meine Aufgabe in der nächsten Woche sein, wie ich mein Waffelrezept verfeinern kann, weil wir erwarten Tim Mälzer hier bei uns im Studio. Und da wollen wir doch gut vorbereitet sein und eine Bella Figura machen in Sachen Waffeln. Also, ich bleib dran und ihr schaltet einfach wieder ein am nächsten Wochenende. Bis dann.

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3: 5:08. Ich bin Eileen Schallhorn. Guten Abend. Die Debatte um die künftige Krankschreibung ab dem ersten Tag hält an. Inzwischen rudern Union und SPD zurück. Wann die Arbeitsunfähigkeitsbescheinigung vorgelegt werden müsse, könne auch anders geregelt werden. Das sagt SPD-Chef und Bundesfinanzminister Lars Klingbeil in der ARD.
4: Ich fand es sehr wichtig, dass es nicht zu Karenztagen kommt, dass es nicht dazu kommt, dass Menschen, die krank sind, auf einmal keine Lohnfortzahlung mehr haben. Und jetzt müssen wir gucken, dass wir eine pragmatische Umsetzung finden. Die kann man finden, wenn man erstens sagt, ihr müsst euch nicht krank zum Arzt schleppen und auch nicht krank auf die Arbeit schleppen. Und das Zweite ist, am besten geben wir den Tarifpartnern oder den Betrieben Möglichkeiten, das Ganze so zu regeln, wie sie es gerne hätten.
3: Verteidigungsminister Pistorius geht davon aus, dass für die Litauen-Brigade auch Soldatinnen und Soldaten verpflichtet werden müssen. Das hat er der Bild am Sonntag gesagt. Bisher konnte die Mehrzahl der Dienstposten mühelos mit Freiwilligen besetzt werden, so Pistorius. Das wird aber nicht reichen. In Erfurt geht heute der AfD-Bundesparteitag zu Ende. Zum Abschluss sprechen die Parteichefs Weidel und Kopalla. Beide wurden gestern im Amt bestätigt. Begleitet wurde der Parteitag von Protesten zehntausender Menschen. Größere Zwischenfälle blieben laut Polizei bisher aus. In der Lübecker Musik- und Kongresshalle wird heute Abend das 41. Schleswig-Holstein Musikfestival eröffnet. Bereits jetzt sind 2/3 der gut 200 Konzerte ausverkauft. Städtischer Schwerpunkt ist in diesem Jahr Stockholm.
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3: Frankreich und Marokko stehen im Viertelfinale der Fußball-WM. Kommende Nacht werden die nächsten beiden Tickets vergeben. Mehr von Daniel Bornberg.
5: Als erstes gibt's das Duell des Rekordweltmeisters mit einem der sogenannten Geheimfavoriten, Brasilien gegen Norwegen. Die Brasilianer konnten bislang noch nicht so wirklich glänzen, anders die Norweger, die mit Tormaschine Haaland für Euphorie im Heimatland und mit ihren rudernden Fans für beste WM-Stimmung sorgen. Danach treffen Mexiko und England aufeinander. Eine große Hürde für das Team von Trainer Thomas Tuchel, auch wegen des Spielorts. Die Partie geht im legendären Aztekenstadion über die Bühne. Auf über 2200 Metern Höhe.
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6: Sonne und Wolken wechseln sich heute Abend bei uns in Schleswig-Holstein ab. Meistens bleibt's trocken. Nur ab und zu kommt an der Nordseeküste noch ein Schauer runter. In der Nacht ziehen dann von der Nordsee her wieder Regenwolken rein. Die Tiefstwerte liegen zwischen 15 und 10 Grad. Der RSH-3-Tage-Trend. Morgen viele Wolken und immer mal wieder Regen, später dann öfter trocken, maximal um 20 Grad. Am Dienstag windig mit Sturmböen, am Mittwoch meist trocken mit Sonne und Wolken.
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6: Schleswig-Holsteins bester Verkehrsservice mit KI-Unterstützung. 6 Kilometer Stau auf der A1 Lübeck Richtung Bremen zwischen Moorfleet und Stillhorn. Und auf der A7 Flensburg Richtung Hamburg stockt es zwischen Hamburg-Stellingen und dem Hamburger Elbtunnel auf 4 Kilometern. Die meisten Blitzer nur bei RSH. In Lensahn auf der Lübecker Straße ortseinwärts aus Oldenburg kommend. Staus und Blitzer meldet ihr uns kostenlos unter 08000 774 774.
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5: Sonne und Wolken wechseln sich heute Abend bei uns in Schleswig-Holstein ab. Meistens bleibt's trocken. Nur ab und zu kommt an der Nordseeküste noch ein Schauer runter. In der Nacht ziehen dann von der Nordsee her wieder Regenwolken rein. Die Tiefstwerte liegen zwischen 15 und 10 Grad. Der RSH-3-Tage-Trend. Morgen viele Wolken und immer mal wieder Regen, später dann öfter trocken, maximal um 20 Grad. Am Dienstag windig mit Sturmböen, am Mittwoch meist trocken mit Sonne und Wolken.
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5: Schleswig-Holsteins bester Verkehrsservice mit KI-Unterstützung. Auf der A1 Lübeck Richtung Bremen, Vorsicht, zwischen dem Dreieck Norderelbe und Hamburg-Stillhorn steht ein Pannenauto. Auf der A23 Hamburg-Heide, zwischen Pinneberg Nord und Tornesch, sind in beiden Richtungen Rehe auf der Straße. Und auf der A1 Lübeck Richtung Bremen staut es sich zwischen Moorfleet und Stillhorn auf 6 Kilometern. Die meisten Blitzer nur bei RSH. In Lensahn auf der Lübecker Straße ortseinwärts aus Oldenburg kommend. Staus und Blitzer meldet ihr uns kostenlos unter 08000 774 774.
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6: 5:09. Ich bin Eileen Schallhorn. Guten Abend. Die Debatte um die künftige Krankschreibung ab dem ersten Tag hält an. Inzwischen rudern Union und SPD zurück. Wann die Arbeitsunfähigkeitsbescheinigung vorgelegt werden müsse, könne auch anders geregelt werden. Das sagt SPD-Chef und Bundesfinanzminister Lars Klingbeil in der ARD.
7: Ich fand es sehr wichtig, dass es nicht zu Karenztagen kommt, dass es nicht dazu kommt, dass Menschen, die krank sind, auf einmal keine Lohnfortzahlung mehr haben. Und jetzt müssen wir gucken, dass wir eine pragmatische Umsetzung finden. Die kann man finden, wenn man erstens sagt, ihr müsst euch nicht krank zum Arzt schleppen und auch nicht krank auf die Arbeit schleppen. Und das Zweite ist, am besten geben wir den Tarifpartnern oder den Betrieben Möglichkeiten, das Ganze so zu regeln, wie sie es gerne hätten.
6: Um die Ostflanke der NATO zu verstärken, baut die Bundeswehr eine Brigade in Litauen auf. Verteidigungsminister Pistorius rechnet damit, dass sich nicht genug Soldatinnen und Soldaten freiwillig dafür melden. Das hatte der Bild am Sonntag gesagt, Daniel Bornberg.
8: Bis Ende nächsten Jahres soll die Truppe komplett sein mit einer Stärke von fast 5000 Köpfen. Bisher konnte die Bundeswehr die Mehrzahl der Dienstposten mühelos mit Freiwilligen besetzen, sagte Pistorius. Er rechnet aber damit, dass ein Teil verpflichtet werden muss, nach Litauen zu gehen, vor allem Mannschaftsdienstgrade und Spezialisten. Eine konkrete Zahl nannte Pistorius nicht, er spricht aber von unter 1000.
6: Die 7 wichtigsten Ölländer wollen wieder mehr Öl fördern. Denn seit dem Rahmenabkommen zwischen den USA und dem Iran kommen wieder mehr Öltanker durch die Straße von Hormuz. Heißt, das geförderte Öl kann auch verschifft werden. Der Ölpreis nähert sich seitdem wieder dem Niveau von vor dem Irankrieg an. Auf dem Parkplatz des Fördeparks in Flensburg sind 3 Autos komplett ausgebrannt, 5 weitere wurden beschädigt. Die Flensburger Berufsfeuerwehr, 2 freiwillige Wehren und der Rettungsdienst waren im Einsatz, verletzt wurde gestern niemand. Die Kripo hat die Ermittlungen zur Brandursache aufgenommen.
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6: Bei der Fußball-WM geht's um die nächsten Viertelfinal-Tickets. Brasilien und Norwegen treffen in der Nacht im Achtelfinale aufeinander. Am frühen Morgen unserer Zeit gibt's dann das Duell von Mexiko und England. Marokko und Frankreich stehen bereits als erste Viertelfinalisten fest.
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9: Mehr Wolken als Sterne bei uns in Schleswig-Holstein. Erst gibt's noch ein paar Auflockerungen, später ziehen wieder viele Wolken rein und von der Nordsee her kommt Regen auf. Die Temperaturen gehen runter auf Werte zwischen 15 und 10 Grad. Der RSH-3-Tage-Trend. Morgen viele Wolken und immer mal Regen, später öfter trocken bei maximal 20 Grad. Ähnlich, wechselhaft am Dienstag, am Mittwoch dann freundlicher und meist trocken.
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9: Schleswig-Holsteins bester Verkehrsservice mit KI-Unterstützung. Auf der A23 Hamburg Richtung Heide, Achtung, zwischen Pinneberg Nord und Tornesch sind in beiden Richtungen Rehe auf der Autobahn. Auf der A23 Heide Richtung Hamburg, zwischen Heide Süd und Albersdorf liegen Gegenstände auf der Autobahn. Auf der A23 Heide Richtung Hamburg, zwischen Halstenbek-Grellingen und Halstenbek-Kruppunder steht ein brennendes Auto auf der rechten Spur. Auf der B202 Kiel Richtung Rendsburg ist zwischen der A210 Schachtaudorf und der Ausfahrt Osterrönnfeld ein kaputtes Auto. 3 Kilometer stockender Verkehr auf der A1 Lübeck Richtung Bremen zwischen dem Dreieck Norderelbe und Hamburg-Stillhorn. Die meisten Blitzer nur bei RSH. In Lensahn auf der Lübecker Straße ortseinwärts aus Oldenburg kommend. Staus und Blitzer meldet ihr uns kostenlos unter 08000 774 774.
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0: Moinsen und schönes Wochenende euch. Sharon Hein und Matze Schmark hier aus der RSH Moin Show.
1: Moin. Ja, die einen von euch, die starten vielleicht schon in die Ferien. Die anderen genießen hoffentlich das Wochenende. Wir freuen uns aber trotzdem schon mit euch auf morgen, denn da ist wieder Telefonschrecken-Montag bei RSH.
0: Ja, und bei unserem Mann der 1000 Stimmen, Frank Bremser, geht's dieses Mal um eine Retourkutsche, könnte man sagen. Anja aus Westerrönfeld, die wurde nämlich selbst schon mal von ihrer Schwester Maike für den Telefonschreck angemeldet. Und jetzt, etwas Zeit vergehen lassen, wird der Spieß umgedreht.
1: Ja, weil Maike vor kurzem ein Auto in den Vorgarten gebrettert ist und ein Blumenbeet abrasiert hat, kommt jetzt der Versicherungsbremser ins Spiel.
2: Ja, wir als ihr Versicherer, wir wollen ihr Grundstück sicherer machen und wollen vorne an der Grundstücksgrenze L-Steine setzen in Beton, 1,20 Meter hoch.
3: So läuft das hier nicht.
2: Doch, so läuft das.
3: Ich müsste zumindest mit meinem Mann nochmal Rücksprache halten.
2: Ja, Moment, haben Sie denn im Prinzip gar nichts zu sagen zu Hause, oder?
0: Also er ist schon frech, ob er seine Steine bei Maike noch gesetzt kriegt im Vorgarten. Ihr hört es morgen früh schon bei uns um 7:07 in der RSH Moin Show.
4: Mehr Wolken als Sterne bei uns in Schleswig-Holstein. Erst gibt's noch ein paar Auflockerungen, später ziehen wieder viele Wolken rein und von der Nordsee her kommt Regen auf. Die Temperaturen gehen runter auf Werte zwischen 15 und 10 Grad. Der RSH-3-Tage-Trend. Morgen viele Wolken und immer mal Regen, später öfter trocken bei maximal 20 Grad. Ähnlich, wechselhaft am Dienstag, am Mittwoch dann freundlicher und meist trocken.
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4: Schleswig-Holsteins bester Verkehrsservice mit KI-Unterstützung. Auf der A7 Hamburg-Flensburg, Achtung, zwischen Schleswig-Jagel und Schleswig-Schubi sind in beiden Richtungen Rehe auf der Straße. Auf der A7 Flensburg Richtung Hamburg hat es zwischen Ofschlag und Rendsburg einen Unfall gegeben. Außerdem liegen da Gegenstände auf der Autobahn. Auf der B202 Kiel Richtung Rendsburg steht zwischen A210 Schachtaudorf und der Ausfahrt Osterrönfeld ein Liegenbleiber. Auf der A23 Heide Richtung Hamburg steht zwischen Halstenbek-Rellingen und Halstenbek-Kruppunder ein brennendes Fahrzeug auf der Straße. Und auf der A23 Hamburg-Heide sind zwischen Pinneberg Nord und Tornesch in beiden Richtungen Rehe auf der Straße. Es staut sich auf der A1 Lübeck Richtung Bremen zwischen dem Dreieck Norderelbe und Hamburg-Stillhorn auf 3 Kilometern. Die meisten Blitzer nur bei RSH. In Lensahn auf der Lübecker Straße ortseinwärts aus Oldenburg kommend. Staus und Blitzer meldet ihr uns kostenlos unter 08000 774 774.
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0: verstärken, baut die Bundeswehr eine Litauen-Brigade auf. Verteidigungsminister Pistorius rechnet damit, dass nicht genug Freiwillige zusammenkommen. Das hat er der Bild am Sonntag gesagt. Heißt, es müssen Soldaten verpflichtet werden, nach Litauen zu gehen. Zum Abschluss des Bundesparteitages in Erfurt hat die AfD-Spitze klare Ziele formuliert. Man will raus aus der Opposition und rein in Regierungsverantwortung. Mehr von Jana Klonikowski.
1: Trommeln ist gut fürs Geschäft. So lassen sich die Reden am Ende des Parteitags wohl am besten einordnen. Die AfD-Spitzen Chrupalla und Weidel bekräftigten den Machtanspruch der AfD. Chrupalla gab Wahlsiege in Sachsen-Anhalt, Mecklenburg-Vorpommern und Berlin als nächste Ziele aus. Er sprach aber auch über die Bundestagswahl 2029. Weidel blies ins gleiche Horn. Begleitet wurde der AfD-Parteitag von Protesten. Zehntausende Gegendemonstranten sind gekommen.
0: In der Lübecker Musik- und Kongresshalle ist am Abend das 41. Schleswig-Holstein Musikfestival offiziell eröffnet worden. Bis jetzt sind 2/3 der gut 200 Konzerte ausverkauft. Städteschwerpunkt ist in diesem Jahr Stockholm.
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0: Die USA müssen im WM-Achtelfinale gegen Belgien doch nicht auf ihren besten Turniertorschützen verzichten. Die FIFA hat überraschend die Rotsperre für Stürmer Balogun zur Bewährung ausgesetzt. Einen Grund dafür hat der Weltverband nicht genannt. Trump bedankte sich online bei der FIFA dafür.
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3: Mehr Wolken als Sterne bei uns in Schleswig-Holstein. Erst gibt's noch ein paar Auflockerungen, später ziehen wieder viele Wolken rein und von der Nordsee her kommt Regen auf. Die Temperaturen gehen runter auf Werte zwischen 15 und 10 Grad. Der RSH-3-Tage-Trend. Morgen viele Wolken und immer mal Regen, später öfter trocken bei maximal 20 Grad. Ähnlich, wechselhaft am Dienstag, am Mittwoch dann freundlicher und meist trocken.
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3: Schleswig-Holsteins bester Verkehrsservice mit KI-Unterstützung. Auf der A7 Hamburg-Flensburg, Achtung, zwischen Schleswig-Jagel und Schleswig-Schubi sind in beiden Richtungen Rehe auf der Straße. Auf der A23 Heide Richtung Hamburg steht zwischen Halstenbek-Rellingen und Halstenbek-Ruppunder ein brennendes Fahrzeug auf der Fahrbahn. Es stockt auf der A1 Lübeck Richtung Bremen zwischen dem Dreieck Norderelbe und Hamburg-Stillhorn auf 3 Kilometern. Die meisten Blitzer nur bei RSH. In Lensahn auf der Lübecker Straße ortseinwärts aus Oldenburg kommend. Staus und Blitzer meldet ihr uns kostenlos unter 08000 774 774.
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4: Mehr Wolken als Sterne bei uns in Schleswig-Holstein. Erst gibt's noch ein paar Auflockerungen, später ziehen wieder viele Wolken rein und von der Nordsee her kommt Regen auf. Die Temperaturen gehen runter auf Werte zwischen 15 und 10 Grad. Der RSH-3-Tage-Trend. Morgen viele Wolken und immer mal Regen, später öfter trocken bei maximal 20 Grad. Ähnlich, wechselhaft am Dienstag, am Mittwoch dann freundlicher und meist trocken.
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4: Schleswig-Holsteins bester Verkehrsservice mit KI-Unterstützung. Auf der A7 Hamburg-Flensburg, bitte aufpassen, zwischen Schleswig-Jagel und Schleswig-Schubi sind in beiden Richtungen Rehe auf der Straße. Auf der A23 Heide Richtung Hamburg, zwischen Halstenbek-Rellingen und Halstenbek-Kruppunder steht ein brennendes Fahrzeug auf der Fahrbahn. Und auf der A1 Lübeck Richtung Bremen stockt es zwischen dem Dreieck Norderelbe und Hamburg-Stillhorn auf 3 Kilometern. Staus und Blitzer meldet ihr uns kostenlos unter 08000 774 774.
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0: Pistorius. Er rechnet aber damit, dass ein Teil verpflichtet werden muss, nach Litauen zu gehen, vor allem Mannschaftsdienstgrade und Spezialisten. Eine konkrete Zahl nannte Pistorius nicht, er spricht aber von unter 1000.
1: Beim Thema Krankschreibung rudern Union und SPD wieder zurück. Die Anforderung, die Arbeitsunfähigkeitsbescheinigung bereits am ersten Tag vorlegen zu müssen, könne auch zwischen Tarifparteien oder direkt in den Betrieben anders geregelt werden, sagt SPD-Chef und Finanzminister Lars Klingbeil in der ARD. Die AfD-Spitze hat zum Abschluss des Bundesparteitages in Erfurt ihren Machtanspruch bekräftigt. Man will raus aus der Opposition und rein in Regierungsverantwortung. AfD-Chef Krupala gab Wahlsiege in Sachsen-Anhalt, Mecklenburg-Vorpommern und Berlin als die nächsten Ziele aus. Er sprach aber auch über die Bundestagswahl 2029. Seine Co-Chefin Weidel blies ins gleiche Horn. Begleitet wurde der AfD-Parteitag von Protesten von Zehntausenden Gegendemonstranten. Die sind laut Polizei überwiegend friedlich gewesen. Bei einem Feuer gestern Nachmittag in Ahrensburg ist eine Frau ums Leben gekommen. Die Feuerwehr konnte sie nur noch tot aus der ausgebrannten Wohnung bergen. Die übrigen Bewohner des Mehrfamilienhauses blieben unverletzt. Sie konnten am Abend wieder zurück in ihre Wohnungen.
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1: Das WM-Überraschungsteam aus Kap Verde ist von tausenden begeisterten Fans in der Heimat empfangen worden. Kap Verde hatte sich beim WM-Debüt gleich für die K.O.-Runde qualifiziert und hatte Weltmeister Argentinien im 16. Finale an den Rand einer Niederlage gebracht.
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3: Mehr Wolken als Sterne bei uns in Schleswig-Holstein. Erst gibt's noch ein paar Auflockerungen, später ziehen wieder viele Wolken rein und von der Nordsee her kommt Regen auf. Die Temperaturen gehen runter auf Werte zwischen 15 und 10 Grad. Der RSH-3-Tage-Trend. Morgen viele Wolken und immer mal Regen, später öfter trocken bei maximal 20 Grad. Ähnlich, wechselhaft am Dienstag, am Mittwoch dann freundlicher und meist trocken.
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3: Schleswig-Holsteins bester Verkehrsservice mit KI-Unterstützung. Auf der A7 Flensburg Richtung Hamburg, Achtung, in der Abfahrt Hamburg-Stellingen steht ein Pannenauto. Und auf der A23 Heide Richtung Hamburg, zwischen Halstenbek-Rellingen und Halstenbek-Kruppunder steht ein brennendes Fahrzeug auf der Fahrbahn. Staus und Blitzer meldet ihr uns kostenlos unter 08000 774 774.
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6: Mehr Wolken als Sterne bei uns in Schleswig-Holstein. Erst gibt's noch ein paar Auflockerungen, später ziehen wieder viele Wolken rein und von der Nordsee her kommt Regen auf. Die Temperaturen gehen runter auf Werte zwischen 15 und 10 Grad. Der RSH-3-Tage-Trend. Morgen viele Wolken und immer mal Regen, später öfter trocken bei maximal 20 Grad. Ähnlich, wechselhaft am Dienstag, am Mittwoch dann freundlicher und meist trocken.
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6: Schleswig-Holsteins bester Verkehrsservice mit KI-Unterstützung. Es rollt im Moment, die Straßen bei uns in Schleswig-Holstein sind frei. Staus und Blitzer meldet ihr uns kostenlos unter 08000 774 774.
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2: 5:12. Ich bin Cornelius Dreger. Guten Abend. Die Debatte um die künftige Krankschreibung ab dem ersten Tag hält an. Inzwischen rudern Union und SPD zurück. Wann die Arbeitsunfähigkeitsbescheinigung vorgelegt werden müsse, könne auch anders geregelt werden. Das sagt SPD-Chef und Bundesfinanzminister Lars Klingbeil in der ARD.
3: Ich fand es sehr wichtig, dass es nicht zu Karenztagen kommt, dass es nicht dazu kommt, dass Menschen, die krank sind, auf einmal keine Lohnfortzahlung mehr haben.

0: gut fürs Geschäft. So lassen sich die Reden am Ende des Parteitags wohl am besten einordnen. Die AfD-Spitzen Chrupalla und Weidel bekräftigten den Machtanspruch der AfD. Chrupalla gab Wahlsiege in Sachsen-Anhalt, Mecklenburg-Vorpommern und Berlin als nächste Ziele aus. Er sprach aber auch über die Bundestagswahl 2029. Weidel blies ins gleiche Horn. Begleitet wurde der AfD-Parteitag von Protesten. Zehntausende Gegendemonstranten sind gekommen.
1: In der Lübecker Musik- und Kongresshalle ist am Abend das 41. Schleswig-Holstein Musikfestival offiziell eröffnet worden. Bis jetzt sind 2/3 der gut 200 Konzerte ausverkauft. Städteschwerpunkt ist in diesem Jahr Stockholm.
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1: Die USA müssen im WM-Achtelfinale gegen Belgien doch nicht auf ihren besten Turniertorschützen verzichten. Die FIFA hat überraschend die Rotsperre für Stürmer Balogun zur Bewährung ausgesetzt. Einen Grund dafür hat der Weltverband nicht genannt. Trump bedankte sich online bei der FIFA dafür.
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3: Mehr Wolken als Sterne bei uns in Schleswig-Holstein. Erst gibt's noch ein paar Auflockerungen, später ziehen wieder viele Wolken rein und von der Nordsee her kommt Regen auf. Die Temperaturen gehen runter auf Werte zwischen 15 und 10 Grad. Der RSH-3-Tage-Trend. Morgen viele Wolken und immer mal Regen, später öfter trocken bei maximal 20 Grad. Ähnlich, wechselhaft am Dienstag, am Mittwoch dann freundlicher und meist trocken.
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3: Schleswig-Holsteins bester Verkehrsservice mit KI-Unterstützung. In Hamburg, Vorsicht, auf der Neuländer Straße hat es zwischen der B75, Hamburg-Neuland und der Hannoverschen Straße einen Unfall gegeben. Staus und Blitzer meldet ihr uns kostenlos unter 08000 774 774.
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0: sind ein paar Wolken da, später werden es viele bei uns in Schleswig-Holstein. Und von der Nordsee her zieht Regen auf, der dann auch mal anhalten kann. Die Temperaturen liegen aktuell zwischen 15 und 10 Grad. Der RSH-3-Tage-Trend. Heute tagsüber bleibt es meist wolkig und immer wieder nass. Zum Nachmittag wird der Regen weniger und geht eher in Schauer über bei maximal 20 Grad. Dienstag und Mittwoch ähnlich, am Mittwoch an der Küste auch mal Sturmböen.
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0: Schleswig-Holsteins bester Verkehrsservice mit KI-Unterstützung. Im Moment ist alles frei auf den Straßen bei uns in Schleswig-Holstein. Es gibt keine Staus. Staus und Blitzer meldet ihr uns kostenlos unter 08000 774 774.
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3: 5:01. Ich bin Cornelius Dreger. Um die Ostflanke der NATO zu verstärken, baut die Bundeswehr eine Brigade in Litauen auf. Verteidigungsminister Pistorius rechnet damit, dass sich nicht genug Soldatinnen und Soldaten freiwillig dafür melden. Das hat er der Bild am Sonntag gesagt. Daniel Bornberg.
4: Bis Ende nächsten Jahres soll die Truppe komplett sein, mit einer Stärke von fast 5000 Köpfen. Bisher konnte die Bundeswehr die Mehrzahl der Dienstposten mühelos mit Freiwilligen besetzen, sagte Pistorius. Er rechnet aber damit, dass ein Teil verpflichtet werden muss, nach Litauen zu gehen, vor allem Mannschaftsdienst. Dienstgrade und Spezialisten. Eine konkrete Zahl nannte Pistorius nicht, er spricht aber von unter 1000.
3: Beim Thema Krankschreibung rudern Union und SPD wieder zurück. Die Anforderung, die Arbeitsunfähigkeitsbescheinigung bereits am ersten Tag vorlegen zu müssen, könne auch zwischen Tarifparteien oder direkt in den Betrieben anders geregelt werden, sagt SPD-Chef und Finanzminister Lars Klingbeil in der ARD. Die AfD-Spitze hat zum Abschluss des Bundesparteitages in Erfurt ihren Machtanspruch bekräftigt. Man will raus aus der Opposition und rein in Regierungsverantwortung. AfD-Chef Krupala gab Wahlsiege in Sachsen-Anhalt, Mecklenburg-Vorpommern und Berlin als die nächsten Ziele aus. Er sprach aber auch über die Bundestagswahl 2029. Seine Co-Chefin Weidel blies ins gleiche Horn. Begleitet wurde der AfD-Parteitag von Protesten von Zehntausenden Gegendemonstranten. Die sind laut Polizei überwiegend friedlich gewesen. 5 Verletzte, 4 davon schwer. Das ist die Bilanz eines Unfalls auf der B76 bei Travemünde. Auf einer Kreuzung waren 2 Autos zusammengeprallt. Offenbar hatte eine 54-Jährige die Vorfahrt eines anderen Wagens nicht beachtet. Die Bundesstraße war an der Unfallstelle gut 3 Stunden gesperrt.
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3: Norwegen steht das erste Mal in der Geschichte in einem WM-Viertelfinale. Gegen Rekordweltmeister Brasilien setzte sich das Team um Superstar Erling Haaland mit 2:1 durch. Für Brasilien ist damit das erste Mal seit 36 Jahren in einem Achtelfinale schon Schluss.
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5: Sind ein paar Wolken da, später werden es viele bei uns in Schleswig-Holstein und von der Nordsee her zieht Regen auf, der dann auch mal anhalten kann. Die Temperaturen liegen aktuell zwischen 15 und 10 Grad. Der RSH-3-Tage-Trend. Heute tagsüber bleibt es meist wolkig und immer wieder nass, zum Nachmittag wird der Regen weniger und geht eher in Schauer über bei maximal 20 Grad. Dienstag und Mittwoch ähnlich, am Mittwoch an der Küste auch mal Sturmböen.
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5: Schleswig-Holsteins bester Verkehrsservice mit KI-Unterstützung. Im Moment ist alles frei auf den Straßen bei uns in Schleswig-Holstein. Es gibt keine Staus. Staus und Blitzer meldet ihr uns kostenlos unter 08000 774 774.
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0: sind ein paar Wolken da, später werden es viele bei uns in Schleswig-Holstein. Und von der Nordsee her zieht Regen auf, der dann auch mal anhalten kann. Die Temperaturen liegen aktuell zwischen 15 und 10 Grad. Der RSH-3-Tage-Trend. Heute tagsüber bleibt es meist wolkig und immer wieder nass. Zum Nachmittag wird der Regen weniger und geht eher in Schauer über bei maximal 20 Grad. Dienstag und Mittwoch ähnlich, am Mittwoch an der Küste auch mal Sturmböen.
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0: Schleswig-Holsteins bester Verkehrsservice mit KI-Unterstützung. Auf der A1 Hamburg Richtung Lübeck, Achtung, zwischen dem Kreuz Bagdeheide und Bartholdesloh liegt eine Leitbarke auf der Autobahn. Und auf der A23 Hamburg Richtung Heide liegt zwischen Halstenbek-Kruppunder und Halstenbek-Rellingen auch ein totes Tier auf der Autobahn. Staus und Blitzer meldet ihr uns kostenlos unter 08000 774 774.
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3: 5:05. Ich bin Cornelius Dreger. Die Debatte um die künftige Krankschreibung ab dem ersten Tag hält an. Inzwischen rudern Union und SPD zurück. Wann die Arbeitsunfähigkeitsbescheinigung vorgelegt werden müsse, könne auch anders geregelt werden. Das sagt SPD-Chef und Bundesfinanzminister Lars Klingbeil in der ARD.
4: Ich fand es sehr wichtig, dass es nicht zu Karenztagen kommt, dass es nicht dazu kommt, dass Menschen, die krank sind, auf einmal keine Lohnfortzahlung mehr haben. Und jetzt müssen wir gucken, dass wir eine pragmatische Umsetzung finden. Die kann man finden, wenn man erstens sagt, ihr müsst euch nicht krank zum Arzt schleppen und auch nicht krank auf die Arbeit schleppen. Und das Zweite ist, am besten geben wir den Tarifpartnern oder den Betrieben Möglichkeiten, das Ganze so zu regeln, wie sie es gerne hätten.
3: Der Handelsverband verlangt die generelle Freigabe der Ladenöffnungszeiten an Sonntagen. Hintergrund: Die Bundesregierung hat angekündigt, die Öffnungszeiten für Konditoreien und Bäckereien verlängern zu wollen. Mehr von Holger Dilk.
5: Auf diesen Zug will nun der gesamte Handel aufspringen. Der Hauptgeschäftsführer des Einzelhandelsverbands Gent sagte der Bild-Zeitung, die Öffnung an Sonntagen mache auch die Innenstädte attraktiv und lebendig. Vom Berliner Handelsverband heißt es, wer sonntags ein Hemd verkauft, macht sich strafbar. Mit Blick auf den Onlinehandel sei das von vorgestern. Es müsse im Ermessen der Kaufleute und Kunden liegen, wann Läden offen sein sollten.
3: Am Ende des Bundesparteitages in Erfurt hat die AfD-Spitze klare Ziele formuliert. Man will raus aus der Opposition und rein in Regierungsverantwortung. Zunächst geht es der AfD um die Landtagswahlen, später auch um den Bund. Am Rande des Parteitags gingen Zehntausende Gegendemonstranten auf die Straße. In der Lübecker Musik- und Kongresshalle ist am Abend das 41. Schleswig-Holstein Musikfestival offiziell eröffnet worden. Bis jetzt sind 2/3 der gut 200 Konzerte ausverkauft. Städteschwerpunkt ist in diesem Jahr Stockholm.
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3: 2 Haaland-Tore und ein gehaltener Elfmeter. Norwegen steht bei der Fußball-WM im Viertelfinale. Gegen Rekordweltmeister Brasilien hat sich das norwegische Team mit 2:1 durchgesetzt. Einen historischen